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1: Am Mikrofon Renate Blaschetta. Dobardan. Land unterstützt finanzielle Lage der Gemeinden. Um die budgetäre Situation der 171 Gemeinden im Land stabil zu halten, bietet das Land Burgenland finanzielle Unterstützung. Im Vorjahr wurden Bedarfszuweisungen in der Höhe von 89 Millionen Euro ausgezahlt. Projekte, die heuer gefördert wurden, sind zum Beispiel der Bildungscampus in Eisenstadt, das Freizeitzentrum in Bad Tatzmannsdorf, die Kinderkrippe in Trausdorf oder die Mehrzweckhalle in Stinaz. Burgenländische Abfall- und Entsorgungsbetriebe gegen Lkw-Maut. Die Burgenländische Wirtschaftskammer spricht sich in einer Pressemitteilung gegen die geplante Lkw-Maut aus. Unsere Lkws sind keine vermeidbaren Transitfahrzeuge, sondern unverzichtbarer Bestandteil einer funktionierenden Abfallwirtschaft. Die Mehrkosten treffen am Ende alle, heißt es in der Presseaussendung. 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
1: Am Mikrofon Renate Blaschetta. Dobar dan. Traditionelles jüdisches Liedgut in Kobersdorf. Die aus Rumänien und Moldawien stammende, international bekannte Künstlerfamilie Lucian konzertiert heute Abend gemeinsam mit Kammersänger Franz Supper aus Oberrabnitz in der ehemaligen Synagoge in Kobersdorf. Neben Werken von Bach und Mozart werden auch jüdische Lieder gespielt. Das Konzert beginnt um 19 Uhr. Der Eintritt ist frei. Freibad Oberpullendorf soll für Sportschwimmerinnen und Sportschwimmer zur Verfügung stehen. Das im Bezirk einzigartige 33-Meter-Becken im Freibad in Oberpullendorf soll künftig den Mitgliedern der Schwimmunion zu Trainingszwecken zur Verfügung stehen. Geplant ist ein möglicher Zugang zum Bad über ein Chip-System. Vereinsmitglieder könnten so außerhalb der Öffnungszeiten ihre Bahnen ziehen. Zurzeit müssen Schwimmbegeisterte auf Bäder außerhalb des Bezirks ausweichen. 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
1: Am Mikrofon Renate Blaschetta. Dobar dan. Land unterstützt finanzielle Lage der Gemeinden. Um die budgetäre Situation der 171 Gemeinden im Land stabil zu halten, bietet das Land Burgenland finanzielle Unterstützung. Im Vorjahr wurden Bedarfszuweisungen in der Höhe von 89 Millionen Euro ausgezahlt. Projekte, die heuer gefördert wurden, sind zum Beispiel der Bildungscampus in Eisenstadt, das Freizeitzentrum in Bad Tatzmannsdorf, die Kinderkrippe in Traustorf oder die Mehrzweckhalle in Stinaz. Burgenländische Abfall- und Entsorgungsbetriebe gegen Lkw-Maut. Die Burgenländische Wirtschaftskammer spricht sich in einer Pressemitteilung gegen die geplante Lkw-Maut aus. Unsere Lkws sind keine vermeidbaren Transitfahrzeuge, sondern unverzichtbarer Bestandteil einer funktionierenden Abfallwirtschaft. Die Mehrkosten treffen am Ende alle, heißt es in der Presseaussendung. 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
1: Am Mikrofon Renate Blaschetta. Dobar dan. Traditionelles jüdisches Liedgut in Kobersdorf. Die aus Rumänien und Moldawien stammende, international bekannte Künstlerfamilie Lucian konzertiert heute Abend gemeinsam mit Kammersänger Franz Supper aus Oberrabnitz in der ehemaligen Synagoge in Kobersdorf. Neben Werken von Bach und Mozart werden auch jüdische Lieder gespielt. Das Konzert beginnt um 19 Uhr. Der Eintritt ist frei. Freibad Oberpullendorf soll für Sportschwimmerinnen und Sportschwimmer zur Verfügung stehen. Das im Bezirk einzigartige 33-Meter-Becken im Freibad in Oberpullendorf soll künftig den Mitgliedern der Schwimmunion zu Trainingszwecken zur Verfügung stehen. Geplant ist ein möglicher Zugang zum Bad über ein Chip-System. Vereinsmitglieder könnten so außerhalb der Öffnungszeiten ihre Bahnen ziehen. Zurzeit müssen Schwimmbegeisterte auf Bäder außerhalb des Bezirks ausweichen. 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
2: Am Mikrofon Renate Blaschetta. Dobardan. Land unterstützt finanzielle Lage der Gemeinden. Um die budgetäre Situation der 171 Gemeinden im Land stabil zu halten, bietet das Land Burgenland finanzielle Unterstützung. Im Vorjahr wurden Bedarfszuweisungen in der Höhe von 89 Millionen Euro ausgezahlt. Projekte, die heuer gefördert wurden, sind zum Beispiel der Bildungscampus in Eisenstadt, das Freizeitzentrum in Bad Tatzmannsdorf, die Kinderkrippe in Trausdorf oder die Mehrzweckhalle in Stinaz. Burgenländische Abfall- und Entsorgungsbetriebe gegen Lkw-Maut. Die Burgenländische Wirtschaftskammer spricht sich in einer Pressemitteilung gegen die geplante Lkw-Maut aus. Unsere Lkws sind keine vermeidbaren Transitfahrzeuge, sondern unverzichtbarer Bestandteil einer funktionierenden Abfallwirtschaft. Die Mehrkosten treffen am Ende alle, heißt es in der Presseaussendung. 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
1: Am Mikrofon Renate Blaschetta. Dobar dan. Traditionelles jüdisches Liedgut in Kobersdorf. Die aus Rumänien und Moldawien stammende, international bekannte Künstlerfamilie Lucian konzertiert heute Abend gemeinsam mit Kammersänger Franz Supper aus Oberrabnitz in der ehemaligen Synagoge in Kobersdorf. Neben Werken von Bach und Mozart werden auch jüdische Lieder gespielt. Das Konzert beginnt um 19 Uhr. Der Eintritt ist frei. Freibad Oberpullendorf soll für Sportschwimmerinnen und Sportschwimmer zur Verfügung stehen. Das im Bezirk einzigartige 33-Meter-Becken im Freibad in Oberpullendorf soll künftig den Mitgliedern der Schwimmunion zu Trainingszwecken zur Verfügung stehen. Geplant ist ein möglicher Zugang zum Bad über ein Chip-System. Vereinsmitglieder könnten so außerhalb der Öffnungszeiten ihre Bahnen ziehen. Zurzeit müssen Schwimmbegeisterte auf Bäder außerhalb des Bezirks ausweichen. 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
1: Am Mikrofon Renate Blaschetta. Dobar dan. Land unterstützt finanzielle Lage der Gemeinden. Um die budgetäre Situation der 171 Gemeinden im Land stabil zu halten, bietet das Land Burgenland finanzielle Unterstützung. Im Vorjahr wurden Bedarfszuweisungen in der Höhe von 89 Millionen Euro ausgezahlt. Projekte, die heuer gefördert wurden, sind zum Beispiel der Bildungscampus in Eisenstadt, das Freizeitzentrum in Bad Tatzmannsdorf, die Kinderkrippe in Traustorf oder die Mehrzweckhalle in Stinaz. Burgenländische Abfall- und Entsorgungsbetriebe gegen Lkw-Maut. Die Burgenländische Wirtschaftskammer spricht sich in einer Pressemitteilung gegen die geplante Lkw-Maut aus. Unsere Lkws sind keine vermeidbaren Transitfahrzeuge, sondern unverzichtbarer Bestandteil einer funktionierenden Abfallwirtschaft. Die Mehrkosten treffen am Ende alle, heißt es in der Presseaussendung. 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
4: Guten Morgen allerseits. Um 8:02 Minuten scheint langsam die Sonne. Wir messen 17 Grad. Nach Auflösung letzter Restwolken präsentiert sich das Wetter heute in allen Landesteilen zunächst für ein paar Stunden sonnig und trocken. Am Nachmittag steigt jedoch mit Quellwolken örtlich die Schauer- und Gewitterneigung an, vor allem aber in der Mitte des Landes. Der Wind wird abseits von Gewittern nur schwach. Die Temperaturen erreichen heute 25 bis 29 Grad. 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
4: Servus, liebe Radio Mora Gemeinde. Ich grüße Sie herzlich. Mein Name ist Jelica Sacek. Die Sonne zeigt sich auch langsam. In der Nacht hat es stellenweise noch ein wenig geregnet und auch heute scheint die Sonne nur zwischendurch. Es ist also ein eher wechselhafter Start in den Tag, aber genau der richtige Moment, um es sich mit Radio Mora gemütlich zu machen. Willkommen zum Memo-Magazin. 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Bleiben Sie dran.

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1: Es ist 8.16 Uhr. Ihr Memo-Magazin ist on air auf Radio Moratol, das Sie eingeschaltet haben. Neben Musik, Nachrichten und weiteren Meldungen steht heute natürlich auch wieder ein Tagesthema im Mittelpunkt unseres Memo-Magazins, Tennis-Camp im Sporthotel Kurz. Dazu gibt es später mehr. Der erste Beitrag dazu ist um 8.45 Uhr zu hören. Davor erwarten Sie, wie gewohnt, viel Musik, unsere Veranstaltungstipps und zweisprachige Nachrichten aus unserer Region. Wir freuen uns, dass Sie diesen spätsommerlichen Mittwochmorgen gemeinsam mit uns verbringen. 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

Es ist 8.23 Uhr und allen, die uns gerade hören, wünsche ich einen schönen Vormittag. Die Sonne ist noch nicht da, aber die Temperaturen sind angenehm. Ja, der Sommer macht uns den Abschied also noch einmal richtig schön. Dazu gibt es wie gewohnt unsere Veranstaltungsempfehlungen für Sie. Zum Beispiel das Windfest Nikitsch findet im Rahmen des Tages des Windes am Freitag, dem 4. September von 15 bis 19 Uhr in der Veranstaltungshalle in Nikitsch statt. Es bietet ein abwechslungsreiches Programm rund um das Thema Windkraft. Für Kinder gibt es das Programm Wilder Wind sowie eine Luftburg und ein Kinderkarussell. Erwachsene können sich derweil über erneuerbare Energien informieren. 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Theater, Literatur, Musik und jede Menge Begegnungen gibt es am Samstag, dem 5. September bei Kulitär Festival in Nebersdorf. Ab 11 Uhr verwandelt sich das Gelände von Zirkusglück in Nebersdorf in eine bunte Festivalbühne. Künstlerinnen und Künstler aus großen Theaterhäusern und der freien Szene präsentieren ihre Arbeiten im Zirkuszelt, auf der Karawanbühne und unter freiem Himmel. Also ein Tag voller Kultur und besonderer Erlebnisse im Mittelburgenland. 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Die Naturfreunde Lackenbach veranstalten am 5. September ab 16 Uhr einen Cocktailabend mit Live-Musik beim Naturfreunde Grillplatz in Lackenbach. Alle sind herzlich eingeladen.

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1: Am Mikrofon Renate Blaschetta. Dobar dan. Traditionelles jüdisches Liedgut in Kobersdorf. Die aus Rumänien und Moldawien stammende, international bekannte Künstlerfamilie Lucian konzertiert heute Abend gemeinsam mit Kammersänger Franz Supper aus Oberrabnitz in der ehemaligen Synagoge in Kobersdorf. Neben Werken von Bach und Mozart werden auch jüdische Lieder gespielt. Das Konzert beginnt um 19 Uhr. Der Eintritt ist frei. Freibad Oberpullendorf soll für Sportschwimmerinnen und Sportschwimmer zur Verfügung stehen. Das im Bezirk einzigartige 33-Meter-Becken im Freibad in Oberpullendorf soll künftig den Mitgliedern der Schwimmunion zu Trainingszwecken zur Verfügung stehen. Geplant ist ein möglicher Zugang zum Bad über ein Chip-System. Vereinsmitglieder könnten so außerhalb der Öffnungszeiten ihre Bahnen ziehen. Zurzeit müssen Schwimmbegeisterte auf Bäder außerhalb des Bezirks ausweichen. 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
2: 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Aktuell ist es leicht bewölkt, immer noch, wir messen 18 Grad, nach Auflösung letzter Restwolken präsentiert sich das Wetter in allen Landesteilen zunächst für ein paar Stunden sonnig und trocken. Am Nachmittag steigt jedoch mit Quellwolken örtlich die Schauer- und Gewitterneigung an, vor allem aber in der Mitte des Landes, also bei uns. Der Wind weht abseits von Gewittern nur schwach. Die Temperaturen erreichen heute 25 bis höchstens 29 Grad.
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0: Spiel, Satz und Sieg. Vom 24.08. bis zum 28.08. ging das Kids Tennis Camp am Sporthotel Kurz in die letzte Runde. Bereits zum vierten Mal in dieser Saison konnten tennisbegeisterte Kinder und Jugendliche hier zusammenkommen, um ihre sportlichen Fähigkeiten zu verbessern und neue Freundschaften zu schließen. Wir spielen nun den Ball an die Trainer am Camp, Markus Lettl und Elena Schindler. Könnt ihr uns erzählen, was das Tenniscamp denn eigentlich ist?
1: Ja, sehr gerne. Also mittlerweile ist es leider Gottes schon das letzte Kids-Tenniscamp für heuer in den Sommerferien. Es ist die vierte Ausgabe, drei haben wir schon gehabt. Und ja, es macht extrem viel Spaß. Wir haben auch wirklich eine große Bandbreite vom Alter teilweise oft, gell? Also unser Jüngster jetzt beim Tenniscamp, der Jakob, ist 5 Jahre alt. Und der Älteste ist, glaube ich, der Bruder von der Elena. Ja, da sind wir, 16 ist er, glaube ich, genau. Und wir schauen genauso bei unseren Kids-Camps, bei unseren Feriencamps, es so zu machen, wie wir es auch in der Tennisschule das ganze Jahr machen, dass wir die Kinder wirklich nach Lebensalter und nach Spielstärke in geeignete Gruppen einfach einteilen. Und das funktioniert also am allerersten Tag, wenn das Camp beginnt. Dann gibt es eine Vorstellungsrunde auch natürlich, wer sind die Trainer und so weiter. Und dann wird kurz auch ein bisschen vorgespielt. Und dann können wir auch gut einteilen, wer passt eigentlich für den Rest der Woche gut zusammen.
0: Ihr habt es ja vorhin schon angesprochen, ihr habt ja wirklich fast alle Altersklassen. Vor allem für die jüngeren Spielerinnen und Spieler. Wie gestaltet man da das Training am besten, um effizient und trotzdem motiviert zu trainieren?
1: Ja, also ich glaube, man hört das ja auch immer wieder, gerade was Sport betrifft und mit kleinen Kindern, das muss in erster Linie, soll das einmal Spaß machen. Ja? Was, glaube ich, für uns auch schon sehr wichtig ist, auch hier in der Tennisschule Kurz, ist, dass wir schon auch versuchen, selbst bei den Kleinsten, dass es schon ein gewisser Tennisspaß ist. Ne? Es gibt zum Beispiel, wenn man da gut geschult ist, wenn man sich gut auskennt, es gibt ganz, ganz lustige spielerische Tennisübungen, je nach Lebensalter, also ab dem vierten Lebensalter zum Beispiel, 4, 5, 6 Jahre, wo die Kinder eigentlich auf jeden Fall einen Spaß haben, einen Gaudi haben, ja, weil es einfach witzig ist. Und noch gar nicht merken, dass auch schon so ein bisschen ein Faktor mit dabei ist, dass sie schon ein paar Fertigkeiten sich aneignen, die dann in Folge der nächsten Jahre, wenn sie älter werden, ihnen einfach das Tennis insgesamt erleichtern. Also von der Koordination und auch von der Vorbereitung, also nicht nur das Schlagen. Und das, glaube ich, da schauen wir eigentlich schon auch immer, dass wir da einen großen Anteil an so lustigen Übungen haben, die dann schon auch schon für den Tennissport was bringen, auf lange Sicht gesehen. Ja.
0: Und wenn wir dann schon weiterschauen zu den älteren Spielerinnen und Spielern, wie läuft da das Training im Vergleich zu den Jüngeren ab?
2: Ja, bei denen muss man halt schauen, dass sie trotzdem ein bisschen Spaß haben. Natürlich muss man sie ein bisschen mehr fordern, vor allem die 15, 16 Jährigen, aber auch 14-Jährigen, 13-Jährigen schauen.
0: Welche Soft Skills sind eurer Meinung nach neben den Tennisfertigkeiten, also was man sich jetzt anlernen kann, wichtig, um gut und gemeinsam spielen zu können?
1: Aus meiner Erfahrung ist es einfach so, natürlich ist es ganz wichtig, dass man versucht, die ganze Schlagtechnik, das alles gleich richtig zu erlernen, dass man sich nicht falsche Dinge einlernt. Geht leider relativ schnell, muss ich ehrlich sagen, beim Tennis. Aber dass die Leute dabei bleiben oder auch, dass Kinder langfristig beim Tennis bleiben, da ist es wichtig, dass sie miteinander spielen können. Und beim Tennis geht es nicht nur darum, einfach auf Bälle drauf zu dreschen, ja, und ich habe jetzt eine Vorhand schön irgendwo hingeschossen, da kommt dann nie ein Spiel raus. Ja. Und wenn ich es dann schaffe, dass ich mit einem und demselben Ball mit meiner Partnerin ein paar Mal schon übers Netz spielen kann, mit den kindgerechten Bällen, je nach Altersgruppe gibt es verschiedene Bälle, dann macht das Spaß, weil dann sehe ich, aha, okay, jetzt geht was weiter, ich kann jetzt schon, weiß nicht, 5-mal mehr rüberspielen als beim letzten Training und deswegen wird das eigentlich methodisch, aber behutsam aufgebaut, ebenso wie ich erwähnt habe, zum Beispiel, wenn es wirklich Kinder ab 4 Jahren sind, das ist dann die blaue Gruppe sozusagen von 4 bis 6 Jahre und da hat man eben, das ist so eine Art Ballschule, da hat man eben ganz viele Sachen, wo sie ein bisschen Motorik lernen, Ball fangen, vielleicht in einem Hütchen fangen, und. Und die ganz Jüngsten, die haben normalerweise einmal die Woche ein Training. Ja? Und wenn sie dann älter werden und das nach wie vor ihnen super Spaß macht, dann haben sie 2 bis 3 Mal die Woche schon Training bei uns. Dann kommt irgendwann, sie spielen schon Jugendmeisterschaft. Ja? Und da ist es natürlich dann auch wichtig, dass wir eben so, was die Elena gerade erwähnt hat, dass wir dann auch schon schauen, Taktik, Spielzüge, wann mache ich was, wo spiele ich hin, was macht jetzt Sinn. Und deswegen wird es auch nie langweilig. Es ist immer Tennis, aber es ist eigentlich immer auch spannend, dran zu bleiben.
0: Das können auch Raphael, Mario und Ben bestätigen. Sie sind begeisterte Tennisspieler und verbessern auch unter dem Jahr in Oberpullendorf ihre Tennisfertigkeiten. Diese Woche haben sie am Trainingscamp im Sporthotel teilgenommen. Sie erzählen uns, was das Tennis für sie bedeutet und wie es am Trainingscamp so aussieht. Was macht euch am Tennisspielen besonders Spaß?
3: Dass man mit dem Schläger spielt.
4: Cool ist halt generell das Spiel und die ganzen Meisterschaften und alles.
5: Ja, mir gefällt einfach, dass viel Bewegung dabei ist.
0: Und was ist vielleicht manchmal nervig?
5: Was blöd ist, wenn man Matches verliert.
3: Die Bälle einsammeln.
0: Und dann schauen wir vielleicht kurz auf das Sommercamp, was ja gerade stattfindet. Wie schaut euer Tag so circa aus im Camp?
5: Also wir kommen um 8.30 Uhr an, dann wärmen wir uns 30 Minuten lang mit den Trainern auf und dann wird eine Stunde lang trainiert. Die anderen zwei Stunden wird einfach mit den anderen Kindern im Camp gespielt und danach gibt es Mittagessen.
0: Würdet ihr sagen, das Trainingscamp hilft euch dann auch im Hinblick auf Turniere und Meisterschaften?
4: Ja, auf jeden Fall, weil im Sommer spielt man, also man ist ja meistens so im Urlaub und so, und dann spielt man halt nicht so viel, wie man eigentlich normalerweise spielt. Auf jeden Fall hilft es einem noch bei der Vorbereitung für die nächste Saison.
0: Die nächste Tennissaison steht ja schon bald vor der Tür. Wie geht es in diesem Zeitraum weiter mit den Trainings bei euch?
1: Ja, also wie gesagt, wir haben es kurz angesprochen. Wir haben ja im Haus die Tennisschule kurz. Ja, Shorty Ten heißt es eigentlich. Und das ist wirklich ein zehnmonatiges Programm, wo die Kinder bei uns im Tennistraining sind. Und da ist wirklich so, dass es cool ist, weil natürlich, es ist schon, Tennis muss man ehrlich sagen, das ist schon eine Sportart, wenn man da ein bisschen was erreichen will. Da kann man nicht ab und an mal zum Training kommen. Da ist eine Regelmäßigkeit schon sehr wichtig. Und da findet man eben bei uns hier im Haus alle Möglichkeiten. Es ist auch sehr preisgünstig, muss man ehrlich sagen. Kann sich genau informieren. Also ab September geht es jetzt los. Es geht immer 10 Monate durch, bis Juni, bis vor die Sommerferien. Im Sommer ist in der Regel kein Regeltraining. Da haben wir eben die Kindercamps. Wir freuen uns, im September geht es los auch mit Schnuppertrainings, wenn die Schule wieder da ist. Wir freuen uns auf jeden, der vorbeikommen will und vielleicht bei uns Tennis spielen.
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0: Projekte, die heuer gefördert wurden, sind zum Beispiel der Bildungscampus in Eisenstadt, das Freizeitzentrum in Bad Tatzmannsdorf, die Kinderkrippe in Trausdorf oder die Mehrzweckhalle in Stinaz. Burgenländische Abfall- und Entsorgungsbetriebe gegen Lkw-Maut. Die Burgenländische Wirtschaftskammer spricht sich in einer Pressemitteilung gegen die geplante Lkw-Maut aus. Unsere Lkws sind keine vermeidbaren Transitfahrzeuge, sondern unverzichtbarer Bestandteil einer funktionierenden Abfallwirtschaft. Die Mehrkosten treffen am Ende alle, heißt es in der Presseaussendung. 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
4: 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Aktuell scheint die Sonne. Wir messen 19 Grad und im Laufe des Vormittages können Sie im ganzen Burgenland zunächst ein paar Stunden sonniges und trockenes Wetter erwarten, denn am Nachmittag steigt mit Quellwolken örtlich die Schauer- und Gewitterneigung an. Vor allem bei uns im Mittelburgenland. Der Wind weht natürlich abseits von Gewittern nur schwach und die Temperaturen erreichen heute wieder fast die Marke von 30 Grad, also 25 bis höchstens 29 Grad. Aktuell messen wir 19 hier bei uns in Oberpullendorf.
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4: Ja, wer die letzten warmen Tage des Sommers noch genießen möchte, hat heute eine gute Gelegenheit dazu. Und falls Sie gerade vielleicht arbeiten oder sporteln oder unterwegs sind, ein bisschen musikalische Abwechslung darf natürlich auch nicht fehlen. Genau dafür sorgen wir jetzt in der zweiten Stunde des Memo-Magazins bei Radio Mora. 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

0: Bilderbuchhund Nahuel Huapi hören wir immer noch im Hintergrund und übergehen zum Thema Nachtpfauenauge. Nämlich der Naturschutzbund Steiermark sucht Freiwillige für die Aufzucht des Wiener Nachtpfauenauges. 10 kleine Raupen bekommen die Teilnehmenden zu Beginn mit nach Hause. Die Aufzucht erfolgt in einem sogenannten Aerarium, das die Tiere besser vor Vögeln und räuberischen Insekten schützt. Die Tiere sind anfangs nur wenige Millimeter groß, brauchen aber ständig frische Blätter und durch das Projekt soll sich der, also in der Steiermark vom Aussterben bedrohte Schmetterling wieder ansiedeln. 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Übrigens, der Nachtfalter gilt als der größte Schmetterling Mitteleuropas und steht auf der roten Liste gefährdete Arten der Steiermark.
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2: 60 Minuten Bewegung pro Tag. Das empfiehlt die WHO World Health Organization für Kinder und Jugendliche von 5 bis 17 Jahren. Laut einer deutschen Studie aus dem Jahr 2023 erreichen aber nur etwa 10-20% der jungen Menschen dieses Ziel. In Österreich sieht es sehr ähnlich aus. Aus diesem Grund werden immer häufiger attraktive Möglichkeiten zur Bewegungsförderung für die Jugend forciert. Von der Idee der täglichen Bewegungseinheit in der Schule bis hin zu sportlichen Feriencamps im Sommer. Eines der vielen Sportsommercamps bietet das Sporthotel Kurz in Oberpullendorf. Vergangene Woche ging hier bereits zum 4. Mal in der Saison das Kids Tennis Camp über die Bühne. Im Camp konnten die Kinder und Jugendlichen sportlich aktiv werden und ihre Tennisskills verbessern. Auch wir haben dem Trainingscamp einen Besuch abgestattet und spannende Gespräche mit den Trainern Markus Lettl und Elena Schindler geführt. Elena erzählt uns, wie es zu der Entstehung der Camps kam.
3: Ich glaube, das geht vom BTV, also vom Burgenländischen Tennisverband her, weil die wollen vor allem Kinder fördern, weil Kinder sehr wenig Sport machen. Und deshalb hat das Burgenland so ein bisschen Tennisschulen oder auch Akademien, hier die Tennisakademie, aufgebaut, damit einfach die Kinder zusammenkommen und dann mehr Sport machen, egal welchen Sport, also hier jetzt Tennis, aber einfach Spaß haben, Freunde kennenlernen und dann halt, wenn sie mehr wollen, dann gutes Tennis dann ihnen beizubringen als Trainer. Das ist wichtig, ja.
2: Wie wichtig ist eurer Meinung nach Sport in der Jugend selbst, also nicht nur als sportliche Betätigung, aber auch für die zwischenmenschlichen Beziehungen?
4: Also das ist ganz, ganz wichtig, aus absoluter Überzeugung und auch aus eigener Erfahrung. Ich nehme jetzt leider dieses eine schiere Wort nochmal in den Mund, deswegen war die Corona-Zeit ganz, ganz schlimm, weil einfach die Kinder auch isoliert waren, ja, in die Schule nicht konnten, keine sozialen Kontakte hatten. Und auch eben, was diese sozialen Geschichten betrifft, alles eigentlich komplett brachgelegen ist, ja. Und das ist wirklich, wirklich wichtig, weil auch natürlich Ehrgeiz ist immer da, meistens, ja. Gerade wenn man jung ist oder jugendlich ist, da will man oft mit dem Kopf durch die Wand. Aber es ist, ich sag manchmal besser, als gar keinen Ehrgeiz zu zeigen. Aber einfach dieses Miteinander interagieren in den Freundschaften, sich ein bisschen messen, ja, und eben auch zu schauen, dass man gemeinsam einen Weg geht, wo man sagt, wenn die Kinder beim Sport sind, ist auch für die Eltern in der Regel beruhigend, dann weiß ich, wo sie sind. Dann sind sie nicht irgendwo anders und machen irgendeinen anderen Blödsinn. Und ich bin persönlich sehr froh, dass ich so aufwachsen habe dürfen. Also ich könnte es mir nicht anders vorstellen und kann das wirklich nur empfehlen, dass man versucht zu schauen, was macht meinem Kind Spaß. Es muss nicht immer Tennis sein, es kann nicht immer Tennis sein, aber dass man einfach irgendwie eine körperliche Betätigung ist, glaube ich, schon wichtig.
2: Ihr beide spielt ja auch heute noch gerne selbst Tennis und konntet euch über die Jahre immer weiterentwickeln. Nicht zuletzt dann auch als Trainer. Hat für euch die Erfahrung als Trainer auch den Blickwinkel auf euer eigenes Spiel verändert?
3: Also meinen Blick auf alle Fälle. Also ich habe jetzt erst die Trainerausbildung gemacht, eine von vielen Trainerausbildungen. Und das hat schon meinen Blick echt verändert. Also ich achte, wenn ich selber spiele, oft auf die Sachen, was ich den anderen Spielern beibringe. Oder ich möchte selber was verändern bei meinem Spiel oder ich muss höher treffen, niedriger treffen. Also ich finde auch dadurch spiele ich ein bisschen besser, würde ich sagen.
4: Bei mir ist es ganz, ganz kurz beantworten. Ich spiele seit der Kindheit, seit meinem 5. Lebensjahr, werde jetzt im November 50 Jahre jung, also ich spiele auch schon 45 Jahre. Und ich habe eigentlich ab der Jugend auch Tennismeisterschaft immer regelmäßig gespielt, habe auch, glaube ich, nie aufgehört, spiele jetzt eben auch schon sehr, sehr lange in der Erwachsenen. Also das, was, glaube ich, für mich schon, was sich einfach lohnt, wenn ein Tennis prinzipiell Spaß macht und vielleicht ist am Anfang geht es vielleicht nicht so schnell, wie man es gerne hätte und so. Es lohnt sich wirklich, dabei zu bleiben, dran zu bleiben, weil das, wovon ich heute profitiere, ich bin jetzt natürlich mit 50 Jahren nicht mehr so schnell, wie ich mit 25 war, aber ich habe einfach so viel Erfahrung, weil ich schon so viele Matches gespielt habe, dass ich trotzdem finde, dass ich heute mein bestes Tennis spiele und vor allem, ich habe am meisten Spaß. Also ich habe sicher als Jugendlicher und als junger Erwachsener oft nicht so viel Spaß am Matchspielen gehabt, am Meisterschaftsspielen wie jetzt. Und ja, also es ist auch wissenschaftlich erwiesen, Tennis ist wirklich gesund, auch für den Kopf sehr gesund. Mein Papa wird jetzt 86, spielt auch noch zweimal die Woche Tennis. Also das ist schon ein cooler Bewegungsballsport fürs ganze Leben.
2: Und zum Schluss würde ich noch gerne fragen, was sind so die schönsten Momente als Trainer im Training oder danach, wenn man sieht, dass die Spieler vielleicht etwas wachsen?
3: Ich glaube, die schönsten Momente sind, wenn sie besser werden, also von Jahr zu Jahr, von Tag zu Tag eigentlich besser werden. Das macht eigentlich sehr stolz, also mir zumindest sehr. Ich glaube dir auch, Markus. Wenn sie einfach eine Vorhand zum Beispiel 10-mal nicht reintreffen und dann aber gibst du ihnen einen kleinen Tipp und dann kommt er zum Beispiel gleich ins Feld. Also das macht einem schon sehr stolz.
4: Würde ich auch so sehen. Also am Ende des Tages sind auch wir nur Menschen und menscheln manchmal. Und wenn man zum Beispiel so am Beginn eines Tenniscamps in der ersten Stunde vielleicht eine Gruppe hat, wo man sich denkt, das wird eine lange Woche, und dann aber doch schon wirklich auch gute Tipps geben konnte. Und schau, für mich ist immer wichtig, ich würde gern sehen, dass ein gewisses Bemühen da ist. Der eine kann was besser, der andere kann was schneller. Wenn ich sehe, okay, die bemühen sich aber, und dann sieht man oft, wie in kürzester Zeit, also wirklich so dieser Ersteindruck komplett verblasst, und ab dem zweiten, dritten Tag denkt man sich, geile Geschichte. Und vor allem, man sieht auch, wie es den Kindern selber Spaß macht, dass da einfach was weitergeht.
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2: Meine Bar in Italien und mein Leben am Strand von Stefan Maywald.
3: Vielleicht haben Sie auch den Urlaub in Italien verbracht, beziehungsweise irgendwo am Meer. Vielleicht waren Sie auch in Grado oder haben es irgendwann in nächster Zeit einmal vor. Dann würde ich zwei sogenannte Reiseführer empfehlen, die literarisch angehaucht sind und eigentlich gar keine Reiseführer sind. Und zwar von Stefan Maywald, Mein Leben am Strand und Meine Bar in Italien. Beide Bücher handeln von Grado, das ist die Stadt, wo der deutsche Publizist und Schriftsteller hingezogen ist und wo er auch die meiste Zeit seines Lebens wohnt. In dem Buch Meine Bar in Italien, warum uns der Süden glücklich macht, beschreibt Stefan Maywald, worauf es im Leben wirklich ankommt. Er beschreibt das Leben in Grado im Wechsel der Jahreszeiten, sagt, wie das ist, wenn um 6 Uhr morgens die ersten Fische aus der Lagune, La Lagune zurückkommen nach Grado und er sehnsüchtig auf seinen ersten Kaffee beim Bäcker wartet. In dieser Bar erzählen Pinos Gäste Geschichten von unvergesslichen Begegnungen, von Zeit und Glück. Und man begegnet auch noch ganz anderen Gestalten hier drinnen. Im anderen Buch von Stefan Maywald, und zwar Mein Leben am Strand, warum zwischen Sonne und Meer die Leichtigkeit liebt, da geht's mehr tatsächlich um das Strandleben und um die Typen, denen man dort begegnet. Stefan Maywald erzählt sehr humorvoll von seiner Strandnachbarin und dann aber auch von diesen Verkäufern am Strand. Man kennt es ja, Cocobello und so weiter. Aber auch, er verpackt eben in all diese Geschichten, also sind sehr kurze Kapitel in beiden Büchern, immer wieder auch so ein bisschen eine Lebensphilosophie. Und man lernt halt diesen ganz eigenen Mikrokosmos kennen und möchte sofort nach Grado gehen. Und das ist definitiv eine gute Wahl, wenn man das macht. Die Lektüre ist sehr unterhaltsam und ja, gibt einfach dieses Urlaubsfeeling wieder. Vielleicht jetzt auch etwas für die kommende dünklere und kältere Jahreszeit, dass man sich da einfach an den Strand denkt und dann vielleicht in der Bar sitzt mit Stefan Maywald. Und ja, hat auch sehr schöne Aussprüche drinnen, wie zum Beispiel ein Zitat aus Meine Bar in Italien. Jeder Mensch, den wir treffen, weiß irgendetwas, das wir nicht wissen oder kann irgendetwas, das wir nicht können. Ja, oder eines meiner Lieblingszitate aus Mein Leben am Strand. Der liegende Mensch ist ein harmloser, eleganter, waagrechter Mittelfinger, wider die Hektik der Welt. Ja, in diesem Sinne wünsche ich eine angenehme Lektüre mit Stefan Maywalds Büchern und ich denke, Sie machen sicher Lust auf mehr und er hat auch schon ganz, ganz viele Bücher geschrieben.
2: Das Buch Meine Bar in Italien von Stefan Maywald erschien in 2023 im Molden Verlag und hat 128 Seiten. Mein Leben am Strand erschien in 2025 im Mosaik Verlag und hat 256 Seiten. Beide Bücher kosten rund 22 €.
0: der Autor.
2: Stefan Maywald ist 1971 in Braunschweig geboren und lebt mit seiner Frau und seinen zwei Töchtern in Grado in Italien. Den Kaffee am Morgen und den Aperitivo am Abend trinkt er gerne bei Pino. Und das jeden Tag. Seine Bücher »Wir sind Papa«, »Was Väter wirklich wissen müssen« und »Das Italien-Prinzip, so geht Glück« sind allesamt große Publikumserfolge. Sein Blog Post aus Italien verzeichnet bereits eine 500.000 Besucher. Stefan Maywald schreibt regelmäßig für deutsche und österreichische Zeitschriften, darunter das SZ-Magazin, Merian, GQ und Geo Saison.
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1: Austragungsort der Tennis-Staatsmeisterschaften, Stützpunkt der Team Academy Burgenland, Hotel und Restaurant. Das Sporthotel Kurz in Oberpullendorf hat sich in der Region längst einen Namen gemacht. Gemeinsam mit seiner Frau Ella führt Geschäftsführer Günter Kurz das weiter, was 1986 als Sporttreff Kurz ins Leben gerufen wurde. Und das mit großem Erfolg. Auch für die junge Generation wird im Rahmen von Tennis-Sommercamps die Möglichkeit geschaffen, sich sportlich weiterzuentwickeln. Wir waren vor Ort und haben das Gespräch mit Günter Kurz gesucht. Herr Kurz, das Sporthotel hat ja unzählige Facilities von Tennis bis hin zur Sauna. Wie würden Sie die Identität des Hotels beschreiben?
2: Die Identität ist natürlich aus meiner subjektiven Perspektive total in sportlicher Hinsicht gelegt. Für das Tennisspielerherz ist meiner Meinung nach alles da, was du brauchst. Von der Software ist es so, dass wir jetzt an die Teamakademie Burgenland im Haus installiert haben, wo wir für die Spitzensportler, also für die Leistungsspieler jetzt dann wirklich bestens qualifiziertes Trainerpersonal haben. Wir haben den Vater vom Dominik Thiem da als Akademieleiter. Wir haben den Robert Meyeritsch als ehemaligen unter 14 Nationaltrainer im Haus. Wir haben den Patrick Meyer als Trainer, ehemaliger Spitzenspieler. Der Head Coach in der Akademie ist der Pascal Brunner. Das sind alles nicht nur gut ausgebildete Tennistrainer, sondern die haben auch Erfahrung im Wettkampftennis. Das ist jetzt aber, wir haben jetzt dann mit unserem Tennisschulleiter von der Firma, den Juri Krautschko, da versuchen wir jetzt dann die Kinder vom theoretisch fünften, sechsten Lebensjahr weg bis nach oben offen natürlich jetzt dann mit Tennis in Verbindung zu bringen und denen das Tennis technisch so gut zu lernen, das soll eine große Freude drauf haben.
1: Sie haben vorher schon die Akademie angesprochen. Wie kam es dazu, dass quasi hier eine Fusion von den beiden stattfindet?
2: Der Sportlandesrat Dorner war noch nicht lange im Amt. Das war, glaube ich, 2020 oder 2021 und hat mich damals angesprochen und gefragt, ob den Dominik Thiem, den Wolfgang Thiem, beziehungsweise ich überhaupt die Familie Thiem kenne. Und die Antwort war ja, natürlich. Und, im Burgenland war damals die Vorgabe vom Landeshauptmann, dass es jetzt dann eine Strategie 2030 und darüber hinaus gibt. Also nicht nur im Sport, sondern in allen Bereichen. Im Sport dann natürlich aufgefächert auf die verschiedenen Sportarten und wie waren wir Tennis zuständig. Und meine Aufgabe war es mit dem Wolfgang Thiem gemeinsam. Ich bin zusätzlich als, ich bin ja nicht nur Betreiber jetzt an dieser Location hier als Tenniszentrum, sondern ich bin ehrenamtlich Präsident des Burgenländischen Tennisverbands. Das bin ich jetzt seit 18 Jahren. Und die Aufgabe war damals jetzt dann ein schlüssiges Nachwuchskonzept zu erstellen mit Leistungszentrum, das es ja so in der Form im Burgenland damals nicht gegeben hat. Und ich habe dann mit dem Wolfgang Thiem, es hat schon mehrere Monate gedauert, dass wir da einen Masterplan, der dann irgendwann in einen Businessplan umgewandelt worden ist, das geschrieben haben. Das Ganze dem Landesrat präsentiert. Dann ist natürlich der Toni Beretzky als Geschäftsführer von der Sport Burgenland mit ins Boot gekommen und haben dann im September 2022, also September deswegen, weil das Schuljahr da beginnt, mit der Akademie begonnen. Haben im ersten Jahr 7 Teilnehmer an der Akademie gehabt und haben das mittlerweile aufgebaut. Also momentan sind 20 oder 21 Spitzenspieler dabei, wovon 17 direkt vor Ort interniert sind. Haben mittlerweile die besten österreichischen Jugendlichen in unseren Reihen, unser Aushängeschild, also der Leuchtturm ist jetzt noch nicht nur von der Größe, aber über 1,1 groß ist der Thilo Beermann. Der Thilo ist aktuell in der ITF-Jugendweltrangliste Nummer 6. Dann haben wir noch die Lea Heider Maurer, die ist jetzt dann vor kurzem unter 16 Staatsmeisterin geworden in Vorarlberg. Wir haben den Isan Bieber. Es sind jetzt viele andere. Der Gschila Alexander ist jetzt dann als unter 18-Jähriger rausgefallen, weil er jetzt im 19. Lebensjahr ist. ist erst vor kurzem Schach-Tennis-Weltmeister geworden, aber nicht bei den Jugendlichen, sondern in der allgemeinen Klasse. Also es gibt wirklich eine absolut positive Entwicklung. Ich bin froh und dankbar, dass ich ehrenamtlich als Tennisverbandspräsident da dabei sein darf. Es macht viel Spaß, ist natürlich auch enormer Aufwand, also man muss da schon viel Zeit und Herzblut einbringen. Ich versuche es natürlich jetzt auf der einen Seite als Funktionär und auf der anderen Seite als Location-Geber, aber es würde nicht gehen ohne die Expertise von und vor allem die Kontakte von Wolfgang Thiem, der ja über seine Trainertätigkeit auch mit seinem Sohn, dem Dominik, über viele Jahrzehnte sich erworben hat und natürlich auch ohne der finanziellen Unterstützung des Sportlands Burgenlands wäre es auch nicht möglich.
1: In den vielen, vielen Jahren, in denen Sie das schon machen, was waren vielleicht die schönsten oder prägendsten Momente in Ihrer Karriere?
2: September 86 war die Eröffnung von dem damals hat Sporttreffkassen in Oberbullendorf. Damals war kein Hotel dabei, das war damals schon ein riesen Tohuwabohu und das hat Freude gemacht, jetzt dann in so einem neu eröffneten, neu installierten Betrieb zu arbeiten.
1: Wie geht es dann in Zukunft mit den Sporthotels Kurz und allen anderen Hotels quasi weiter?
2: Naja, wir investieren jetzt aktuell gerade, oder wir haben jetzt ein Investitionsprojekt in der Pipeline. Wir wollen alle unsere 130 Zimmer revitalisieren. Wir wollen die Entertainment-Aktivitäten jetzt dann nachjustieren, um am Markt attraktiv zu bleiben. Wir haben mittlerweile ein Team, wo es Spaß macht zum Arbeiten. Also ich gehe gerne in die Firma, bin mir ziemlich sicher bei allen Abteilungsleitern, dass die ihr Bestes geben und komme jetzt in ein Alter, wo viele meiner Altersgenossen schon an die Pension denken oder gar in die Pension gehen. Also die Idee habe ich überhaupt nicht, weil es mir auch Freude macht, das zu machen, was ich mache.
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Bei den Nominierungen für die MTV Video Music Awards schlägt Madonna sogar Taylor Swift. Die Pop-Veteranin erhielt 11 Nominierungen für die jährlich verliehenen Musikpreise. Ihre Kollegin Taylor Swift erhielt 9 Nominierungen. Zu hören gibt es die Pop-Ikone dann zu Beginn unserer Rubrik um 10 vor 10 gute Unterhaltung damit.

0: Es ist 10 Uhr.
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2: Am Mikrofon Renate Blaschetta. Dobar dan. Land unterstützt finanzielle Lage der Gemeinden. Um die budgetäre Situation der 171 Gemeinden im Land stabil zu halten, bietet das Land Burgenland finanzielle Unterstützung. Im Vorjahr wurden Bedarfszuweisungen in der Höhe von 89 Millionen Euro ausgezahlt.

Ja, herzlich willkommen bei Radio Mora. Der Flughafen in Nashville soll nach Dolly Parton benannt werden. Laut Gouverneur Bill Lee inspirierte Parton Menschen in Tennessee und weltweit. Mit der Umbenennung soll Tennessees beliebteste Tochter geehrt werden. Die kürzlich verstorbene Country-Sängerin hat übrigens ein Lied geschrieben, das erst in 20 Jahren veröffentlicht werden darf. Bis dahin ist der Song unter Verschluss. Zu ihrem 100. Geburtstag ist es dann soweit. Ja, jetzt wissen wir, was wir nach unseren Tagesschlagzeilen hören werden. Zuvor gibt es jedoch ein paar Meldungen und Infos aus den Online-Medien. Zunächst auf euref.at. Dort finden wir das Thema Venedig Filmfestspiele, Reunion der alten Meister, Sachsen-Anhalt, Briefwahl als große Unbekannte, dann Steiermark, schwere Ausfälle bei Käferbohnen oder das Thema versuchter Anschlag, Berlin verhängt Strafmaßnahmen gegen Moskau. Dann auch aus den USA, Staatssekretär geht, Pentagon kommt nicht zur Ruhe und auch Krieg in Nahost, USA und Iran, neue gegenseitige Angriffe oder das Thema Hongkong, Demokratieaktivist Wong bekennt sich schuldig und viele weitere Themen aus dem Ausland und auch aus dem Inland, Burgenland, Sonderlandtag zu Finanzen, ein Jahr Informationsfreiheit, erste Erfolge oder Renaturierung, erster Entwurf setzt auf Bestehendes und vieles mehr finden Sie natürlich auf euref.at. Dann schauen wir auch zum kurier.at und finden dort folgende Themen. Bergführer, Gerangel am Berg, wieso bewegt der Fall am Großglockner so? Einem Bergführer gehen die Nerven durch, die Entrüstung im Internet ist enorm. Zu Recht findet Verbandspräsident Walter Zörer, aber zeigt der Fall auch einen tieferen Konflikt am Berg. Mehr dazu auf kurier.at, wo Sie auch weitere Themen, aktuelle Themen finden. Innovativer Wettersatellit nutzt Technik aus Niederösterreich. Dann Niederösterreicher wollen Nepals Flutkindern helfen. Neue Statistik, so hoch sind die Schulden der Bundesländer. Und da finden wir zum Beispiel die Daten. Die Steiermark weist mit 8.611 Euro die höchste Pro-Kopf-Verschuldung auf. Dahinter folgen Kärnten mit 8.201 Euro und das Burgenland mit 7.783 Euro. Und somit also schließen wir unsere Tagesschlagzeilen ab und übergehen zur Musik. Wie einführend gesagt, Dolly Parton hören wir mit 9 to 5 hier auf Radio Mora.

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1: Spieler, Trainer, Innovator. Wolfgang Thiem prägt die Tennisszene im Burgenland maßgeblich. Als Leiter der Thiem Academy Burgenland begleitet er junge Tennistalente auf ihrem Weg in den Leistungssport. Im Interview gibt uns der Vater von Dominik Thiem einen Einblick in das Leistungszentrum und ihre Philosophie. Aktuell trainieren etwa 20 Spielerinnen und Spieler am Stützpunkt der Akademie, dem Sporthotel Kurz in Oberpullendorf. Dabei geht es um weit mehr als nur Schlagtechnik. Die jungen Athletinnen und Athleten sollen sich sportlich, mental und auch persönlich weiterentwickeln. Aber zunächst würde ich gerne wissen, was ist die Academy eigentlich und was war die Idee dahinter?
2: Also die Idee hinter der Akademie ist, dass wir Kindern und Jugendlichen, die den Traum haben, Tennisprofi zu werden, die Möglichkeit geben wollen, das zu unterstützen, das finanziell zu unterstützen, mit der Infrastruktur zu unterstützen, dass die einfach wirklich jeden Tag quasi ihren Traum leben können.
1: Das heißt, was erwartet die jungen Sportlerinnen und Sportler dann bei euch an der Akademie?
2: Wir machen das total individuell. Also wir sind jetzt nicht Akademie im klassischen Sinne, wo es darum geht, dass wir so viel wie möglich Spieler haben, sondern wir wollen in erster Linie natürlich Burgenländer haben. Ja, wir können da gut selektieren. Ja, und es geht jetzt eigentlich darum, dass wir all die Jugendlichen finden, die auch von der Einstellung her zu uns passen. Ja, also uns ist es ganz wichtig, dass für die Kinder und Jugendlichen, die hier sind, dass das Tennis an erster Stelle steht, dass die einfach motiviert sind, dass die eine gute Disziplin haben und dass die wirklich jetzt jeden Tag ihr Bestes geben.
1: Neben dem Training gehen viele eurer Spielerinnen und Spieler ja auch noch in die Schule. Wie lässt sich die Tenniskarriere mit der schulischen Ausbildung vereinbaren?
2: Wir haben mit dem BSSM Oberschützen einen Schulpartner und dann gehen auch ein paar in das Keramik oder in Stob. Oberschützen und auch Keramiker sind sehr kooperativ. Ja, die haben auch in den letzten 4 Jahren eigentlich sehr viel dazugelernt, was es bedeutet, einen Tennisspieler bei sich in der Schule zu haben, weil es einfach sehr zeitintensiv ist. Ja, also wenn du jetzt halt einen Basketballer oder einen Schwimmer oder jemanden aus solchen Sportarten bei der Schule, das ist alles planbar, weil du weißt, wann die Wettkämpfe sind, du weißt, wie lange dauert der Wettkampf. Beim Tennis ist immer das Problem, du weißt nicht, du verlierst die erste Runde oder gewinnst das Turnier, das heißt, das geht von einem Tag bis zu einer Woche, die Zeitspanne, wo die weg sind. Und dann sind die Trainingsumfänge beim Tennis auch extrem hoch, ja. Und deshalb ist ein Schulbesuch halt immer kompliziert und jetzt haben wir aber da schon mittlerweile solche Lösungen gefunden, dass die wirklich, ja, wenn sie in die Schule gehen, eigentlich relativ ausreichend trainieren können.
1: Und neben dem ganzen technischen Tennis-Know-how, welche Fähigkeiten gebt ihr euren Spielerinnen und Spielern mit und was müssen sie vielleicht schon selbst mitbringen?
2: Für uns ist es aber wichtig, dass halt ein entsprechendes Verhalten und Benehmen natürlich schon da ist. Das, was auch vom Elternhaus natürlich mitgegeben werden soll, das ist klar. Das wird aber schon ein bisschen vorselektiert. Und ansonsten geht es einfach darum, dass wir den Spielern außer an Tennisschlag auch andere Werte vermitteln. Ja, eben, sei es jetzt Selbstdisziplin, sei es konsequent, sei es Zielgerichtetheit, sei es das Umgehen mit Niederlagen. Und das versuchen wir einfach im täglichen Prozess einfach denen mitzugeben. Ich persönlich bin ein massiver Gegner von Mentaltraining. Grundsätzlich, wir bieten es in der Akademie definitiv nicht an. Für mich ist es einfach so, dass ein guter Tennistrainer auch gleichzeitig ein Mentaltrainer ist, sagen wir so, ja, weil ich muss auf die Probleme des Kindes eingehen. Ich bin ja nicht jetzt nur dazu da, dem eine Vorhand oder Rückhand zu lernen, sondern im Endeffekt, unser Lebensmittelpunkt ist ja da in der Akademie. Ja, die gehen da zur Schule, reisen sehr viel, müssen sich selber organisieren. Beispielsweise, die müssen selber ihre Wäsche waschen, was ich super finde. Ja, müssen sich selber den Wecker stellen, damit zeitgerecht aufstehen in die Schule. Also da sind sehr viele Dinge, die natürlich zur Selbstständigkeit beitragen. Aber im Endeffekt sind wir dann schon in einer extrem verantwortungsvollen Rolle, weil wir einfach die Kinder über einen sehr prägenden Zeitraum begleiten. Ja.
1: Aber diese Verantwortung ist für dich ja nicht unbedingt etwas Neues. Deinen Sohn Dominik Thiem, den US Open Gewinner und mehrmaligen Grand Slam Finalisten, hast du vor allem am Anfang seiner Karriere ja nicht nur als Vater, sondern auch als Trainer begleitet. Wie ging es dir damals damit, deinen Söhnen im Tennis beiseite zu stehen? Und war es vielleicht auch manchmal schwierig?
2: Also natürlich, es gibt immer irgendwelche Phasen, wo es halt vielleicht nicht so funktioniert. Aber das war bei uns jetzt eigentlich, ich kann mich da nicht wirklich an irgendwas erinnern, weil der Dominik jemand war, der sehr, sehr simpel zu handeln war, was das betrifft. Weil der hat jetzt nie ein Problem damit gehabt, dass er jetzt zum Beispiel mit Freunden nicht fortgehen konnte oder dass er vielleicht altersbedingt mit 17, 18, 19 gewisse Sachen nicht machen konnte, die Gleichaltrige gemacht haben. Aber mein Grundsatz war immer der, ich wollte immer meine Kinder quasi, dass die einfach etwas haben, wo sie sich anhalten können, das ihr Leben irgendwo prägt. Ja. Und ich glaube, dass das ganz gut gelungen ist, weil somit kriegst du die Kinder ganz, ganz gut über diese schwierigen Jahre drüber, 15, 16, 17, 18, wo sie eigentlich ja teilweise auch falsch abbiegen können. Der Sport prägt extrem, der Sport erzieht, der Sport hilft dir dein Leben lang einfach viel, viel besser dann durchs Leben zu kommen. Ja, du bist belastbarer, du bist beruflich erfolgreicher. Diese ganzen modernen Ausdrücke wie Burnouts und Work-Life-Balance und so, den ganzen Scheiß, den gibt es ja bei Sportlern eigentlich nicht, weil die ja gewohnt sind, Leistung zu bringen und zu arbeiten. Und das war etwas, wo ich sage, war mir bei meinen Kindern extrem wichtig. Und wenn du das in dem Zeitraum von, sage ich mal, 6 Jahre bis 17, 18 durchziehst und die da prägst, die Kinder, hast gewonnen und dann haben die ihr Leben eigentlich im Griff.
1: Und zum Schluss möchte ich dich noch fragen, als Trainer oder in diesem Fall Akademieleiter, hat man nochmal eine ganz andere Verbindung zu den Spielerinnen und Spielern. Welche Momente sind für dich als Trainer da die schönsten?
2: Also grundsätzlich natürlich ist immer, die schönsten Momente sind immer, wenn die gewinnen. Das ist logisch. Ja. Und ich bin eigentlich, dadurch, dass wir ja sehr eine überschaubare Gruppe haben mit 25 Spielern, bin ich eigentlich mit jedem Spieler eigentlich in Kontakt immer. Ja. Also wenn die auf Turnier sind, kriege ich immer die Info. Und wenn die dort gewinnen, dann sind es natürlich die schönen Momente. Aber wenn du halt 25 Spieler hast, dann hast du halt immer 25 Siege, sondern das ist dann meistens so, dass sich das im optimalen Fall die Waage hält. Aber es sind immer irgendwelche Themen, wo halt Spieler verlieren, ja, die sind unglücklich, die haben ein Problem, und der gewinnt wieder. Also das ist so ein ständiges Auf und Ab und das macht es auch interessant und das macht es auch dann im Endeffekt spannend, weil du immer reagieren musst. Ja, weil du einfach auf der einen Seite jemanden hast, der super happy ist, weil es ein Match gewonnen hat und auf der anderen Seite hast du jemanden, der betrübt ist, weil er verloren hat. Und ich glaube, natürlich das Schöne ist, weil du gefragt hast, das sind die Siege, aber auf der anderen Seite wiederum, es ist auch schön, wenn du jetzt jemanden, der ein Match verloren hat, dann in ein WhatsApp oder in ein Telefonat einfach nach ein paar Minuten hilfst, wieder in die Spur zu kommen. Das ist genauso schön, finde ich. Und dass der dann einfach oder diejenige dann wieder die Motivation zum Trainieren und einfach sagt, okay, jetzt setze ich mal das nächste Ziel.
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Auch heute verschmelzen Welthits und heimische, regionale Musik in unserem Programm. Und bevor wir aber gleich den nächsten Song hören, und das wird Phil Collins mit Separate Lives sein, schauen wir noch kurz drauf, was es in der Region zu erleben gibt. Hier kommen unsere Veranstaltungstipps. Das Windfest Nikitsch findet im Rahmen des Tages des Windes am Freitag, dem 4. September 2026 von 15 bis 19 Uhr in der Veranstaltungshalle Nikitsch statt. Es bietet ein abwechslungsreiches Programm rund um das Thema Windkraft. Für Kinder gibt es das Programm Wilder Wind sowie eine Luftburg und ein Kinderkarussell. Erwachsene können sich da derweil über erneuerbare Energien informieren. 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Theater, Literatur, Musik und jede Menge Begegnungen gibt es am Samstag, dem 5. September beim Kulitea-Festival in Nebersdorf. Ab 11 Uhr verwandelt sich das Gelände von Zirkus Glück in eine bunte Festivalbühne. Künstlerinnen und Künstler aus großen Theaterhäusern und der freien Szene präsentieren ihre Arbeiten im Zirkuszelt auf der Karawanbühne und unter freiem Himmel. Ein Tag voller Kultur und besonderer Erlebnisse bei uns im Mittelburgland. 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September, gebührend gefeiert. Von 8 bis 20 Uhr öffnet die Deichanlage ihre Türen, auf die kleinen Gäste wartet ab 8 Uhr ein Kinderfischen. Dazu gibt es kulinarische Spezialitäten wie Fischsuppe und gebackenen Hecht. Die Festreden zum Jubiläum beginnen um 14 Uhr. Dann in Oberpullendorf wird am Freitag wieder der rote Teppich ausgerollt. Beim Einkaufen am roten Teppich laden die Geschäfte in der Innenstadt von 9 bis 20 Uhr zum Bummeln und Shoppen ein. Dazu gibt es besondere Aktionen und Angebote, also vielleicht eine gute Gelegenheit, gleich noch das eine oder andere für den Schulstart zu besorgen und dabei die heimischen Geschäfte zu unterstützen. Auch für Unterhaltung wird gesorgt. Ab 14 Uhr steht Ihnen ein Bummelzug zur Verfügung, ab 17 Uhr auch weitere Unterhaltungsmöglichkeiten für Groß und Klein. 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
Noch eine Empfehlung hätte ich für Sie. Das zweite Reidinger Stöbler-Turnier wird am Samstag, den 5. September ab 13 Uhr am Stöblerplatz Frankfurt in Reiding veranstaltet. Dabei stehen Geschichtlichkeit, Gemeinschaft und Spaß im Mittelpunkt. Bereits ab 11.30 Uhr werden die BesucherInnen mit bodenständigen kulinarischen Köstlichkeiten verwöhnt, bevor das Turnier um 13 Uhr beginnt.

Separate Lives, eine ganz schöne Ballade. Und jetzt kommen wir zu unseren Genussminuten und diese stehen heute ganz im Zeichen von Cottage Cheese. Er hat weniger Kalorien, viel Eiweiß und ist auch noch günstig. Der körnige und vielseitig einsetzbare Frischkäse ist ein beliebter Klassiker. Zuletzt wird er zunehmend als Fitness- und Sportnahrung vermarktet. Dazu wird das Milchprodukt mit Zusatzstoffen angereichert. Die Vorteile für die Ernährung bringen sollen der Verein für Konsumenteninformation VKI hat daher 25 Produkte einer genauen Untersuchung von Qualität und Inhaltsstoffen unterzogen. Auch der Wahrheitsgehalt der Werbeversprechen wurde geprüft. Der Test zeigt, dass KonsumentInnen bei Cottage Cheese insgesamt ein hohes Qualitätsniveau vorfinden. Auffällig ist außerdem, dass günstige Produkte vielfach ebenso gut abschneiden wie deutlich teurere, kommentiert Ernährungswissenschaftlerin Theresa Bauer. Cottage Cheese ist von Natur aus ein eiweißreiches Lebensmittel. Rund die Hälfte seiner Kalorien stammen aus dem enthaltenen Protein. Ein durchschnittlicher 200 Gramm Becher liefert rund 1,4 Gramm Salz und damit bereits einen relevanten Anteil der von der Weltgesundheitsorganisation empfohlenen täglichen Höchstmenge von 5 Gramm.

Berlin und Take My Breath Away haben wir gerade gehört und langsam geht unser gemeinsamer Vormittag im Memo Magazin zu Ende. Danke, dass Sie heute einen Teil Ihres Tages mit uns verbracht haben hier bei Radio Mora im Memo Magazin. Zum Abschluss verabschieden wir uns mit einem Volksgruppenlied, das wird Srcalo von Kacavida sein und wünschen Ihnen noch einen schönen und entspannten Tag. 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Bis zum nächsten Mal. 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

0: Es ist 11 Uhr.
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2: Hallo und herzlich willkommen bei Radio Mora, Ihrem mehrsprachigen Sender aus Oberwart. Heute ist Mittwoch, mein Name ist Susanne Horvath und ich freue mich, Sie begrüßen zu dürfen. Schön, dass Sie eingeschaltet haben und wieder bei unserer Romani Ora dabei sind. 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

0: Das Volksgruppenhaus in Oberwart war Treffpunkt für einen politischen Besuch. Abgeordnete der Grünen im burgenländischen Landtag informierten sich vor Ort über die Arbeit der Volksgruppen und aktuelle Herausforderungen. Im Mittelpunkt standen dabei Austausch, Kultur und die Bedeutung des mehrsprachigen Burgenlandes. 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
1: Der Landtagsclub der burgenländischen Grünen, allen voran Landeshauptmann, Stellvertreterin Anja Haider-Wallner, verschaffte sich vor Ort einen persönlichen Eindruck vom Volksgruppenhaus in Oberwart. Neben einer internen Führung durch das sanierte Gebäude und einem Austausch mit Volksgruppenvertreterinnen stand auch ein Besuch im neuen Studio von Radio Mora auf dem Programm. Anja Haider-Wallner zeigte sich sichtlich angetan von den neu gestalteten Räumlichkeiten im Volksgruppenhaus.
2: Also ich finde es ganz großartig, welche Räumlichkeiten da geschaffen worden sind. Die Atmosphäre, es ist viel Holz, es ist sehr hell. Und was ich großartig finde, ist, dass die Volksgruppen jetzt näher zusammenwachsen, weil sie am selben Ort sind. Und ich glaube, das dient dem Anliegen, weil gemeinsam ist man stärker.
1: Statt neu zu bauen, hat man hier kernsaniert, man hat das alte Internat renoviert. Wie wichtig ist dieses Projekt jetzt aus Sicht der Grünen, eben auch als Vorbild für klugen Bodenschutz?
2: Genau, also es ist ja ein großes Anliegen, dass man in den Ortskernen das, was da ist, saniert, nicht alles abreißt oder am Ortsrand neu baut, um einfach den gesunden Boden dort auch zu erhalten für unsere Nahrungsmittelproduktion, für die Natur, für die Naherholung. Und da ist das ein Vorzeigeprojekt, auch wenn man rundherum schaut. Die Gründächer, da wächst noch nichts, was heuer nicht kränkt hat, aber es wird schon noch kommen. Also ich glaube, es ist echt ein Vorzeigeprojekt, wo sich viele auch private oder Unternehmen was abschauen können, wie nachhaltig nachgenutzt werden kann.
1: Auch für den Landtagsabgeordneten und Volksgruppensprecher der Grünen, Philipp Juranich, bietet das erneuerte Haus den idealen Rahmen für die Arbeit der Volksgruppen. Auf die Frage, wo er derzeit die wichtigsten politischen Hebel sieht, um Sprache und Kultur der burgenländischen Volksgruppen langfristig zu sichern, betonte er:
3: Ja, um eine Sprache langfristig zu sichern, vor allem auch unsere kulturelle Identität, müssen wir es schaffen, dass diese Sprachen auch weiterhin im Alltag gesprochen werden. Das heißt nicht, dass sie jetzt als ein abstraktes, historisches Etwas gesehen werden, sondern dass es uns im Alltag, im Straßenleben, in den Geschäften, sogar in den kirchlichen Institutionen, dass uns das einfach begegnet, dass wir mit dem ständig in Kontakt sind, und wir sind in der Landesregierung sehr darauf erpicht, dass ja hier die Volksgruppen die Unterstützung bekommen, die sie benötigen. Und ich sehe uns da im Burgenland auf einem sehr, sehr guten Weg.
1: Neben den inhaltlichen Schwerpunkten spielte beim Umbau auch die ökologische Gestaltung eine Rolle. Landtagsabgeordnete Margit Paul-Kinzel hob hervor, wie essentiell die Begrünung des Volksgruppenhauses gerade in Zeiten von Hitzewellen und Klimawandel ist.
4: Ja, wenn man etwas Grünes sieht, Baumstrauch, man geht sofort dorthin, Schatten spenden, das ist kühlend, man fühlt sich einfach wohler. Also für die gesamte Aufenthaltsqualität ist es einfach besser. Und natürlich auch fürs Auge, man freut sich einfach auch, wenn man was Grünes sieht und meistens auch noch Blüten dabei hat. Es ist einfach, es hebt auch die Stimmung.
1: Ein Besuch, der deutlich machte: Das neu gestaltete Volksgruppenhaus in Oberwart ist nicht nur ein moderner Ort der Begegnung und Medienarbeit, sondern setzt auch grüne Akzente für die Zukunft.

Mit besseren und individuell abgestimmten Angeboten soll künftig auch das Verkehrsaufkommen rund um die Schulen reduziert werden. Das Land Burgenland will die Ergebnisse der Befragung jetzt genauer auswerten. Ziel ist es, das Mobilitätsangebot für Schülerinnen und Schüler weiter zu verbessern. So sollen künftig noch mehr Jugendliche dazu bewegt werden, auf öffentliche Verkehrsmittel umzusteigen. 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

Ein ganzes Semester im Ausland, das ist für viele Studierende an der Hochschule Burgenland ganz schwer möglich. Denn rund 2/3 studieren berufsbegleitend und stehen gleichzeitig mitten im Berufsleben. Ein längerer Auslandsaufenthalt lässt sich da oft nur schwer mit dem Job vereinbaren. Die Hochschule Burgenland baut deshalb ihr Angebot für kürzere Auslandsaufenthalte weiter aus. Mit sogenannten Kurzmobilitäten können Studierende im Rahmen von Erasmus Plus für einige Tage oder Wochen an eine Partnerhochschule ins Ausland gehen. Die Aufenthalte finden in Gruppen von mindestens 10 Personen statt. Damit soll auch jenen Studierenden ein internationales Studienerlebnis ermöglicht werden, für die ein ganzes Auslandssemester bisher kaum machbar.

0: Jetzt hören Sie gleich im Anschluss die Volksgruppennachrichten mit aktuellen Informationen aus den Volksgruppen und natürlich in Deutsch und Romani. 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
3: Stimme für Roma-Politik auf europäischer Ebene. Martin Demirovski zählt seit mehr als zwei Jahrzehnten zu den profilierten Stimmen der europäischen Roma-Politik. Der in Kumanovo, Mazedonien, geborene Politikstratege und EU-Experte engagiert sich für politische Teilhabe, Gleichstellung und wirksame Advocacy-Strategien für Roma in Europa. Nach seinem Studium der Europastudien an der KU Leuven war er auf dem Westbalkan und europaweit in Politik und Zivilgesellschaft tätig. Er gründete mit Anglunipe die erste Roma-Jugendorganisation in Mazedonien und setzte als Vorstandsmitglied der Jugendsektion des Roma National Congress Impulse für die Selbstorganisation junger Roma. Seine Laufbahn führte ihn unter anderem zum European Roma Rights Center, ins Europäische Parlament, zur OSZE, zum Open Society European Policy Institute, zum europäischen Netzwerk gegen Rassismus sowie in die strategische Beratung. Im Mittelpunkt stehen politische Analysen, institutionelle Beratung und Advocacy zur Verbesserung der Lage von Roma in Europa. 2006 wurde Demirovski im Europäischen Parlament selbst mit einem rassistischen Vorfall konfrontiert. Eine Erfahrung, die ihn darin bestärkte, antiziganistische Diskriminierung auch auf höchster politischer Ebene sichtbar zu machen. Heute gestaltet er Roma-Politik auf EU-Ebene mit und baut Brücken zwischen Institutionen, Zivilgesellschaft und politischen Entscheidungsträgern.

Wussten Sie, dass der 3. September ganz im Zeichen der Erbsensuppe steht? Dieser kuriose Feiertag ist tatsächlich eine Erfindung aus Deutschland. Ins Leben gerufen wurde der Tag der Erbsensuppe im Jahr 2024 von Sven Giese, dem Betreiber des Kalenders der kuriosen Feiertage aus aller Welt. Wer also wissen möchte, wem wir diesen kulinarischen Ehrentag zu verdanken haben, darf gerne auf ihn verweisen. Denn erstaunlicherweise hatte vor ihm offenbar noch niemand die Idee, der Erbsensuppe einen eigenen Feiertag zu widmen. Auch nicht die zahlreichen amerikanischen Sammlungen rund um kuriose Food Holidays. Aktionen, bei denen Erbsensuppe für einen guten Zweck verkauft wird, gibt es immer wieder.

Ich wünsche Ihnen noch einen wunderschönen Tag und verabschiede mich nun an dieser Stelle aus dem Radio Mora Studio in Oberbad. Ich hoffe, unsere Stunde hat Ihnen gefallen und Sie konnten die Sendung genießen. Für die bevorstehende Mittagspause wünsche ich Ihnen eine angenehme Zeit und natürlich Mahlzeit. Vielen Dank fürs Zuhören und bis zum nächsten Mal. 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
2: Meine Bar in Italien und mein Leben am Strand von Stefan Maywald.
3: Vielleicht haben Sie auch den Urlaub in Italien verbracht, beziehungsweise irgendwo am Meer. Vielleicht waren Sie auch in Grado oder haben es irgendwann in nächster Zeit einmal vor. Dann würde ich zwei sogenannte Reiseführer empfehlen, die literarisch angehaucht sind und eigentlich gar keine Reiseführer sind. Und zwar von Stefan Maywald, Mein Leben am Strand und Meine Bar in Italien. Beide Bücher handeln von Grado, das ist die Stadt, wo der deutsche Publizist und Schriftsteller hingezogen ist und wo er auch die meiste Zeit seines Lebens wohnt. In dem Buch Meine Bar in Italien, warum uns der Süden glücklich macht, beschreibt Stefan Maywald, worauf es im Leben wirklich ankommt. Er beschreibt das Leben in Grado im Wechsel der Jahreszeiten, sagt, wie das ist, wenn um 6 Uhr morgens die ersten Fische aus der Lagune zurückkommen nach Grado und er sehnsüchtig auf seinen ersten Kaffee beim Bäcker wartet. In dieser Bar erzählen Pinos Gäste Geschichten von unvergesslichen Begegnungen, von Zeit und Glück. Und man begegnet auch noch ganz anderen Gestalten hier drinnen. Im anderen Buch von Stefan Maywald, und zwar Mein Leben am Strand, warum zwischen Sonne und Meer die Leichtigkeit liebt, da geht es mehr tatsächlich um das Strandleben und um die Typen, denen man dort begegnet. Stefan Maywald erzählt sehr humorvoll von seiner Strandnachbarin und dann aber auch von diesen Verkäufern am Strand. Man kennt es ja, Cocobello und so weiter. Aber auch, er verpackt eben in all diese Geschichten, also sind sehr kurze Kapitel in beiden Büchern, immer wieder auch so ein bisschen eine Lebensphilosophie. Und man lernt halt diesen ganz eigenen Mikrokosmos kennen und möchte sofort nach Grado gehen. Und das ist definitiv eine gute Wahl, wenn man das macht. Die Lektüre ist sehr unterhaltsam und ja, gibt einfach dieses Urlaubsfeeling wieder. Vielleicht jetzt auch etwas für die kommende dünklere und kältere Jahreszeit, dass man sich da einfach an den Strand denkt und dann vielleicht in der Bar sitzt mit Stefan Maywald. Und ja, hat auch sehr schöne Aussprüche drinnen, wie zum Beispiel ein Zitat aus Meine Bar in Italien. Jeder Mensch, den wir treffen, weiß irgendetwas, das wir nicht wissen oder kann irgendetwas, das wir nicht können. Ja, oder eines meiner Lieblingszitate aus Mein Leben am Strand. Der liegende Mensch ist ein harmloser, eleganter, waagrechter Mittelfinger, wider die Hektik der Welt. Ja, in diesem Sinne wünsche ich eine angenehme Lektüre mit Stefan Maywalds Büchern und ich denke, Sie machen sicher Lust auf mehr und er hat auch schon ganz, ganz viele Bücher geschrieben.
2: Das Buch Meine Bar in Italien von Stefan Maywald erschien in 2023 im Walden Verlag und hat 128 Seiten. Mein Leben am Strand erschien in 2025 im Mosaik Verlag und hat 256 Seiten. Beide Bücher kosten rund 22 Euro.
0: der Autor.
2: Stefan Maywald ist 1971 in Braunschweig geboren und lebt mit seiner Frau und seinen zwei Töchtern in Grado in Italien. Den Kaffee am Morgen und den Aperitivo am Abend trinkt er gerne bei Pino. Und das jeden Tag. Seine Bücher »Wir sind Papa«, »Was Väter wirklich wissen müssen« und »Das Italien-Prinzip, so geht Glück« sind allesamt große Publikumserfolge. Sein Blog Post aus Italien verzeichnet bereits eine 500.000 Besucher. Stefan Maywald schreibt regelmäßig für deutsche und österreichische Zeitschriften, darunter das SZ-Magazin, Merian, GQ und Geo Saison.
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Vatjanis, Sitschis und Rochonsis haben sie erwartet, auf ihre Felder ins damalige Westungarn begleitet und die Migranten taten, was den Herrschenden fremd war, machten mit ihren bloßen Händen den Boden fruchtbar. 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Die sprachlosen Zuwanderer verstanden nicht, dass Neid aus den Mündern der Hiesigen spricht. Und unter ihresgleichen gab es auch die Reichen. Die einen bekamen Butter aufs Brot, die anderen lebten auch hier in bitterer Not.

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Der schwarze Regen rollt über die Dächer, Nationen wetzen die Messer, kein Platz zwischen den Stühlen, Hanna Sturm kämpft hüben wie drüben, für Freiheit, Gleichheit, Demokratie, 6 Jahre Ravensbrück, als Dank dafür. Mate Meršić Miloradić erhöht die Seinen und spuckt runter auf Roma, Juden, Sozis, die Frauen und den ganzen Plunder. Der Sprachenretter, der Namensgeber, Kasten voller Weisheit, schärft die Zungen und erweckt die Geister.

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2: Meine Bar in Italien und mein Leben am Strand von Stefan Maywald.
3: Vielleicht haben Sie auch den Urlaub in Italien verbracht, beziehungsweise irgendwo am Meer. Vielleicht waren Sie auch in Grado oder haben es irgendwann in nächster Zeit einmal vor. Dann würde ich zwei sogenannte Reiseführer empfehlen, die literarisch angehaucht sind und eigentlich gar keine Reiseführer sind. Und zwar von Stefan Maywald, Mein Leben am Strand und Meine Bar in Italien. Beide Bücher handeln von Grado, das ist die Stadt, wo der deutsche Publizist und Schriftsteller hingezogen ist und wo er auch die meiste Zeit seines Lebens wohnt. In dem Buch Meine Bar in Italien, warum uns der Süden glücklich macht, beschreibt Stefan Maywald, worauf es im Leben wirklich ankommt. Er beschreibt das Leben in Grado im Wechsel der Jahreszeiten, sagt, wie das ist, wenn um 6 Uhr morgens die ersten Fische aus der Lagune, La Lagune zurückkommen nach Grado und er sehnsüchtig auf seinen ersten Kaffee beim Bäcker wartet. In dieser Bar erzählen Pinos Gäste Geschichten von unvergesslichen Begegnungen, von Zeit und Glück. Und man begegnet auch noch ganz anderen Gestalten hier drinnen. Im anderen Buch von Stefan Maywald, und zwar Mein Leben am Strand, warum zwischen Sonne und Meer die Leichtigkeit liebt, da geht es mehr tatsächlich um das Strandleben und um die Typen, denen man dort begegnet. Stefan Maywald erzählt sehr humorvoll von seiner Strandnachbarin und dann aber auch von diesen Verkäufern am Strand. Man kennt es ja, Cocobello und so weiter. Aber auch er verpackt eben in all diese Geschichten, also sind sehr kurze Kapitel in beiden Büchern, immer wieder auch so ein bisschen eine Lebensphilosophie. Und man lernt halt diesen ganz eigenen Mikrokosmos kennen und möchte sofort nach Grado gehen. Und das ist definitiv eine gute Wahl, wenn man das macht. Die Lektüre ist sehr unterhaltsam und ja, gibt einfach dieses Urlaubsfeeling wieder. Vielleicht jetzt auch etwas für die kommende dünklere und kältere Jahreszeit, dass man sich da einfach an den Strand denkt und dann vielleicht in der Bar sitzt mit Stefan Maywald. Und ja, hat auch sehr schöne Aussprüche drinnen, wie zum Beispiel ein Zitat aus Meine Bar in Italien. Jeder Mensch, den wir treffen, weiß irgendetwas, das wir nicht wissen oder kann irgendetwas, das wir nicht können. Ja, oder eines meiner Lieblingszitate aus Mein Leben am Strand. Der liegende Mensch ist ein harmloser, eleganter, waagrechter Mittelfinger. Wieder die Hektik der Welt. Ja, in diesem Sinne wünsche ich eine angenehme Lektüre mit Stefan Maywalds Büchern und ich denke, Sie machen sicher Lust auf mehr und er hat auch schon ganz, ganz viele Bücher geschrieben.
2: Das Buch Meine Bar in Italien von Stefan Maywald erschien in 2023 im Morden Verlag und hat 128 Seiten. Mein Leben am Strand erschien in 2025 im Mosaik Verlag und hat 256 Seiten. Beide Bücher kosten rund 22 Euro.
0: der Autor.
2: Stefan Maywald ist 1971 in Braunschweig geboren und lebt mit seiner Frau und seinen zwei Töchtern in Grado in Italien. Den Kaffee am Morgen und den Aperitivo am Abend trinkt er gerne bei Pino. Und das jeden Tag. Seine Bücher »Wir sind Papa«, »Was Väter wirklich wissen müssen« und »Das Italien-Prinzip, so geht Glück« sind allesamt große Publikumserfolge. Sein Blog Post aus Italien verzeichnet bereits eine 500.000 Besucher. Stefan Maywald schreibt regelmäßig für deutsche und österreichische Zeitschriften, darunter das SZ-Magazin, Merian, GQ und Geo Saison.
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0: Es ist 16 Uhr.
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3: Időjárás jelentés a Gius 4 Austriától.
4: Es ist 16 Uhr und damit ist es Zeit für das Wetter von der Gius 4 Austria. Heute Nachmittag wechseln sich Sonne und Wolken ab. Auch einzelne Regenschauer oder Gewitter sind möglich, speziell im Mittelburgenland. Bei schwachem bis mäßigem Wind aus West bis Süd erreichen die Temperaturen 24 bis 29 Grad.
5: Der Tag klingt teils sonnig, teils bewölkt aus. Ganz vereinzelt sind am Abend noch gewitterige Schauer möglich, speziell im Mittel- und Südburgenland. Im Lauf der Nacht werden die Wolken dann langsam mehr. Weitgehend bleibt es jedoch trocken. Wenig Wind und Tiefstwerte von 14 bis 18 Grad.
4: Welches Wetter erwartet uns denn morgen?
6: Hallo von der Gius 4 Austria in Wien. Mein Name ist Sabrina Neutschmart. Am Donnerstag ist es in Oberpullendorf abwechselnd sonnig und bewölkt und meist bleibt es auch trocken. Der Wind wird schwach bis mäßig aus West bis Nordwest. Die Höchstwerte liegen bei etwa 28 Grad.
4: Und mit welcher Wetterprognose können wir für die Folgetage rechnen?
6: Zum weiteren Wettertrend. Am Freitag ist es in Oberpullendorf überwiegend sonnig und teils auch noch recht windig. Und mit etwa 30 Grad bleibt es spätsommerlich. Am Samstag gibt es anfangs einige Wolken, später dann Sonnenschein bei maximal 27 Grad. Der Sonntag zeigt sich sonnig und auch weiterhin sehr warm. Mit diesen Wetteraussichten gebe ich wieder zurück ins Studio.
4: Vielen Dank, Sabrina. Bei uns geht's gleich weiter mit der Spot-On-Jugendsendung.
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4: Ja, hallo, hallo und ganz herzlich willkommen in unserer Jugendsendung Spot On. Wir sind Helena und Anna und freuen uns riesig, euch durch die nächsten zwei Stunden voller Musik und spannender Infos zu begleiten. Wie ihr ja alle wahrscheinlich wisst, steht der Schulstart kurz bevor und genau darum geht es auch in eurer heutigen Sendung. Alles rund um den Schulstart und auch den Start für alle Studierenden heute hier bei Radio Spot On. Wir freuen uns drauf.

0: Das war Wonderwall hier auf Radio Mora. Ihr hört die Jugendsendung Spot On. Heute zu einem Thema, das in aller Munde ist, vor allem natürlich bei Jugendlichen und SchülerInnen, nämlich der Schulstart. Nächsten Montag ist es soweit, dann geht die Schule in Wien, Niederösterreich und im Burgenland wieder los und wir kommen wieder zurück in den Schulalltag. Es gibt sicher einige Sachen, die wirklich toll sind, aber auch viele Sachen, wo es vielleicht manchmal schwierig wird. Punkto Stress und Angst in der Schule, da gibt es natürlich ganz, ganz viele Dinge, die sich drum herum ranken. Aber es ist wichtig zu wissen, du bist nicht alleine und es gibt Dinge, die man gegen Stress und Schulangst tun kann. Hier haben wir einige Tipps für euch. Wie schon gesagt, du bist nicht alleine. Such dir Unterstützung, sprich mit Vertrauenspersonen wie Eltern, Freunden oder Lehrern über deine Sorgen. Zögere auch nicht, professionelle Hilfe in Anspruch zu nehmen, wenn der Stress anhält.
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0: Auch die Prüfungsangst ist etwas, das viele Schülerinnen und Schüler leider gut kennen. Hier ist es wichtig, mal einen Schritt zurückzutreten und sich zu fragen, woher kommt denn diese Angst eigentlich? Also die Ängste analysieren und die Ursache herausfinden. So ist schon mal der erste Schritt getan, um der Prüfungsangst entgegenzuwirken. Außerdem kannst du Prüfungssituationen üben, indem du zu Hause Probetests schreibst und dich schon so mit der Umgebung und der Situation vertraut machst. Außerdem ist noch ganz, ganz wichtig zu sagen, du hast in deiner Schulkarriere sicherlich schon unglaublich viel geschafft. Die schlechten Momente bleiben vielleicht öfter in Erinnerung, aber konzentriere dich auch auf deine Stärken und erinnere dich an deine vergangenen Erfolge. Ich bin mir sicher, es sind ganz, ganz viele, die du hier schon geschafft hast.
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0: Und ganz, ganz wichtig zum Abschluss, in jeder Situation anwendbar positives Denken. Wir wissen, es klingt jetzt wahrscheinlich super kitschig und relativ einfach, wenn man es sagt, aber probier einfach, überzogene Ansprüche an dich selbst zu vermeiden, immer positiv zu denken, optimistisch zu bleiben und dich auf den ganzen Lernprozess zu konzentrieren, anstatt nur auf die Noten. Denn am Ende zählt nicht, welche Note hier steht, sondern was du für dich mitnehmen konntest und wie du dich weiterentwickelt hast und was du alles mitnehmen konntest aus dem Unterricht. Und denk auch daran, ein gewisses Maß an Nervosität ist völlig normal und kann manchmal sogar leistungssteigernd sein. Wichtig ist aber, dass man lernt, mit Stress umzugehen und einen gesunden Rahmen dazu hat.
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0: Nur noch 6 Tage bis zum Schulstart. Der Countdown läuft. Und liebe Leute, ich sag's euch, wie es ist. Der Schulalltag wird sicher nicht ganz so easy, aber es gibt Gott sei Dank einige Dinge, mit denen wir uns da helfen können. Ihr hört Radio Spot On, das ist die Jugendsendung. Und wir sind gerade mitten in der Sendung zum Thema Schulstart. Der ist nämlich nächsten Montag schon in Wien, Niederösterreich und im Burgenland. Aber wir SchülerInnen wissen uns ja bekanntlich zu helfen. Unter anderem mit ganz vielen Gadgets, die das Lernen einfach einfacher machen. Wie zum Beispiel KI-Lern-Apps. Da gibt es ganz, ganz viele verschiedene, wie zum Beispiel Gizmo, StudyFetch oder neuesten auch von Google Notebook LM. Es gibt mittlerweile unzählige, aber sie alle verbindet ein ähnliches Ziel, nämlich das Lernen angenehmer und spaßiger zu machen. Du kannst mit diesen ganzen KI-Apps zum Beispiel Podcasts erstellen, Quizzes generieren, Lernvideos machen und auch Karteikarten generieren lassen. Außerdem arbeiten die Apps mit demselben Belohnungssystem, die wir von Social Media oder so kennen. Wir haben dort Streaks, Goodies und sogar manchmal Minispiele. Diese Dinge sollen dir bei der Arbeit helfen, aber die Arbeit nicht vollständig abnehmen. Denn die KI kann nicht alles für dich erledigen, sonst wäre der Lernprozess ziemlich mager.
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0: Ja, das ist eine gute Frage. Ich finde, KI im Lernalltag zu integrieren, ist ein Thema, das ja immer wieder und schon in den letzten Jahren stark diskutiert wurde. Und auch meine Meinung dazu ist ein bisschen gespalten. Ich finde, KI sollte für uns da sein, um Aufgaben abzunehmen, die einfach Routine sind, damit wir die ganzen kreativen Sachen machen können. Außerdem kann KI ein super Lernhelfer sein, wie vorne schon erzählt bei den ganzen Lernhelfer-Apps. Aber sobald es dann irgendwann doch dazu kommt, wenn du irgendwann mal einfach nur noch müde bist und du denkst, ach, die KI wird schon machen, habe ich ehrlich gesagt schon manchmal ein schlechtes Gewissen, denn ich bin ja eigentlich in der Schule, um die Sache irgendwie selber zu lernen. Und wenn ich wirklich alles an die KI weitergebe, hat der Lernprozess dann nicht mehr so viel Erfolg. Aber wie gesagt, für alle kleinen Dinge wie Fakten checken lassen, also nicht Fakten checken lassen, aber so meine Antworten checken lassen zum Beispiel. Oder wenn ich KI zum Beispiel was fragen möchte, wenn ich in Mathe mir gerade nicht sicher bin, wie ich mir die Aufgabe am besten löse oder so, das ist auf jeden Fall hilfreich. Was sagst du?
1: Also ich verstehe dich voll, ich fühle dich voll, weil in der Schule, als ich immer so voll müde war, keine Ahnung, es war spät am Abend, ich bin spät von der Schule gekommen, aber ich hatte viel Hausaufgaben für den nächsten Tag, da war ich nur so, ja, ChatGPT macht's, das geht urschnell. Und dann habe ich sie mal in ChatGPT eingegeben und wie gesagt, ich habe mich auch schlecht gefühlt und im Endeffekt habe ich das Ganze alleine nochmal gemacht und es hat umso länger gedauert. Aber naja, aber was ich wichtig finde, ist, dass man trotzdem lernt, irgendwie mit KI zurechtzukommen, weil es ist jetzt da, es wird nicht weggehen. So, man sollte lernen, damit so sinnvoll umzugehen, so dass es dir quasi beim Lernen hilft, so eine echte Unterstützung ist und nicht die Arbeit für dich macht.
0: Auf jeden Fall. Ich glaube, da sind wir uns auch alle einig. Auch das Bildungsministerium sieht das so. Ab dem Schuljahr 2027/28 gibt es nämlich auch das Schulfach in den AHS-Oberstufen KI und Informatik quasi. Darüber reden wir später noch, aber jetzt werden wir wieder etwas analoger. Denn neben den ganzen digitalen Tools gibt es auch eine Ecke analoge Gadgets, die ich in meinem Schulalltag eigentlich nicht mehr vermissen möchte. Ganz vorne dabei ist der Terminplaner von Heft. Also das ist jetzt keine gesponserte Werbung oder so. Es ist einfach ein Terminplaner, der mich schon meine ganze Schulkarriere begleitet. Das auch zu Recht, denn er ist wirklich, wirklich cool. Du hast jeden Tag zeitlich durchgeplant. Du hast eine jährliche und monatliche Übersicht. Leere Seiten für Notizen, Seiten für Deadlines, Präsentationen, Kontakte und so weiter. Und besonders cool, du hast Basiswissen aus Englisch, Deutsch, Geografie, Haushaltsökonomie. Du hast Rezepte und alles drinnen. Und was meinen Tag immer versüßt, sind die ganzen Witze und Funfacts, die du dir jeden Tag quasi anschauen kannst auf deiner Seite. Außerdem gibt es noch ganz viele andere Gadgets. Anna, magst du uns vielleicht erzählen, was es dann noch so gibt, um den Lernalltag zu erleichtern?
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0: Jawohl, und für alle unter euch, die das Back-to-School-Shopping noch nicht angefangen haben, meine größte Empfehlung, macht es bald, denn aus Erfahrungen von 10, 15 Jahren Schule können wir, glaube ich, alle sagen, ja, am Freitag sind die ganzen guten Sachen schon vergriffen, also spart euch das Back-to-School-Shopping nicht auf und kleidet euch ein oder sucht euch die besten Sachen raus, um auch wieder gut und motiviert in das neue Schuljahr zu starten.

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1: Schauen wir uns nun mal die Hard Facts an. Wann, warum und von wem wurden denn diese zwei neuen Gegenstände eingeführt? Medien und Demokratie wird ab dem 1. September 2027 als neues Fach eingeführt. Bei Informatik sieht es etwas anders aus. Ab demselben Schuljahr, also 2027-28, werden in Informatik und künstliche Intelligenz umbenannt und es wird inhaltlich erweitert. Die Reform wurde vom Bildungsminister Christoph Wiederkehr eingebracht und beschlossen wurde sie mit den Stimmen der Regierungsparteien ÖVP, SPÖ und den Neos im Nationalrat. Anschließend wurde sie auch im Bundesrat mehrheitlich bestätigt. Was jetzt noch bleibt, ist die Frage, warum denn eigentlich? Die Idee der Bildungsdirektion war eigentlich, die Schule soll stärker auf gesellschaftliche und technologische Entwicklungen reagieren und das soll sich auch im Lehrplan widerspiegeln. Die Schülerinnen und Schüler sollen lernen, Medien und Informationen kritisch zu beurteilen und zu hinterfragen. Wir haben vorhin schon darüber gesprochen, die KI soll nicht nur verwendet, sondern auch verstanden und verantwortungsvoll eingesetzt werden. Ziel ist es außerdem, die digitalen Kompetenzen und die Fähigkeiten zum selbstständigen Urteilen zu stärken.
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1: Und dann haben wir da eben noch Informatik und künstliche Intelligenz. Das bisherige Fach wird einfach weiterentwickelt und diese ganzen Teile der KI in den Unterricht implementiert. Neue Schwerpunkte könnten da unter anderem sein die künstliche Intelligenz und wie sie eigentlich funktioniert, genauso wie Algorithmen, Programmierung, Datenschutz und Privatsphäre, das ja heutzutage extrem, extrem wichtig ist, genauso wie Cybersecurity und die wichtigste von allen wahrscheinlich, der verantwortungsvolle und kritische Umgang mit KI, denn so gut wir ihn auch als Lernhelfer und im Alltag verwenden können, so wichtig ist es auch, verantwortungsvoll und kritisch mit KI umzugehen. Dafür muss aber gekürzt werden, damit diese neuen Fächer in den Unterricht eingeblendet werden können, gibt es einige Kürzungen. Die Schulen streiten selbst, wo sie die 3 bis 4 Wochenstunden wegnehmen und können so ihre eigenen Schwerpunkte setzen. Aber schauen wir uns doch mal auf der Ebene von uns Jugendlichen eigentlich an. Anna, was hältst du von den neuen Fächern?
0: Also ich finde es sehr interessant, dass sie, also Lehrer, das Bildungsministerium und alles jetzt so voll auf KI setzt, dass es jetzt beigebracht werden muss, wie man es richtig benutzt. Ja, also ich bin sehr gespannt. Ich meine, ich habe schon maturiert, ich weiß nicht mehr, ich habe keine Ahnung mehr, wie es da sein wird, wie das unterrichtet wird. Die Lehrer tun mir ehrlich gesagt auch ein bisschen leid, weil ich habe keinen Plan, wie man das hätte. Also unterrichten soll, also keine Ahnung. Kannst du dir da irgendwas vorstellen unter diesen Fächern?
1: Es ist natürlich schwierig, weil wir hatten noch kein vergleichbares Modell, mit dem wir da jetzt Vermutungen anstellen können. Aber ich finde, es ist ja grundsätzlich ein Schritt in die richtige Richtung, dass das Bildungsministerium probiert, hier Schule irgendwie neuer und anpassungsfähiger zu machen. Auch mit KI, es wird natürlich große Herausforderungen geben, vor allem auch, wie man die Lehrer richtig schult und wie man das gut vermitteln kann den Schülerinnen und Schülern. Aber besonders das Fach Medien und Demokratie finde ich eigentlich total spannend, weil ich glaube, Demokratiebildung braucht es auf jeden Fall und es ist was, das im Unterricht auch immer gut durchklingen kann, was man auch vielleicht eher im Leben braucht. Weil bei vielen Sachen in der Schule ist es ja so, du lernst es und dann vergisst du es wieder, einfach nur, weil du es für einen Test brauchst. Und ich glaube, da sind die beiden Fächer schon gut eigentlich, um so ein bisschen die Sachen reinzubringen, die du auch im Alltag gut verwenden kannst. Was hältst du davon, dass dafür Stunden gekürzt werden müssen?
0: Ja, also ich glaube, es kommt darauf an, welche Stunden, welche Unterrichtsfächer gekürzt werden müssen, weil ja, ich kann mich erinnern, meine Schulzeit, ich habe da auch einige Unterrichtsfächer als sehr unnötig empfunden. Ja, aber ich habe gehört, dass Sprachen gekürzt werden soll. Und keine Ahnung, ich bin voll der Sprachmensch, ich bin voller Supporter von Sprachen. Also das finde ich jetzt nicht so optimal, dass jetzt genau eine Sprachstunde gekürzt werden soll, weil man hat eh nur 3 Wochenstunden davon. Und ja, aber keine Ahnung. Ja, irgendwas muss halt gekürzt werden, um die neue Fächer halt reinzubekommen, weil bis 6 in der Schule will halt keiner sitzen so mäßig.
1: Das stimmt auf jeden Fall. Und da können die Schulen ja auch ihren eigenen Schwerpunkt setzen und sich bei sich selbst ausmachen, was sie da streichen wollen. Diese 4 Stunden Latein oder 4 Stunden Sprache, von denen früher mal in den Medien gesprochen wurde, müssen jetzt nicht bei jeder Schule weggekürzt werden, sondern hier kann man, wie gesagt, einfach auf die Interessen und Kompetenzen der Schule eingehen. Und wir sind auf jeden Fall gespannt, wie es damit dann weitergeht. Wir werden uns noch ein bisschen gedulden müssen. Erst im folgenden Schuljahr, also 27/28, werden wir dann erfahren, was die neuen Schulreformen bringen. Wir bringen auf jeden Fall jetzt noch etwas Musik vor 17 Uhr. Dann haben wir gleich das Wetter für euch. Doch davor haben wir noch Abracadabra von Lady Gaga. Ganz viel Spaß!

0: 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Das Wetter von Gius 4 Austria.
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2: Időjárás jelentés a Gius 4 Austriától.
3: Es ist 17 Uhr, liebe Hörerinnen und Hörer, und damit ist es Zeit für das Wetter hier auf Radio Mora. Wir starten gleich mit dem Wetter für den heutigen Tag in Oberpullendorf. Sonne und Wolken wechseln sich heute ab. Auch einige Regenschauer oder Gewitter sind möglich, speziell bei uns im Mittelburgenland. Bei schwachem bis mäßigem Wind aus West bis Süd erreichen die Temperaturen heute 24 bis 29 Grad.
4: Der Tag klingt teils sonnig, teils bewölkt aus. Ganz vereinzelt sind am Abend noch gewitterige Schauer möglich, speziell im Mittel- und Südburgenland. Im Lauf der Nacht werden die Wolken dann langsam mehr. Weitgehend bleibt es jedoch trocken. Wenig Wind und Tiefstwerte von 14 bis 18 Grad.
3: Sabrina hat das Wetter für morgen für uns.
5: Hallo von der Gius 4 Austria in Wien. Mein Name ist Sabrina Neutschmart. Am Donnerstag ist es in Oberpullendorf abwechselnd sonnig und bewölkt und meist bleibt es auch trocken. Der Wind wird schwach bis mäßig aus West bis Nordwest. Die Höchstwerte liegen bei etwa 28 Grad.
3: Wie geht es mit dem Wetter in den folgenden Tagen weiter?
5: Zum weiteren Wettertrend. Am Freitag ist es in Oberpullendorf überwiegend sonnig und teils auch noch recht windig. Und mit etwa 30 Grad bleibt es spätsommerlich. Am Samstag gibt es anfangs einige Wolken, später dann Sonnenschein bei maximal 27 Grad. Der Sonntag zeigt sich sonnig und auch weiterhin sehr warm. Mit diesen Wetteraussichten gebe ich wieder zurück ins Studio.
3: Vielen Dank, Sabrina. Bei uns im Studio geht es gleich weiter mit der zweiten Hälfte der Spot-On-Jugendsendung hier auf Radio Mora. Doch davor haben wir noch etwas Musik für euch.
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Hallo, hallo und ganz herzlich willkommen zurück bei Radio Mara. Das ist die Jugendsendung Radio Spot On. Wir sind Anna und Helena und dürfen euch recht herzlich begrüßen in unserer zweiten Hälfte der heutigen Sendung. Es geht heute alles um den bevorstehenden Schulstart. Und bevor ihr jetzt schon alle nervös werdet, nein, keine Sorge, es sind nicht nur Lerntipps, sondern auch ganz, ganz viele andere Sachen. Zum Beispiel Gap Years. Zum Beispiel, wenn du jetzt schon die Matura hast

0: und noch nicht ganz weißt, wo es für dich eigentlich mal hingehen soll, dann nimm dir doch Zeit für ein Gap Year, denn das ist wirklich eine einmalige Chance eigentlich. Für alle, die nicht genau wissen, was ein Gap Year ist, hier eine kurze Definition. Ein Gap Year ist eine bewusste Auszeit von meist mehreren Monaten bis zu einem Jahr zwischen zwei Ausbildungsabschnitten, zum Beispiel nach der Schule und vor dem Studium. In dieser Zeit steht nicht unbedingt die Schule oder das Studium im Mittelpunkt, sondern ganz viele andere Sachen, die vor allem im Leben mal wichtig sind. Ziel kann sein, Erfahrungen zu sammeln, sich beruflich zu orientieren, persönliche Fähigkeiten weiterzuentwickeln oder neue Menschen kennenzulernen.
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0: Ob nun die Vor- oder Nachteile überwiegen, muss wohl jeder für sich selbst entscheiden. Ich kann aber sagen, persönlich finde ich dein Gap ja unglaublich toll, vor allem, weil es so viele Möglichkeiten gibt. Also hier sind die Möglichkeiten wirklich begrenzt. Wir hätten da zum Beispiel mal den klassischen Auslandsaufenthalt. Hier bist du mehrere Monate in einem anderen Land und kannst wirklich ganz tief in die Kultur eintauchen. Du kannst die Sprache lernen, die ganzen Bräuche und auch etwas vom Essen genießen. Dann haben wir noch die Freiwilligenarbeit. Auch das ist ein ganz klassisches Beispiel für ein Gap Year, denn hier kannst du dich in einem sozialen, kulturellen oder ökologischen Projekt engagieren. Es gibt unzählige Anbieter, die dir dann zum Beispiel ermöglichen, ins Ausland zu reisen, um Lehrer, Lehrerin zu sein, um Müll zu sammeln, um Schildkröten beim Schlüpfen zu helfen. Also da sind die Möglichkeiten wirklich unbegrenzt. Für alle, die eher was gerne Soziales machen, ist Au-pair das Perfekte. Hier passt du quasi auf den Haushalt und die Kinder einer Familie auf und schaust, dass alle glücklich und zufrieden sind. Dann gibt es natürlich noch die Möglichkeit eines Praktikums. Es ist besonders wertvoll, weil du verschiedene Berufe ausprobieren kannst und hier richtig Berufserfahrung sammeln kannst, die dann auch in deiner späteren Karriere mal wichtig werden. Genau wie bei all den anderen Dingen sind die Möglichkeiten unbegrenzt. Je nachdem, wo du dich eben hinorientieren möchtest in einem späteren Beruf, das richtige Praktikum dazu gibt es bestimmt. Wer sich jedoch jetzt schon Geld dazu verdienen möchte, kann auch arbeiten gehen im Ausland. Geld verdienen und gleichzeitig Erfahrungen für die Zukunft sammeln. Schlussendlich auch total spannend, einen Sprachkurs im Ausland zu machen. Du hast sonst nirgends die Möglichkeit, deine Sprache so intensiv zu lernen und dabei auch noch das Land kennenzulernen. Oder, wenn du dich nicht entscheiden kannst, einfach eine Kombination aus allen Dingen, zum Beispiel einige Monate arbeiten, danach ein Praktikum und anschließend einen Sprachaufenthalt. Es gibt einige Anbieter, die dir diese Aufenthalte ermöglichen, zum Beispiel Rotary Exchange. Die bieten freiwillige Arbeit im Ausland an, die sind aber leider oft mit hohen Kosten verbunden. Dann haben wir noch das freiwillig-soziale Jahr beim Roten Kreuz. Hier kannst du 9 Monate lang im Rettungsdienst mitarbeiten und kriegst auch noch ein nettes Taschengeld von 400 Euro. Ich kann dir garantieren, hier wirst du Erfahrungen sammeln, die dich dein Leben lang weitertragen und so viele Leute kennenlernen, die dich auch ewig begleiten werden. Dann haben wir noch ein Projekt, von dem die wenigsten wissen, nämlich den EU Solidarity Corps. Der bietet Freiwilligenarbeit in der EU mit Gratisverpflegung, Unterkunft und allen drum und dran an. Perfekt also, wenn du eher knapp bei Kasse bist und trotzdem reisen und arbeiten möchtest. Wer jedoch etwas mehr Budget hat und gerne reist, der sollte auf jeden Fall einen Blick auf das Interrail-Programm werfen. Ab 200 Euro könnt ihr hier für 4 Tage lang durch Europa reisen und euch mit dem Zug die schönsten Destinationen anschauen. Anna, würdest du eigentlich sagen, dass ein Gap hier sinnvoll ist und willst du auch selbst mal gerne eins machen?
1: Also ich wollte unbedingt eins nach meiner Matura machen, aber meine Eltern haben das leider nicht so unterstützt. Und ja, aber ich finde es schon sinnvoll, weil, keine Ahnung, du wurdest jetzt einfach so aus der Schule so rausgeschmissen, du bist jetzt fertig und dann bist du vor der großen Welt und jeder sagt dir nur so, ja, das ist deine Chance, nutz sie, mach etwas aus deinem Leben. Und du denkst dir nur so, ja, aber ich habe keinen Plan, ich bin nur in dieser Kleinstadt groß geworden, kenne nur das Leben hier, ich weiß nicht, was es gibt und keine Ahnung, so zum einfach so zum Selbstkennenlernen, wie die Welt so ist, keine Ahnung, finde ich schon sehr sinnvoll und sehr praktisch. Aber was ist eigentlich deine Meinung dazu?
0: Ja, also ich stimme da total zu. Ein Gap hier bringt, glaube ich, so unglaublich viele wertvolle Erfahrungen, die du nicht nur jetzt in deiner Zeit, während du das Gap ja erlebst, toll findest, sondern die dich auch dein Leben lang begleiten werden. Weil ich befürchte, du hast sonst in deinem Leben wohl kaum die Möglichkeit, einfach frei zu sein, unter Anführungszeichen, und so viele Erfahrungen zu machen, weil dann eine Verpflichtung nach der nächsten kommt. Das Studium, dann Arbeit, vielleicht mal Familie. Und ich glaube, dann nimmt man sich auch nicht mehr so wirklich die Zeit dafür zu reisen und die ganzen Erfahrungen zu machen. Hast du vielleicht einen Tipp, den du den anderen Leuten mitgeben könntest, wie man die Eltern vielleicht doch mal probiert zu überzeugen, ein Gap hier zu machen?
1: Also was bei meinen Eltern so hauptsächlich das Problem war, so ja, wie finanziere ich mir das ganze Gap hier? Da würde ich einfach so empfehlen, ja, schau, dass du nebenbei quasi in der Schule schon so jobst, einfach so irgendwo eine Geldquelle hast und dann deinen Eltern quasi bei der Finanzierung hilfst. Das wäre, glaube ich, sehr sinnvoll. Und dann, wenn deine Eltern auch mehr so denken, so ja, die lasse ich gerne in die große Welt hinaus, die soll leben. Und einfach, keine Ahnung, weil bei mir ist es auch so, weil ich war vor, also keine Ahnung, ich meine meine Kindheit und allgemein eher so ein schüchterner, ruhiger Mensch und sie dachten sich so, ja, nein, die Welt ist gefährlich, ich lasse sie nicht raus. Also ja, schau einfach, dass du wirklich offen bist gegenüber anderen, gegenüber der Welt, dass du, ich meine, ja, Angst hat jeder, jeder ist nervös, aber lass dich nicht von der Angst besiegen, sondern mach einfach das, worauf du Lust hast.

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1: Willkommen hier auf Radio Mara. Wir reden gerade über das Angebot Studieren probieren. Ein Angebot der Hochschülerinnenschaft Österreich. Und es ist wirklich ganz, ganz spannend. Du kannst quasi kurz in den Studienalltag hineinschnuppern. Und das fast in ganz Österreich. Dazu gehören Partnerschulen, die Universitäten, Fachhochschulen und pädagogische Hochschulen. Für alle, die eher online informiert bleiben wollen, gibt es auch teilweise Online-Informationsveranstaltungen, bei denen man nicht direkt in Person dabei sein muss. Dort erwarten dich Einblicke zum Student und Studentin sein und eine bereits Studierende nimmt dich mit in ihren Schulalltag. Hier kannst du wirklich alles machen, was dein Studienherz begehrt, also Vorlesungen anhören, mit SchülerInnen und ProfessorInnen sprechen und das Gebäude kennenlernen und einfach so ein bisschen hineinschnuppern, wie es denn eigentlich ausschaut, StudentInnen und Student zu sein. Außerdem bietet diese Erfahrung Platz, sich etwas auszutauschen und noch offene Fragen zu klären.
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1: Anna, du hast ja schon eigentlich ganz viel darüber erzählt, aber hast du selbst schon mal damit Erfahrungen gemacht?
0: Also mit Studieren probieren selber noch nicht. Ich habe zwar Freunde, die das probiert haben. Ja, da habe ich nicht das beste Feedback zurückbekommen. Aber ich kenne eine Freundin, die eine Freundin kennt, die den gleichen Studiengang macht wie ich. Und der soll angeblich sehr entspannend sein. Also kann man wirklich sehr gut machen. Ist sehr, sehr interessant für mich, vor allem, weil ich ja Sprachwissenschaften mache und ich allgemein so sprachbegeistert bin. Ja, sonst habe ich nicht viele Erfahrungen gemacht. Und bist du am Überlegen, dieses Studieren probieren, irgendwann mal auszuprobieren so?
1: Das ist eine gute Frage, denn auch ich überlege zu studieren, probieren, zu probieren, weil ich studieren gehen möchte. So an sich klingt es ja eigentlich total spannend, weil du bekommst sonst eher wenig Einblicke in den Studienalltag und das ist ja genau das, wo es hier drum geht, dass du ein bisschen so reinschnuppern kannst, wie es ausschaut als Student. Und ich glaube, ich möchte mir mal selbst ein Bild machen und schauen, was uns da erwartet. Magst du uns vielleicht erzählen von der Erfahrung bei deinen Freundinnen oder Freunden?
0: Ja, also es ist natürlich wichtig, welchen Studierenden man da zugeteilt bekommt, wenn man da diese ganze Führung hat. Weil wenn man einen bekommt, der halt nicht so begeistert ist von seinem Studiengang, dann bekommt man natürlich nur so schlechte Erfahrungen, schlechte Einblicke und so. Und ja, das begeistert dich natürlich nicht, diesen Studiengang zu machen. Also ich weiß nicht, ob man sich da aussuchen kann, mit wem man da diese Tour da machen will oder mit wem man da allgemein mitgehen will. Aber ja, wäre halt praktisch, wenn man einen bekommt, der halt wirklich dafür lebt, was er da lernt. Ja, aber ich würde da halt auch einfach sagen, ja, dass man sich von sowas nicht sofort runter machen lassen soll, weil ja, jeder erlebt diesen Studiengang, das, was man lernt, einfach anders. Ja, man soll einfach auf sein Bauchgefühl hören, ob es jetzt zu einem passt oder nicht.
1: Ja, auf jeden Fall. Und mittlerweile ist es ja Gott sei Dank auch so, wenn ein Studienfach oder ein Studiengang nicht mehr so zu dir passt, ist es auch keine Schande zu wechseln.
0: Genau,
1: das kann man auch. Genau, im Endeffekt, es soll dir Spaß machen und es soll auch etwas sein, dass du dann gerne für dein Leben lang weitermachst. Somit einfach mal reinschnuppern, probieren und schauen, ob es das Richtige für dich ist.
0: Genau.

0: 21 Pilots hier auf Radio Mora in unserer Jugendsendung Spot On. Wir sind Helena und Anna und stehen heute für euch hinter dem Mikro. In unserer Sendung haben wir schon ganz viel gesprochen über das große Event, das jetzt kurz bevorsteht, nämlich der Schulstart. Am Montag ist es wieder soweit. Für alle Schülerinnen und Schüler in Wien, Niederösterreich und im Burgenland geht wieder die Schule los. Wer sich aber noch freuen darf, sind die Studentinnen und Studenten, denn da geht es erst im Oktober los, zumindest bei den meisten Unis. Und was davor aber noch auf jeden Fall geklärt werden muss, ist die Unterkunft, nämlich das Studentenwohnheim. Wo kann man denn eigentlich wohnen und wie ist es vielleicht doch ein bisschen leistbarer als eine eigene Wohnung? Ein Studentenwohnheim ist da ein guter Kompromiss. Es bietet speziell für Studierende Zimmer oder kleine Apartments an und die sind häufig schon möbliert und Internet sowie weitere Nebenkosten sind bereits im Preis enthalten. Viele Wohnheime haben außerdem Gemeinschaftsräume, Lernräume, Küchen, Waschmöglichkeiten oder Freizeitangebote. Die ÖH bietet sogar einen Wohnheimguide und eine Übersicht verschiedener Wohnheime an, um hier besser den Überblick behalten zu können. Vorteil hierbei ist, man lernt ganz schnell andere Studierende kennen. Ein Nachteil ist jedoch, dass manche Wohnheime eben Wartelisten haben und man sich schon ziemlich früh bewerben muss. Anna ist ja selbst bald Studierende und kennt sich hier perfekt aus und wird einen kurzen Einblick geben, was denn das Wohnheim so alles für Vorteile, Nachteile und vielleicht auch Schwierigkeiten mit sich bringt.
1: Genau, also ich bin gestern erst eingezogen in mein Studentenheim in Wien und ich habe eine Zimmerpartnerin, die habe ich gestern dann auch gleich kennengelernt. Und ja, also so auf den ersten Blick war ich ziemlich zufrieden mit meinem Studentenheim. Ich bin im Burgenlandhaus 1 übrigens. Ja, und dort leben nicht nur Burgenländer. Den Fehler, das anzunehmen, habe ich gestern schon gemacht. Ja, also dort können wirklich jeder, der sich dort beworben hat und angenommen wurde, kann dort halt wohnen. Ja, und das ist dort so, dass man eine Gemeinschaftsküche hat, also halt für jedes Stockwerk eine Gemeinschaftsküche. Jeder hat sein eigenes Zeug, jeder kann dort kochen und so. Reinigung gibt es auch zwischendurch, aber man sollte schon darauf achten, dass man da selbst alles sauber hält. Ja, und es gibt auch Einzelzimmer. In den Einzelzimmern und auch in den Zweierzimmern gibt es Dusche, Bad und alles. Ja, also so auf den ersten Blick, ich war schon sehr ziemlich zufrieden und ja, es ist halt auch wirklich die billigste Alternative so, weil wenn ich jetzt so eine eigene Wohnung geholt hätte, diese ganzen Nebenkosten, die noch angefallen wären zu Strom, Wasser und alles, das müsste ich halt noch auch noch drauf zahlen. Im Studentenheim ist es schon dabei, was sehr, sehr praktisch ist.
0: Sehr fein. Mit welchen Kosten kann man im Studentenheim circa rechnen?
1: Also ich zahle so fast 400 Euro, bisschen knapp drunter, aber ja, so mehr als 400 Euro wird man, glaube ich, nicht zahlen. Also ist wirklich eine sehr günstige Alternative zum Wohnen. Ja, hast du schon überlegt, wo du mal wohnen willst, wenn du studierst?
0: Das ist natürlich eine ganz, ganz schwierige Frage. Ich glaube, auch eine eigene Wohnung ist doch sehr preisspielig, wie du sagst. Deshalb vielleicht eh eine Richtung Studentenwohnheim oder eine Richtung WG. Ich finde es auch ziemlich spannend, wenn man so sieht, dass man sich dann hier auch besser vernetzen kann und mit mehr Leuten zusammenkommt, schon mal so eine kleine Community hat, die einen auch auffängt, wenn es vielleicht mal nicht so gut läuft. Und du einfach voll connected bist. Weil ich habe auch das Gefühl, wenn ich in meiner Wohnung bin in Wien, irgendwie zu verharmlosen.
1: Ja, verstehe ich.
0: Und ja, ich glaube, es ist sicher eine gute Alternative, vor allem auch sehr preiswert, wie du das angesprochen hast. Gibt es vielleicht irgendwas, worauf man achten sollte, wenn man so eine Unterkunft quasi buchen möchte?
1: Ja, also ich würde darauf achten, weil für mich persönlich wäre es ein No-Go, so ein Bad teilen zu müssen mit so einem ganzen Stockwerk oder so, weil es gibt auch so Gemeinschaftsbäder und so, also da, also keine Ahnung, wie gesagt, für mich ist es ein No-Go. Ja, also ich will nicht mit 20 Personen oder so eine Dusche teilen. Ja, aber je nachdem, wie jeder halt so will. Ja, also auf das würde ich achten und halt wirklich, dass da alle Kosten dabei sind im Studentenheim, also Heizung, Strom, Internet und alles, dass das wirklich im Preis enthalten ist und nicht irgendwelche versteckten Zusatzkosten anfallen. Also ich glaube, das ist das, worauf man wirklich achten muss, weil sonst, wie gesagt, also die meisten Wohnheime sind wirklich top. Ja, also ja, man hat viel Auswahl, ja.
0: Sehr, fand das auf jeden Fall eine Weiterempfehlung von Anna. Wir haben noch ein paar andere Tipps, die ihr euch hinter die Ohren schreiben könnt, um bestens vorbereitet zu sein für euer Studentenwohnheim. Zum Beispiel auf die Lage und auf die Verkehrsanbindung zu achten. Zum Beispiel ein günstigeres Zimmer kann etwa durch lange Fahrzeiten weniger praktisch sein, auch wenn es etwas kostengünstiger ist. Außerdem sind gemeinnützige oder geförderte Wohnheime tendenziell etwas günstiger und auch der Vertragsabschluss ist ganz wichtig, nämlich vor Vertragsabschluss ist es möglichst gut, das Wohnheim zu besichtigen und den Vertrag genau zu lesen, damit man eben hier nicht übers Ohr gehauen wird.

0: Es ist 18 Uhr. 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

0: Hallo und herzlich willkommen zu Globale Dialoge. Ich bin Andrea Zellinker und jetzt nehme ich euch mit zum Oktolog, dem Art und Maker Camp, das heuer zum 10. Mal im alten Schlachthof in Wels stattfindet. Ich komme selbst schon seit ein paar Jahren hierher. Die Inzi, mein Hund, ist auch dabei. Inzi! KünstlerInnen, MusikerInnen und MakerInnen aus allen möglichen Bereichen kommen zusammen und arbeiten an eigenen Projekten oder entwickeln gemeinsam neue Projekte. Ob Installation, Handwerk, Performance oder Liveband für eine Nacht, am letzten Abend, dem 22. August, werden die Arbeiten bei einer Werkschau ausgestellt und der Hof für die Gästinnen geöffnet. Lasst uns gemeinsam herausfinden, wer heuer so dabei ist und was die so vorhaben. Das Oktolog fängt meistens mit einer Vorstellungsrunde an. Da kommen alle zusammen und da werden die wichtigsten Orga-Themen besprochen. Und jede stellt sich vor und sagt, was sie so gerne machen möchte während der oktologischen Tage. Und dazu gehört auch eine kleine Geländebesichtigung. Während die anderen jetzt noch ein bisschen durch den Schlachthof geführt werden, suche ich jetzt eine Person, die mir ein bisschen mehr über den Kulturverein erzählen kann. Ich habe jetzt jemand gefunden, und zwar Kreti und Wolfgang. Ihr zwei, könnt ihr mir ein bisschen erzählen über den alten Schlachthof und auch über euren Kulturverein Waschecht?
1: Also eigentlich heißt es Waschecht.
2: Ah, Entschuldigung.
1: Aber es wird dann immer, alle sagen Waschecht. Also die sehr weit außen stehen, die sagen immer Waschecht. Wir wissen nicht, was das heißen soll.
3: Das ist deshalb, damit man diesen Achter unterbracht hat praktisch.
2: Und seit wann gibt es denn Schlachthof?
3: Seit 1985.
2: Und wie ist es mit dem Oktolog? Wir feiern ja jetzt 10-jähriges Bestehen vom Oktolog und zieht auch immer Leute von überall her an, hier 8 bis 10 Tage sein zu dürfen und die Infrastruktur nutzen zu dürfen. Das ist auch immer sehr schön und vielfältig. Und man sieht auch dieses Jahr sehr stark unterschiedliche Generationen. Also ich weiß nicht, wie alt die jüngste ist, aber es sind nicht viele Jahre. Auf jeden Fall. Genau, also Was habt ihr zum Oktolog zu sagen oder zum Jubiläum vom Oktolog?
1: Ja, für uns ist es schon sehr klasse, dass das immer noch gibt. Und eigentlich tut sich das selbst organisieren. Wir machen ganz wenig. Wir machen einen Workshop im Frühjahr, wo wir irgendwie ausmachen, wer macht was, wie wird organisiert. Mhm. Aber sonst übernehmen eigentlich die Leute vom Oktolog. Ja. Und das ist schon ein Traum.
3: In der Gründerphase war es ja so, dass das 2 Leute waren, die bei uns mitgearbeitet haben.
1: Ja.
3: Pärchen. Und die haben das halt hochgezogen. Die waren, glaube ich, Nutzerinnen ja, richtig, ja. Von dem Projekt in Salzburg, Hallein.
1: Ist die irgendwie alte Schmiede hat das geheißen.
2: Also Hallein.
3: Nur Schmiede.
1: Ja.
3: Schmiede.
1: Oder Schmiede.
3: Ja. Die waren dort und haben sich gedacht,
1: das hat
3: sowas
1: so gefallen, genau.
3: War klasse. Und die haben das dann da hochgezogen praktisch. Da hat es dann leider auch wieder einen Knall gegeben.
1: Ja.
3: Die sind jetzt auch wieder weg. Sind auch weg. Aber es hat trotzdem, also das ist ein Zeug davon Stärke dieser Struktur und der Organisation praktisch. Mhm. Und der Leute, die da mitarbeiten, dass das einfach trotzdem gut weitergegangen ist.
1: Und das dann nicht von 2 Personen abhängt. Also das ist wirklich klasse.
3: Nein, der Verein steht, glaube ich, schon sehr dahinter. Das ist schon eine wichtige Veranstaltung für uns. Das ist auch ein Beispiel, wie man was machen kann, ohne dass man da jetzt groß an Geld und Ressourcen und so denken muss. Weil man halt da natürlich auch privilegiert ist, was diese Infrastruktur da rundherum betrifft.
1: Nein, das ist immer, glaube ich, wenn man so dann doch innerhalb von diesen 8 Tagen oder 10 Tagen mal herkommen, das ist einfach immer sehr, sehr nett.
2: 22?
1: Vorgestern hat er gesagt, ob wir zum Kontrollieren kommen.
3: Also, ja. Das ist
1: ja klar. Ich sage, wir wissen ja nicht, was es macht.

0: Und Elke sitzt vor ihrer Leinwand, die sie schon blau grundiert hat. Elke, woran arbeitest du gerade?
1: Genau, also ich arbeite gerade an einer Malerei über meinen Kater, weil der ist jetzt schon ziemlich alt, also er ist 14 Jahre alt. Und ich habe mir irgendwie letztens gedacht, dass es süß wäre, ihn auf einer Leinwand zu verewigen. Und ich mache halt eben, wie du vorher gesagt hast, eine blaue Grundierung, einfach damit die Leinwand halt nicht so nackt ausschaut, weil dieses Weiß ist dann oft ein bisschen überfordernd.
0: Seit wann malst du schon?
1: Also, boah, seitdem ich so 3 bin oder so. Also, sobald ich einen Stift oder Pinsel in der Hand halten konnte, habe ich gemalt und nie aufgehört und gezeichnet.
0: Okay, cool. Und seit wann bist du beim Oktolog dabei?
1: Seit letzten Sommer.
0: Und was findest du so cool am Oktolog, dass du wiedergekommen bist?
1: Ja, ich finde das irgendwie so schön, einfach so über diese 10 Tage einfach einen Space zu haben, wo lauter kreative Menschen zusammentreffen. Und das fand ich irgendwie so toll, weil man irgendwie, ohne dass man es wirklich merkt, von den anderen irgendwie motiviert wird oder so ein bisschen so durch diese ganze kreative Energie fängt man dann irgendwie voll coole Sachen anzumachen. Und voll, das finde ich irgendwie urschön.

0: Jetzt sitze ich hier mit Sue in einem Schattenplatz, ein bisschen abseits von den anderen, die gerade noch Geburtstag feiern. Wie geht's dir? Wie war dein Tag heute?
1: Mir geht's gut. Mein Tag hat sich fortgesetzt mit dem Scheitern oder Schönscheitern, weil die Siebdruckwerkstatt noch alle Positionen so braucht, dass sie tatsächlich funktionieren. Das ist noch nicht ganz gelungen, aber die Hoffnung ist groß. Die Siebe sind neu beschichtet und werden jetzt bald belichtet.
0: Ich glaube, das letzte Jahr das erste Mal gesehen. Seit wann bist du schon beim Oktolog dabei?
1: Ich hatte eine lange Pause, aber das erste Mal war ich da 2021. Da habe ich dieses Mural da auf der Wand gemalt. Das sieht man da hinter uns. Und habe mich total verfangen. Ja, genau, die Frau. Die ist auch
0: super.
1: Hier am Tattoo-Arm.
0: Oh.
1: Das ist das mobile Skizzenbuch.
0: Ah, wie cool.
1: Ich konnte mich nicht entscheiden und dann habe ich die gewählt, die ich schon tätowiert hatte. Und konnte die Skizzenbücher. Genau, war praktisch zum Abschauen. Und die Liesel, die heute hier ist mit ihrer Mutter und ihrer Tochter, mit der Irina, die hatte damals noch die Irina nicht. Also sie waren nur die Liesel, ohne Mutter zu sein. Und wir waren immer gemeinsam da. Sie hat mich auf den Oktolog gebracht. Und dann war lange Pause, weil sie halt das Kind bekommen hat und ganz beschäftigt war. Und letztes Jahr habe ich dann gesagt, hey, bitte fahren wir doch nochmal hin. Und wir schaffen das auch mit Irina gemeinsam. Und dieses Jahr sogar mit Unterstützung der Oma, der Irina quasi. Und das war irgendwie sehr schön.
0: Woran arbeitest du dieses Jahr?
1: Ich arbeite an einem Stück, an einem Theaterstück. Ich versuche in diesem Stück zu schreiben. Es geht um eine feministische Perspektive, die aus vor ihrer eigenen Tür zuerst kehrt, sagen wir so. Das heißt das Vaterhaus, das Theaterstück. Und es geht eigentlich darum, wie wenig stimmenbeeinträchtigte Personen bekommen, vor allem auch in einer patriarchal geführten Kernfamilie, und dass das ganz schwierig ist, das auszuhalten. Aber es wird auch ein bisschen lustig. Also genau, es sind vier Frauen auf der Bühne, die lustige Sachen machen und die eigentlich ganz tragisch sind.
0: Wie findest du das? Was macht das mit dir oder was denkst du darüber, dass sowas wie das Oktolog jetzt schon zum 10. Mal stattfindet?
1: Ich trage ein bisschen eine Gleichzeitigkeit in mir, die aber nicht unbedingt widersprüchlich ist, sondern gleichzeitig da ist, dass ich mir denke, ich wäre so gern die ganzen 10 Jahre jedes Mal dabei gewesen. Und ein anderer Teil von mir denkt sich, okay, wenn jetzt die 10 Jahre geschafft sind, dann werden es locker 20 und 30 und es wird immer

sich irgendwie ausgehen und was finden. Es gab ja auch einen Ärawechsel und Umstrukturierungen. Und ich glaube, wenn man an dem festhält, dass man es immer wieder neu gestalten und manchmal auch komplett neu erfinden muss, damit es weitergeht, aber das ist es total wert. Und eigentlich erfüllt es mich hauptsächlich mit Hoffnung. Ein bisschen Neid habe ich, aber hauptsächlich Vorfreude auf alles, was noch kommt.

0: das Zeichen zum Essen. Ich sitze hier gerade mit der Michelle und wir haben gerade unser erstes Abendessen gegessen. Michelle, was hat's heute Gutes gegeben?
1: Heute gab es Nudeln mit Pilzrahmsoße und Salat und ich fand's mega lecker.
0: Und jetzt gehe ich mit dem Sonsti in die Küche, weil der Sonsti möchte sich gerne einen Tee brauen, einen Classic Chai von der Marke, die ich nicht nennen werde. Sie sollen mich bezahlen für die Werbung. Aber es ist auch im freien Radio die Sendung, da dürfen wir keine Werbung machen. Wie geht's dir so? Wie ist das 10. Oktolog bisher für dich?
2: Ja, gut. Also es ist ja mein 7. Oktolog, wenn ich richtig nachzähle. War ja nicht ganz von Anfang an dabei, aber jetzt doch schon seit ein paar Jahren auch Teil der Orga. Und ich finde, es ist ein ganz entspanntes Oktolog. Ein paar Problemchen gibt es immer. Ist auch immer schwieriger, wenn man vegan ist.
0: Und was machst du dann so am Oktolog? Du bist ja immer recht breit aufgestellt mit deinen Aktivitäten.
2: Ja, mein Hauptziel ist immer, ein Lied zu schreiben. Das schaffe ich auch jedes Jahr. Und meine Sidequests sind, ich laufe ja gerne auch herum und schaue, was Leute so machen. Habe seit ein paar Jahren auch immer die Kamera mit und mache dann Fotos von allem.
0: Bei der Sonnenfinsternis hast du ja auch Fotos gemacht.
2: Genau, das ist schon ein erfülltes Sidequest. Ich wollte vielleicht auch noch von den Perseiden, von den Sternschnuppen Fotos schaffen. Ich habe jetzt auch einen kleinen Server aufgesetzt, wo dann die Fotos und Videos der letzten Jahre hier lokal in einem WLAN sichtbar sind.
0: Genau, zum Jubiläum, dass man sich so ein bisschen anschauen kann, wie es so die Jahre davor gewesen ist.
2: Genau, und dass auch die Leute, die hier sind, dass sie dann auch die Möglichkeit haben, so die Fotos zu raten und dass wir dann am Ende vielleicht eine Auswahl von den Best-of machen können, die halt so von der Crowd ausgewählt wurde und nicht von mir.
0: Coole Idee. Und sonst kann man bei der Werkschau wieder einer deiner legendären Ukulele-Auftritte erwarten, oder?
2: Ja, vielleicht würde ich dieses Jahr das Lied vom letzten Jahr auch nochmal spielen, weil das war sehr auf Last Minute fertig geworden. Aber auch auf jeden Fall neue Lieder.
0: Zum 10-jährigen Jubiläum, was würdest du dem Oktolog wünschen?
2: Also ich finde es großartig, dass es diesen Ort hier gibt, der uns vom Schlachthof immer wieder zur Verfügung gestellt wird. Ich würde mir wünschen, dass es ein bisschen weniger Beton hier wird, so von der Location her. Aber ich hoffe auch, dass es diesen Ort weiterhin geben wird. Und ansonsten hoffe ich auch, dass sich auch unsere Orga erneuert.
3: 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Das ist gut. Die Mango-Katze besteht aus einer Mango, aus einer Mango, aus einer Mango.

0: 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Das war's.
1: Mega cool. Das ist ein selbstgeschriebenes Geburtstagslied, oder Johanna?
2: Ja, das ist mein selbstgeschriebenes Geburtstagslied und ich glaube, ich habe es in 2 Minuten geschrieben.
1: Okay, wow. Dafür klingt es aber ziemlich ausgeklügelt, muss ich sagen. Nicht schlecht. Wie alt bist du heute geworden?
2: Ich bin 9 Jahre alt geworden und ich habe wirklich eine sehr tolle Torte gegessen.
1: Hast du ein bisschen den Geburtstag gefeiert? Was hast du gemacht heute an deinem Geburtstag?
2: Eigentlich nichts so Besonderes. Vielleicht werde ich heute noch an die Trauung gehen, aber sonst eigentlich nichts Besonderes mehr.
1: Aber du warst doch mal bei so einem coolen Workshop, oder?
2: Ja, da habe ich ein Buch gebunden aus Stoff und Papier. Das war ziemlich cool. Und das ist mein neues Liederbuch.
1: Da hast du auch Mangokatze drin geschrieben.
2: Ja, da habe ich das Lied eingeschrieben.
1: Du bist ja quasi unsere zweitjüngste Teilnehmerin. Aber ich glaube, es ist nicht das erste Mal, dass du dabei bist. Kann das sein?
2: Doch, es ist das erste Mal und ich bin seit 3 oder 4 Tagen da. Ich weiß jetzt nicht, ich habe schon ein bisschen vergessen. Aber es ist sehr cool und ich finde es wirklich spannend hier. Und alle Leute sind voll nett.
1: Was magst du dem Oktolog sagen zum Jubiläum?
2: Also ich würde ihm sagen, dass das wirklich ein toller Ort ist und dass die das wirklich gut hingekriegt haben und dass alles urgut organisiert ist. Und das Essen ist das Beste.
3: Wow.
1: Ich sitze hier gerade mit Ruth. Sie ist eine Wörserin. Ich weiß nicht, ob ich es richtig ausspreche. Danke. Und sie kommt schon seit vielen Jahren zum Oktolog. Seit wie vielen Jahren? Oder wie alt warst du, als du das erste Mal zum Oktolog gekommen bist?
3: Ich glaube, ich bin seit jetzt das 4. Jahr offiziell dabei. Und davor halt mit meinen Eltern auf Besuch. Aber ich weiß gar nicht genau, wie lange die dabei sind.
1: Genau, weil es ist immer fast die ganze Familie dabei.
3: Mutter, Vater und ich.
1: Genau. Und jetzt habe ich dich gerade gefragt, was machst du gerade so? Also hier, während du neben mir sitzt.
3: Hier neben mir. Ich schaue mir gerade Obsidian an. Das ist so ein Notes-Programm. Und ich check mir halt gerade aus, wie das alles funktioniert. Prinzipiell hat man ganz normal halt Folder und darunter kann man halt Sachen nur mehr anders reinschreiben. Und man kann aber Sachen miteinander verlinken, sodass die dann so einen Graphen bilden. Also die Linien sind leider relativ hell, aber man sieht ein bisschen die verschiedenen Punkte, die halt verbunden sind miteinander. Man kann quasi sagen, diesen Film habe ich mit der Julia geschaut und die Julia habe ich quasi so reingeschrieben, dass der Film automatisch Linie zu der Julia hat. Und wenn ich dann quasi der Julia ihren Punkt anschaue, sehe ich automatisch diesen Film und dann kann ich auch zum Beispiel dieses Treffen oder dieses Event oder so automatisch zu ihr dazuhängen und habe damit ein größeres Bild und kann schauen, wen sehe ich ungefähr wie oft oder zu welchen Events bin ich mit wem gegangen und so.
1: Es ist also wie so ein Tracking-Tool für Leute, die gerne Notizen machen.
3: Genau, wie ein Tracking-Tool. Und ich mache sehr gern in meiner Notes-App halt Notizen auf dem Handy, aber da habe ich halt meine eine Notiz, wo halt so viel drinnen steht und da habe ich keine Ordner oder sowas drunter und da habe ich jetzt Ordner und eben so Verbindungen, die ich schaffen kann. Schon cool.
1: Also du versuchst, Herrin zu werden über deine Notizen?
3: Über die Notizen und die Gedanken auch bis hier. Weil sicher, also so, mir würde es halt interessieren, wie oft denke ich an eine gewisse Person, wenn ich dann das als, weil ich würde gerne so Art Tagebuch eigentlich auch dann irgendwann schreiben damit. Und wenn ich quasi schreibe, okay, im August, das waren so Sachen, die ich erlebt habe, das waren Sachen, an die ich gedacht habe, kann ich schauen, wie oft habe ich an einer Person gedacht oder so. Oder wie oft bin ich ja eben in Gedanken an einem gewissen Thema angehangen. Wenn ich merke, ein Thema kommt öfter auf, kann ich das als einzelnen Punkt setzen und dann die Linien halt auch dazu machen, ja.
1: Das ist echt Next Level Tagebuch schreiben. Normalerweise würde man die Seiten lesen und sich denken, ah ja, okay, das habe ich jetzt schon öfter gelesen, aber das ist ja schon statistische Arbeit, was du hier machst.
3: Ja, ein bisschen. Aber ich mag so Statistiken für gerne. Ich track gerade aktuell auch wie auf den Knees, seit Jänner schon. Mit Tag und Uhrzeit. Grund habe ich jetzt nicht dazu geschrieben. Aber im Endeffekt kann man sich so ein bisschen zusammenreimen, weil wenn ich öfter genießt habe, war es halt, weil ich ein bisschen krank war. Oder weil ich geputzt habe. Das sind immer die Cluster. Vor allem das Gewürzregal. Da habe ich immer innerhalb von 2 Minuten 6 Mal genießt. Aber sonst, ja, voll. Also ich track gern Sachen auch.
1: Ja. Gab es einen Initial Moment, wie du auf die Idee gekommen bist, dieses Programm auszuprobieren?
3: Eigentlich war es, weil ich mir gedacht habe, ich würde dieses Jahr irgendwie was nicht nähen, gefreut mich nicht. Bin ich gerade irgendwie nicht so drinnen. Also generell mit Textilien bin ich gerade nicht so. Und ich habe halt überlegt, was Kinder die sonst machen. Und dann habe ich mir gedacht, schreiben. Ich schreibe einfach mal. Und ich schaue mal eben, der Versuch ist, ich glaube, eher morgen oder übermorgen werde ich mal immer hinsitzen und einfach so lang wie möglich, entweder mit der Hand oder mit dem Computer, habe ich eben, da war ich mir noch nicht ganz sicher, einfach mal schreiben, drauf los, was kommt man an Gedanken. Vielleicht kann man nebenbei eine To-Do-Liste auch noch schreiben oder sowas. Halt einfach mal, wie lange kann ich schreiben, bevor mir die Gedanken ausgängern? Oder gängern mir sowieso die Gedanken nie aus?

0: Spielzeug. Seit wann gibt's euch?
1: September, würde ich sagen.
2: Ja, eigentlich seit September.
0: Wie seid ihr auf die Idee gekommen?
1: Boah, wir waren halt befreundet und haben, also ich war davor schon in anderen Bands und Maxim hat immer voll viel Gitarre gespielt und so. Und also die Idee ist aufgekommen, wie wir studiert haben, glaube ich, gemeinsam. Ja, so 2022 voll. Oder 21 oder so.
0: War das von Anfang an klar, dass ihr quasi ein Duo sein möchtet?
2: Ich glaube, die Priorität war einfach, dass wir gemeinsam irgendwie Musik machen.
1: Also ich glaube, wir haben am Anfang schon drüber geredet, viel über diese Duo-Sache, oder? Und das ist halt, also das Coole an einem Duo ist halt, dass man viel schneller Sachen auf die Reihe kriegt. Also allein mit so, wann hat jeder Zeit und so. Und wir sehen uns sowieso urviel. Und deswegen ist es ureasy. Und dann haben wir jetzt seit September irgendwie voll viel gemacht. Ich glaube, gerade vor allem am Anfang war ich so sehr protective auf diese, dass wir uns so weit sind irgendwie.
0: Und ist es heuer das erste Mal, dass ihr beim Oktolog dabei seid und auch hier probt?
2: Ja, voll.
1: Aber für mich schon.
2: Ich war letztes Jahr auch am Oktolog, aber eben das war nicht im Rahmen der Band, weil sie eben erst seit September wirklich existiert. Genau.
0: Und ich glaube, du warst zu Besuch da und dann bist du einfach nicht mehr gegangen, oder? Kann das so sein?
2: Ja, so war das.
0: Wie findet ihr das? Was denkt ihr darüber, dass es Oktolog schon 10 Jahre gibt?
2: Ich finde, man merkt voll, dass es schon ein paar Jahre geht. Weil man richtig das Gefühl hat, dass sich halt so eine Community gefunden hat auch.
1: Glückwunsch an Oktolog und an was ihr da aufgebaut habt. Ich freue mich, dass ich ein Teil davon sein kann.

0: Jetzt sitze ich mit Lina, Clara und Katharina draußen. Ihr gehört zur, ihr seid die Band Pirates, aber ihr seid nicht vollzählig, kann das sein?
1: Ja, richtig. Wir heißen Pirate und
0: ich bin wirklich so eine schlechte Musikjournalistin.
1: Unser Schlagzeuger ist gerade noch nicht hier, aber der kommt am Sonntag nach. Und unsere Sängerin, die Magda, ist jetzt gerade in Wien und kümmert sich um ihre Family. Gesundheit und ihre Family.
0: Wie habt ihr euch eigentlich als Band gefunden?
2: Das ist echt schon lange her, so 2012, glaube ich.
0: Ihr habt ja auch letztens auf dem Popfest gespielt, gell? Wie war das so?
2: Sehr spannend.
1: Gemischte Gefühle. Es war zum einen eine sehr große wertschätzende Erfahrung, weil wir eben seit 10 Jahren mindestens schon sehr aktiv sind und uns das immer sehr gewünscht haben, am Popfest zu spielen. Und dieses Jahr eingeladen zu werden, war sehr crazy für uns, weil zuerst die Lina schwanger geworden, dann ist die Magda schwanger geworden und dann haben wir die Zusage quasi am nächsten Tag vom Popfest bekommen oder die Anfrage. Und das war echt so, das gibt's nicht. Wir würden das schon so lange spielen wollen und dann sind die beiden hochschwanger. Das gibt es einfach nicht. Das ist einfach so klassisch für uns. Einfach. Ja. Ja, also so Kinder sind ein ziemlich großer Teil inzwischen von unserem Leben. Es haben fast alle in der Band Kinder. Also ich finde, das ist eigentlich unser allergrößter Erfolg oder auf das bin ich am allerstolzesten, dass wir es geschafft haben, all die Jahre durch so viele unfassbare Schwierigkeiten hindurch trotzdem dran zu bleiben und uns weiterzuentwickeln.
2: Und wir sind so echt der Kern eigentlich. Wir drei sind wirklich von Anfang an Geburt der Band. Wir haben sie geboren.
0: Und ihr seid halt auch so ein wichtiger oder stetiger Bestandteil vom Oktolog.
3: Voll, wir haben auch die Jahre davor aber immer so gefühlt ein Jahr braucht, um ein Lied fertigzustellen. Stimmt. Und am Oktolog, das Oktolog hat uns voll irgendwie so gepusht. Und genau, und dann war es irgendwie fast schon normal, dass man irgendwie fünf Lieder hier schreibt. Und für uns ist das halt viel, für andere ist das vielleicht nicht viel. Und genau, und insofern voll der wertvolle Schatz, beziehungsweise Ort.
4: So ein Freiraum.
2: Wo man halt herumgeistern kann. Und eigentlich sind wir haben jetzt ein Album aufgenommen, ein neues, das halt irgendwann nächstes Jahr wahrscheinlich dann rauskommt. Und ich glaube, so ziemlich alle Lieder sind hier entstanden tatsächlich. Also fast alle. Das ist schon ziemlich cool.
1: Es ist ein bisschen wie so Virginia Woolf's Room of One's Own. Ja, eine Woche im Jahr. Natürlich sollte das irgendwie als feministische Mutter auch sonst im Leben Platz haben können, aber eben so konzentriert und ohne diese terminlichen Auflagen, wo sein zu können, versorgt zu werden, was zu trinken zu haben, was zu essen zu haben, zwischenzeitlich auch noch zu trauen, schwimmen zu gehen, sich zu erfrischen und sich gegenseitig dann auch noch auszutauschen mit anderen. Das ist einfach so großartig und ich wüsste echt nicht, wie mein Leben ohne das aussehen würde. Das klingt jetzt so dramatisch, aber es ist wirklich ernst so.
0: Ja. Und was wünscht ihr dem Oktolog zum 10-Jährigen?
2: Noch 10 mal 10 mehr.
5: Happy Birthday.
1: Weitermachen.

0: Jetzt habe ich Kim gefunden und wir haben uns ein nettes Plätzchen gesucht, um ein bisschen miteinander zu reden. Kim hat heute für uns gekocht und zwar mega lecker, so wie immer, wenn Kim kocht. Was gab es denn heute Gutes?
1: Heute gab es Linsenragout, auch in vegan, dann einen Bohnen-Tofu-Kartoffel-Mischmasch. Und dazu Kartoffelgratin, eins in vegan und eins in Käseform. Und noch einen Milchreis, weil einfach sehr viel Reis übrig geblieben ist von gestern.
0: Das ist nicht das erste Mal, dass du für uns kochst. Wie bist du zum Kochen gekommen?
1: Naja, also grundsätzlich bin ich eigentlich durch meine Oma zum Kochen gekommen. Sie hat mich da extrem inspiriert, dadurch, dass sie mich da einfach sehr unterstützt hat, dass sie selbstständig wird und für mich kocht, hat sie mir da viel mitgegeben.
0: Ich glaube, du hast mir das letztes Jahr mal erzählt, dass sie selber auch so sehr viel und gut und gerne für andere Menschen gekocht hat. War das nicht auch irgendwie so?
1: Ja, also für mich ist Kochen einfach ein gemeinschaftliches Ding, wie ich meine Wertschätzung, meine Liebe für Menschen zeige. Für mich ist es einfach was vom Herzen kommt. Ich koche sehr viel verschiedene Sachen, meistens in vegan oder auch manchmal in vegetarisch. Das mache ich eigentlich schon seit 12 Jahren so. Und genau, ich probiere mich da immer mehr aus.
0: Also man schmeckt es auf jeden Fall, finde ich, dass du da auch dein Gefühl reinlegst und dass das auch so eine Art, also eben, dass das auch so eine Fürsorglichkeit hat und so und dass du da auch so ein bisschen deine Liebe oder deine Zuneigung ausdrückst. Gibt's noch neben dem Kochen irgendwelche anderen Projekte oder Dinge, an denen du arbeitest, wo du den Raum hier nutzt?
1: Ja, auf jeden Fall wie mich dem Bass mehr widmen. Das habe ich jetzt die letzten Monate für mich entdeckt. Und ja, Instrumente viele ausprobieren. Morgen wird geschranzt mit dem Chris, also aufgelegt, Techno. Ja.
0: Wann wird morgen Techno aufgelegt?
1: Nach Karaoke.
0: Morgen ist Karaoke-Abend.
1: Ja.
0: Nice.
1: Was mein Ziel irgendwie auch ist an diesem diesjährigen Oktolog, ist es auch mehr, meine Stimme zu benutzen, mehr zu schreien, mehr zu interagieren mit verschiedenen Menschen, die ich vielleicht in den letzten Jahren ein bisschen vernachlässigt habe, blöd gesagt. ja, also einfach viel herumprobieren, bei Workshops teilnehmen und genau, vielleicht was von der Andrea lernen bezüglich Kapitalismuskritik. Vielleicht können wir uns da ein bisschen mehr austauschen. Ja.
0: Das können wir natürlich voll gern. Was macht das mit dir, dass das Oktolog jetzt schon 10 Jahre gibt? Und was wünschst du dem Oktolog zum 10-Jährigen?
1: Ja, also leider war ich nicht das alle 10 Jahre dabei. Aber ich wünsche dem Oktolog einfach, dass es ein weiterlaufen kann und noch weitere 10 Jahre stattfindet. Und dass sich mehr Menschen trauen, hierher zu kommen, viele neue Leute vielleicht hier Kunst schaffen können, auch die schon länger dabei sind, auch ihren Spaß haben, ihre Zeit hier nutzen können, ein bisschen sich erholen von dem Alltag. Ich freue mich einfach auf die nächsten Jahre. Hoffentlich kann das noch lange stattfinden.
0: Ich stehe gerade bei der Esther, die hat sich hier im großen Saal einen Arbeitsplatz eingerichtet und wir stehen vor einem riesengroßen schwarzen Textil und sie hat ein Maßband in der Hand. Ich habe keine Ahnung, was passiert, aber es schaut sehr spannend aus. Esther, seit wann bist du dabei beim Oktolog?
2: Also ich bin seit der Corona-Zeit dabei, seit 6 Jahren. Im ersten Jahr war ich nur 3 Tage und seitdem bin ich eigentlich immer die ganze Woche.
0: Und was machst du immer so?
2: Ich nähe jedes Jahr. Manchmal male ich noch dazwischen oder mache nur irgendwelche anderen Projekte, aber grundsätzlich nähe ich.
0: Und was nähst du heuer?
2: Wie jedes Jahr nähe ich Bühnenvorhänge und fluche dabei.
0: Ja.
2: Für den Schlachthof, einfach weil ich die Kultur unterstützen möchte. Und dann nähe ich einfach irgendwelche Upcycling-Projekte.
0: Ja, cool. Ja. Ich glaube, letztes Jahr waren es so Taschen, die du genäht hast, gell? Ja, die waren voll cool. Und du bist auch aus Wös, gell?
2: Genau. Ich bin Nervöserin.
0: Genau. Das wollte ich nur auch dazu sagen. Und was wünschst du dem Oktolog zum 10-jährigen Jubiläum?
2: Alles Gute. Und weiterhin viel Kreativität.
0: Und was haben Sie zu sagen zum 10-jährigen Jubiläum vom Oktolog?
3: Hurra!

0: Ich habe die Charlotte jetzt aus ihrem Spielzimmer getrieben, weil dort auch geschlafen wird hin und wieder und wir einen Schlaf niemals stören möchten. Deswegen gehen wir jetzt raus und suchen uns ein nettes Plätzchen zum Quatschen.
1: Wie geht's dir?
2: Gut, aber ich bin ein bisschen in Trance noch, weil ich jetzt gestickt habe, so eine Stunde lang. Okay.
0: Was hast du gestickt oder woran stickst du gerade?
2: An einem Backgammon sticke ich. Und es ist urviel Arbeit, es ist viel mehr Arbeit, als ich angenommen habe, als ich es angefangen habe.
0: Okay, stickst du oft?
2: Nein, das ist das erste Mal.
0: Also hast du dir quasi fürs Oktolog heuer vorgenommen zu sticken?
2: Ja, genau.
0: Und was machst du sonst so beim Oktolog, wenn du hier bist? Also von den künstlerischen Tätigkeiten.
2: Künstlerischen Tätigkeiten. Habe ich jetzt noch einen Workshop von Blue besucht, dieser Buchbinde-Workshop. Mhm. Dann habe ich ein Skizzenbuch gebunden.
0: Okay.
2: Ja. Und heute waren wir auf dem Flohmarkt und haben Kniffel gekauft für 50 Cent. Und jetzt sind wir auch ins Kniffel-Game eingestiegen.
0: Okay, also Spielzimmer ist auf jeden Fall ernst gemeint, was so Gesellschaftsspiele angeht und so.
2: Ja, auf jeden Fall.
0: Du bist ja schon länger mit dabei beim Oktolog, oder?
2: Also ich bin jetzt erst das dritte Mal dabei. Ja.
0: Aber schon das zweite Mal in der Orga, oder?
2: Ja, genau.
0: Wie bist du dazu gekommen?
2: Ich wurde gefragt und ich glaube, ich bin mit den richtigen Leuten auch befreundet. Und dann das erste Mal hatte ich dann auch Lust drauf und jetzt das zweite Mal natürlich auch wieder. Ja, es hat so gepasst einfach mit dem Orga-Team. Also ich mache da ein Praktikum und wir sind vor allem so Orga. Letztes Jahr waren wir vor allem Orga als auf dem Gelände und jetzt dieses Jahr haben wir auch ein bisschen quasi Vorbereitung mitgeholfen. Ja.
0: Okay.
2: Damit es sich einfach ein bisschen dezentralisiert und mehr Leute irgendwie einen Plan haben, was organisiert wird hier eigentlich. Ja.
0: Wie stressig ist das, Teil der Orga zu sein?
2: Also ich finde es gerade nicht so stressig. Ja, gar nicht stressig.
0: Hast du also genug Zeit auch einfach so ein bisschen herum zu schlawinern und deine Sachen zu machen?
2: Ja, voll. Also ich räume halt morgens immer die Bar auf und dann habe ich immer so das Gefühl, ich habe schon ein Soll erfüllt und alles, was dann noch so an Orga auf mich zukommt, ich habe jetzt nicht das Gefühl, es ist so viel Arbeit. Also es sind nur so ab und zu mal so Gespräche, die man führt. Ja.
0: Und was findest du so toll am Oktolog?
2: Es ist so eine Utopie, die mir ganz gut gefällt, die hier so ausgelebt wird. Also, dass es eben ja eigentlich gar nicht vorgeschrieben ist, wer was wie machen soll, sondern dass einfach 50 Leute so zusammenwohnen und es funktioniert voll gut. So, weil einfach alle so die Grundregeln akzeptieren, die eigentlich nur sind. So, man nimmt Rücksicht aufeinander und ja, eigentlich ist das die einzige Grundregel. Und mit der, wenn Leute das ernst, also so ernst nehmen oder wenn Leute einfach Rücksicht aufeinander nehmen wollen, damit es allen gut geht, dann funktioniert das auch easy, mit 50 Leuten zusammen zu sein. Ja. Und jeder macht so sein Ding und guckt nacheinander. Und natürlich hat man auch voll viel Platz. Das gefällt mir auch sehr gut.
0: Das ist ein großer Vorteil vom Schlacht.
2: Ja, und das ist ja auch ein... Also das Gelände sieht ja so aus, dass es auch so abgesperrt ist irgendwie. Und das heißt, man bleibt dann schon so in seinem Kosmos irgendwie.
0: Ja, voll.
2: Also es ist... Ja.
0: Ja, ich finde auch, man wird regelrecht verschluckt, also räumlich als auch zeitlich. Und was wünschst du dem Oktolog zum 10-jährigen Jubiläum?
2: Na, natürlich die nächsten 10 Jahre. Oder dass es halt noch weitergeht, schön. Und irgendwie viele neue Sachen passieren. Ja, einfach, dass es nur die ersten 10 Jahre dieser Oktolog-Reise sind.
3: Ach so. Ja. Die Augen zu. Wollen wir mit euch halten?
4: Winter.
3: Jetzt hab ich die Augen.
4: man nur eine Schirche sah?
1: Ja.
4: Hey Marcel.
0: Ja, bleibt man draußen, das ist noch so schön. Morgen soll es ja dann regnen oder heute Nacht.
5: Ja. Aber das ist eh gut für Wels.
0: Wenn es regnet?
5: Ja. Ich war jetzt monatelang nicht in Wels, aber ich habe gehört, das ist irgendwie der 40. Tag Hitze.
0: Ach so?
5: Glaube ich, ja.
0: Okay, keine Ahnung, ich verfolge das gerade nicht so. Bin jedes Mal schockiert, wenn ich die Nachrichten sehe, zufällig.
5: Hm.
0: Und was mich dann wieder rausreißt aus diesem Oktolog, aus dieser Oktolog-Welt.
5: Ja.
0: Nämlich so, oh, okay, das passiert gerade. Und dann lasse ich es wieder gehen und bin wieder Teil der Oktolog-Welt.
5: Ich weiß, was du meinst.
0: Ich laufe jetzt ein bisschen spazieren mit dem Samu. Der Samu ist nämlich aus Wöls. Und kommt schon recht lange zum Oktolog, kann das sein?
5: Ja, ich bin jetzt das fünfte Mal dabei. Ich war mit 15 das erste Mal und jetzt bin ich 19. Ist das dann das fünfte Mal oder das vierte Jahr?
0: Das solltest du als Maturant selber ausrechnen können. Von mir wird das nicht mehr erwartet. Jedenfalls schon seit einigen Jahren.
5: Ja.
0: Und wie bist du dazu gekommen?
5: Gute Freundin von mir hat mir davon erzählt, einmal unterm Jahr, irgendwann im Winter, und dann war ich komplett schockiert, dass ich von dem noch nie gehört habe. Und habe sie sofort unterbrochen und habe gesagt, was für ein Camp ist das und wieso weiß ich das nicht, dann muss ich mich sofort anmelden. Und dann habe ich mich mit 15 da sofort beworben, auf diesen Tipp hinaus. Und dann habe ich ursprünglich gar keine Rückmeldung gekriegt, weil ich zu jung war. Und sie wollten mich nicht nehmen, weil ich noch keine, ich weiß nicht, was gern gehabt hätten für Alter, aber ich war einfach zu jung.
0: Warst du damals schon bei den Schlachthof Juniors dabei?
5: Da war ich schon ein Junior. Da war ich ganz frisch dabei.
0: Okay.
5: Grundsätzlich im Schlachthof eher noch frisch. Aber sie haben mich schon gekannt. Und dann habe ich eben auf das drauf so gesagt, hey, ihr wisst ja eh, wer ich bin, und ich bin ja bei den Juniors, darf ich nicht da dazu? Und dann haben sie gesagt, ja, von mir aus machen wir die Ausnahme, okay, für einen 15-Jährigen.
0: Ja.
5: Voll.
0: Und dann hast du quasi deine musikalische Karriere hier gestartet.
5: Ja, wenn man es Karriere nennen mag, kann man, ja, auf jeden Fall. Also ich bin zum Oktolog gekommen, ohne wirklich ein Instrument zu spielen, und bin sofort bei den nächtlichen, täglichen Jams, habe ich mit sofort an Schlagzeug sitzen dürfen.
0: Mhm.
5: Und dann nach dem Oktolog habe ich mir sofort auf Willhaben geschaut, wie billig ich mir das Schlagzeug möglichst billig zusammenkaufen kann. Und dann hat sie die erste Band gegründet, dann war das nächste Oktolog, dann... Es hat dann sofort Wind aufgenommen und der Oktolog war irgendwie das erste Mal, dass ich ganz ohne Stress, ohne mir viel zu denken, mich ans Instrument setzen kann und das entdecken, ob es mir Spaß macht oder nicht.
0: Weil die Leute hier auch so wertschätzend und supportive sind, gell?
5: Total.
0: Und jetzt bist du auch bei einem Musikbandprojekt dabei, die auch jedes Jahr hier proben?
5: Ja, ich habe einmal im ersten Jahr zumindest die Lina von Pyrite kennengelernt und ich glaube die Clara auch schon. Und dann nach 3 Jahren oder so, wie ich dann gut genug an die Drums war, endlich haben sie mich mal gefragt, ob ich nicht bei der Oktolog-Werkschau bei 1-2 Liedern mitspielen mag.
0: Das war letztes Jahr.
5: Das war letztes Jahr, genau. Und dann habe ich mitgespielt und dann hat das so gut funktioniert, dass ich jetzt seit einem Jahr fixes Mitglied bin bei Pyrite.
0: Voll cool. So kann man sich auch finden auf dem Oktolog.
5: Auf jeden Fall. Es haben sich schon, also ich glaube, 3 oder 4 Bandprojekte übers Oktolog für mich ergeben. Voll.
0: Und was wünschst du dem Oktolog zum 10-Jährigen?
5: Ich wünsche mir, dass es weiter Leute, die jung sind, wie ich es war. Ich bin nur immer jung, aber mit 15 und mit 19 ist man schon, sind schon verschiedene Welten. Ich wünsche mir, dass das weiter möglich ist, dass man so jung dazukommt und einfach, was man gerne machen würde, machen kann, komplett Zwang befreit und zu, also auch ohne dass irgendwie, es ist auch nicht voll, es war jetzt auch keine große Kostenfrage oder so.
0: Die Hürden sind nicht so hoch, oder?
5: Die Hürden sind nicht so hoch. Und die Leute waren, haben mir wirklich unter die Arme gegriffen. Und ich wünsche mir, dass das weiter möglich ist, weil ich liebe das Oxologen nach wie vor, aber ich glaube, wenn ich nicht so jung dazu gestoßen wäre, dann würde es mir nicht so viel bedeuten, wie es mir jetzt bedeutet. Mhm. Und ich glaube, dass das für ganz viele Leute, für ganz viele Jugendliche so sein kann. Das ist für mich der größte Wert irgendwie vom Oxolog. Also das bedeutet mir am meisten, dass mich einfach so jung so aufgenommen hat.

0: Jetzt haben wir gerade gegessen. Es war mal wieder gut.
1: War echt lecker.
0: Es ist Sonntagabend, glaube ich.
1: Ja, Sonntagabend.
0: Okay, danke für die Bestätigung. Wie hat es dir geschmeckt?
1: Also, ich kann nur von heuer reden, weil ich das erste Mal am Oktolog bin. Aber ich muss sagen, es ist echt einfach wunderbar. Es ist so eine gute Versorgung generell mit dem Essen. Und das Abendessen wird ja immer frisch gekocht von einer Crew. Und also wirklich Wahnsinn. Und es ist so wichtig, weil gutes Essen ist halt wirklich einfach für Kreativität und fürs Wohlfühlen einfach unverzichtbar. Und es ist einfach wirklich voll schön, wie sie die Leute da scheren. Und ja, wie auch dann das Zusammenkommen am Abend, zusammensitzen, essen. Und man merkt richtig irgendwie, alle sind so happy und genießen es. Und es ist einfach wirklich, es gibt vegan, es gibt glutenfrei, es gibt irgendwie gefühlt für alle Herzenswünsche und Angelegenheiten einfach ein Essen. Es ist echt herrlich.
0: Mhm. Kannst du es ein bisschen beschreiben, Steffi, wie es oben sich verteilt? Wo kann man da überall essen?
1: Ja, es gibt den großen Speisesaal. Da ist in der Mitte eigentlich so eine lange Tafel. Da sammelt sie immer irgendwie eine ganze Gruppe an und sitzt dann irgendwie so bei der Tafel gemeinsam. Dann sind irgendwie nur so einzelne Tische, wo irgendwie Menschen so zu viert zusammensitzen können. Und dann, was voll cool ist, es gibt noch die Dachterrasse, da kann man durch die Fenster rausklettern. Und dann kann man einfach auf dem Dach sitzen und irgendwie noch so ein bisschen runterschauen und in die Weite schauen. Und ja, das nutzen auch ganz viele. Und die Wespen, die sind auch immer dabei. Beim Frühstück, beim Abendessen. Aber die haben auch schon eine eigene Speise gekriegt, die naschen schon seit Tagen an so einem Obstteller mit Äpfel. Yeah. Und die haben die Äpfel jetzt echt einfach schon ausgehöhlt. Also die sind auch dabei.
0: Also die lassen quasi die, ich will jetzt Rinde sagen, aber das ist natürlich nicht das richtige Wort, die Schale über und höhlen dann das Obst aus?
1: Ja, voll faszinierend. Ich habe es wirklich auch noch vorher nie gesehen, aber ich habe halt ein Foto davon gemacht. Und es ist tatsächlich so, es ist einfach wirklich nur mehr der... Also eigentlich sieht man noch den Apfelputzen, also das in der Mitte, wo die Kerneln drinnen sind, und die Schale. Und sonst haben die einfach alles ausgenoscht.
0: Und es ist auch cool, dass das Essen so gut ist, gell? Weil oft, wenn man irgendwie bei so Veranstaltungen ist, über mehrere Tage, mehrere Leute, ist das Essen oft was, wo man wird sich gern mehr Mühe geben, aber irgendwie geht es sich nicht aus.
1: Na, also das ist da wirklich einfach arg. Also es gibt immer so eine hauptverantwortliche Person und eben dann helfende Hände, die eben so vom Oktolog sie davor schon gemeldet haben, dass sie im Küchenteam unterstützen wollen. Und also wie gesagt, es ist einfach ein Wahnsinn, was da jeden Tag aufgetischt wird, irgendwie so nämlich auch an vielfältigen Dingen. Also da wird echt ein paar Stunden gut reingekackelt, damit nachher diese ganze Meute einfach geiles Essen am Tisch hat. Und es ist jeden Tag irgendwas anderes. Es werden auch Dinge immer verarbeitet. Und ja, also es ist einfach crazy.
0: Voll. Und es helfen auch immer Leute von den TeilnehmerInnen beim Küchendienst.
1: Genau, ja, es ist ja generell sehr selbstorganisiert aufgebaut. Also man hat sich ja vorher schon irgendwie anmelden können, wo man irgendwie partizipieren mag, also so beim Küchendienst oder generell so beim Ordnung halten oder beim Aufbau, beim Abbau. Und genau, und so gibt's einfach immer Menschen, die im Küchendienst mithelfen und eben so als Helping Hand irgendwie schnippeln oder Küche putzen oder keine Ahnung was. Also eben diese hauptverantwortliche Person einfach bei den Tätigkeiten unterstützen und so, ja, für gutes Essen sorgen.
0: Ja, voll cool. Und das ist jetzt das erste Mal, dass du dabei bist. Woran arbeitest du? Mit was für einer Idee bist du hergekommen?
1: Also ich liebe es zu kollagieren. Das heißt, ich werde aus Zeitungen, also ich habe jetzt schon 2 Tage lang aus Zeitungen Sachen ausgeschnipselt. Also meistens irgendwelche Wörter oder Sätze. Und die werde ich jetzt in einem Essay zusammenfassen. Und das Essay werde ich in das Buch einkleben, das ich auch selbst gemacht habe hier am Oktolog. Yeah. Und ja, auf das freue ich mich jetzt schon. Jetzt kommt die kreative Arbeit des Schreibens. Genau. Yeah.
0: Voll cool, wie dann eins ins andere fällt, oder? Also, dass du auch dieses Buch hier gebunden hast und das passt dann zu deiner Idee und Papier hast du ja auch geschöpft selber und so. Yeah. Und was wünschst du dem Oktolog zum 10-Jährigen?
1: Ich wünsche dem Oktolog zum 10-Jährigen, ja, dass es einfach auch weitere Jahre gibt, wo sie das vielleicht irgendwie organisieren lässt, weil das ist ja schon einmal mit Arbeit verbunden und Menschen müssen da irgendwie Zeit investieren. Und ja, das ist einfach, ich finde es so wichtig, dass es solche Orte gibt, wo man einfach so kreativ sein kann, mit anderen Menschen zusammen sein kann, irgendwie an Dingen arbeiten kann, einfach auch der Kreativität freien Lauf lassen kann. Also diese schöpferische Zeit irgendwie, also das ist einfach, ich weiß nicht, wann ich das letzte Mal so entspannt war in meinem Leben. Also ich habe schon Angst vorm Alltag wieder. Aber noch bin ich ja da.
0: Ja, voll. Und es dauert ja noch ein Weilchen. Wir haben ja noch eine Woche.
1: Ja.
0: Kurzer Prozess!
2: Haben wir im Kasten. Cut!
3: Vielfältige Stimmen und Perspektiven, Kreativität, Kooperation und ein gemeinsames Interesse an Kunst, Kultur und einem guten Leben. Das ist das Oktolog. Einmal im Jahr eine kleine KünstlerInnen-Utopie mitten in der FPÖ-regierten Stadt Wels in Oberösterreich. Einmal im Jahr 8 oder 10 Tage, in denen Menschen sich dem widmen können, wofür sie eigentlich gemacht worden sind, nämlich dem guten Zusammenleben, der künstlerischen und kreativen Freiheit und Spaß und eine gute Zeit. Ja, okay, ich gebe zu, das klingt ein bisschen naiv und irgendwann muss man halt auch mal wieder arbeiten. Aber Freiräume wie diese, Freiräume wie das Oktolog sind super wichtig, um eben auch mal eine Zeit und einen Raum zu haben, wo man sich frei entfalten kann und wo man diese Ideen auch mal erleben und ausleben und erkunden kann. Und naja, wer weiß, das Oktolog kann ein Beispiel sein für andere KünstlerInnen, Camps und Treffen in Österreich oder im deutschsprachigen Raum. Wenn bei euch jetzt das Interesse geweckt worden ist, dann könnt ihr euch ja überlegen, nächstes Jahr auch nach Wels zu kommen. Und wenn ihr selber nicht mitmachen wollt, aber euch anschauen wollt, was hier so passiert ist, dann kommt gerne am kommenden Samstag am 22. August ab 18 Uhr zum Alten Schlachthof und schaut euch die Werkschau Oktolog Out an. Das war Globale Dialoge. Ich bin Andrea Zellinka und ich freue mich, wenn ihr nächste Woche wieder einschaltet. Um 19 Uhr jeden Dienstag bei Radio Orange. Tschüss!
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0: Es ist 20 Uhr.
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2: Herzlich willkommen zu der heutigen Sendung von Psychologie hinter dem Mikro mit Caroline hier bei Radio Mora. Ich bin Caroline Poritsch, klinische Psychologin und freue mich, dass Sie heute Abend zuhören. Wir sind jetzt nach der Sommersequenz schon im September angelangt. Das heißt, das kommende Schuljahr und auch der Herbst rücken mit großen Schritten näher. Und viele von Ihnen werden in den kommenden Monaten Dinge zum ersten Mal machen. Womöglich in der Schule oder in einem anderen Ausbildungskontext oder einfach im Alltag. Und damit gleich eine Frage an Sie, liebe Zuhörerinnen und Zuhörer. Wann haben Sie eigentlich zum letzten Mal was zum ersten Mal gemacht? Vielleicht eine neue Sprache begonnen, ein Musikinstrument ausprobiert oder sich gefragt, wie eine neue App funktioniert. Also wann haben Sie grob gesagt gelernt? Und immer dann, wenn wir durch Erfahrungen etwas Neues verstehen, können oder anders machen als davor, haben wir gelernt. Und das passiert ja ziemlich häufig, finde ich, im Alltag. Lernen begleitet uns ein Leben lang, aber es verändert sich ständig. Warum fällt es Kindern scheinbar spielend leicht, was Neues zu lernen, Erwachsenen eher schwerer? Und warum verlieren Jugendliche manchmal die Freude am Lernen? Über all das spreche ich heute und wieder nicht alleine. Ich freue mich riesig, Ihnen meine heutige Interviewpartnerin vorzustellen. Sie arbeitet als Lerntherapeutin und begleitet Kinder, Jugendliche und Familien dabei, erfolgreicher und vor allem mit mehr Freude zu lernen. Herzlich willkommen, Elisabeth Hammerer.
3: Hallo Caroline.
2: Liebe Elisabeth, unsere erste Begegnung ist ja schon eine Weile her. Wir haben vorher gesprochen 5 Jahre.
3: Genau.
2: In meinem Masterstudium habe ich mich ja selbst für den Zweig Entwicklung und Bildung entschieden und dann im Zuge dessen ein Projektpraktikum in deiner Praxis der Lernkatze machen dürfen.
3: Ganz genau.
2: Von Beginn an war ich eigentlich total begeistert. Erstens von deinem Branding und von deinem Maskottchen, dem Horsti, weil ich liebe Katzen. Und andererseits natürlich von eurer Motivation, Arbeitsweise und eurer Expertise rund ums Lernen. Vielleicht genau gleich in diesem Zusammenhang, was macht eigentlich ein Lerncoach, eine Lerntherapeutin wie du tagtäglich?
3: Genau, eine Lerntherapeutin, ein Lerntherapeut arbeitet mit Kindern, vor allem mit neurodivergenten Kindern. Das bedeutet, diese Kinder haben alle Schwierigkeiten mit dem Lernen. Die sind zum Teil Kinder im Autismus-Spektrum, Kinder mit ADHS, Kinder mit Legasthenie, Dyskalkulie. All diese Kinder, die besonders wahrnehmen, besonders lernen, kommen zu mir oder zu uns und denen helfe ich beim Lernen. Lerntherapie ist eine psychologisch-pädagogische Intervention. Wir arbeiten mit wissenschaftlich fundierten Konzepten und Lehrbüchern und begleiten Kindern bei ihrer täglichen Arbeit in der Schule.
2: Das heißt, zu dir kommen hauptsächlich Kinder welchen Alters circa?
3: Also von der Vorschule, wenn man dann in der Vorschule bemerkt, dass den Kindern nicht gut geht beim Lernen, bis zur Matura und manchmal auch Jugendliche oder Erwachsene im Studium.
2: Und kommen die freiwillig oder werden die von der Schule geschickt?
3: Von der Schule eher weniger, sind eher die Eltern, die sich Sorgen um ihre Kinder machen. Mittlerweile gibt es schon auch Lehrerinnen, die sehr engagiert sind und die Eltern bitten, dass sie den Kindern helfen und dass sie sie außerschulisch fördern. Aber meistens sind es die Eltern.
2: Und ist das in den meisten Fällen so grob gesagt berechtigt? Also gibt es da wirklich Grund zur Sorge, dass man das noch mehr fördern sollte? Oder ist es ganz oft einfach zu viel Windschaden und nichts?
3: Meistens kommen die Eltern dann, wenn es wirklich sehr, sehr dringend ist. Also ich habe sehr, sehr verzweifelte Eltern, Eltern von Kindern, die in der Volksschule drohen, dass sie sitzen bleiben, dass sie Vierer bekommen, sehr arme Kinder auch, die Mobbing ausgesetzt sind. Also ich würde eher sagen, die Eltern kommen fast ein bisschen zu spät als zu früh.
2: Okay, also vielleicht auch ein Aufruf an alle Zuhörerinnen und Zuhörer, dass sie das auch früh genug in Anspruch nehmen, das Angebot von Lerntherapeuten und Lerntherapeutinnen. Gibt es da viele jetzt im Umfeld? Was ist so deine Erfahrung?
3: leider gibt es immer noch zu wenig. Es wird zum Glück mehr, vor allem im Großraum Wien. Aber ich würde sagen, wir sind alle Kinder, alle Schülerinnen, wir sind unterversorgt. Also ich würde sagen, es gibt viel zu wenig Plätze, viel zu lange Wartezeiten. Und auch das Wissen darum, dass es uns gibt, ist noch nicht bei allen angekommen. Viele, viele Eltern versuchen zu Hause mit den Kindern zu lernen, streiten dabei, sie holen sich Nachhilfe, die nicht wirklich bei diesen Problemen hilft, sondern einfach nur dabei hilft, den Schulstoff aufzuarbeiten. Mhm. Aber ich finde, es gehört viel mehr Öffentlichkeitsarbeit in diesem Bereich gemacht.
2: Mhm. Und warum hast du dich damals für diesen Beruf entschieden?
3: Also ich interessiere mich wahnsinnig fürs Lernen, fürs Gehirn, für das Gedächtnis. Und eigentlich war es im Psychologiestudium, wurde ich das erste Mal konfrontiert mit Legasthenie. Und da hatte ich kann mich noch genau erinnern, das war ein Seminar und habe es mich so ein bisschen eingelesen. Und dann wusste ich genau, das ist mein Ding. Also das interessiert mich so wahnsinnig, das muss ich aufgreifen, das muss ich machen. Und diesen Menschen möchte ich helfen.
2: Und Legasthenie, ich glaube, das ist ja weit bekannt, das kennt man. Mhm. Ist das jetzt noch immer so die häufigste Diagnose, die häufigste Lernschwäche?
3: Ja, aber ich würde nur deshalb sagen, es ist die häufigste, weil es einfach in aller Munde ist. Mhm. Also ich glaube, Legasthenie ist schon länger bekannt. Man weiß, wenn Kinder Buchstaben verwechseln, nicht gut lesen können, holprig lesen, da könnte noch was im Hintergrund sein. Ich glaube aber nicht, dass es das häufigste Problem ist, sondern nur das Problem, das in den Köpfen der Menschen ist. Mhm. Dyskalkulie, das ist ja das Gegenteil oder das gleiche Problem, nur in der Mathematik. Ich glaube, es ist genauso oder es ist ganz sicher genauso verbreitet, aber immer noch weniger, es wird weniger erkannt und ist weniger in den Köpfen. Man sagt eher noch, naja, ist ein Mädchen, ist halt schlecht in Mathe oder mhm. der Junge ist halt gut in Sprachen und dafür nicht gut in Mathe.

0: dass zwei Muggelsteine die Zahl 2 sind, zum Beispiel. Oder wenn 24 42 ist. Also diese Dinge sind ganz starke Hinweise auf eine Dyskalkulie.
1: Danke, dass du das so gut erklärt hast. Jetzt kann man sich gut was darunter vorstellen. Arbeitest du jetzt aktuell auch mit Erwachsenen?
0: Nein, nicht mit Erwachsenen. Ich habe einen 17-jährigen Burschen, also fast erwachsen.
1: Okay. Und wahrscheinlich auch mit den Eltern dann der eher jüngeren Kinder.
0: Genau, und mit den Eltern natürlich. Also die Elternarbeit ist ganz, ganz wichtig. Also das ist vor allem am Beginn eines der wichtigsten Dinge, die Eltern ins Boot zu holen. Genau.
1: Und gibt es auch den Fall, dass man zum Beispiel erst im Erwachsenenalter draufkommt, dass man dass man Legasthenie hat oder Dyskalkulie?
0: Ja, ich hatte letzten Sommer eine 54-jährige Dame bei mir, die sich testen hat lassen.
1: Okay, spannend. Ja,
0: genau.
1: Also das ist nicht nur ein Thema für die frühe Schulzeit,
0: nein,
1: sondern begleitet uns eigentlich durchs ganze Leben.
0: Anscheinend, ja. Die wollte nämlich eine Ausbildung fertig machen und hat immer wieder Fünfer geschrieben. Oder schlechte Arbeiten abgeliefert. Und da hat sie dann jemand darauf aufmerksam gemacht und so ist das passiert.
1: Und hat sich das Lernen in den letzten Jahren verändert?
0: Ja, ich würde sagen, es hat sich stark verändert. Natürlich durch die KI, keine Frage. Aber nicht nur durch die KI, sondern überhaupt durch unsere Medien. Mhm. Also es ist schon so, dass man merkt, dass wenn ein sechsjähriges Mädchen, die können einfach mit dem Handy umgehen, das werde ich nicht mehr schaffen in meinem Leben. Und die können auch wirklich jetzt schon, wenn sie etwas nicht wissen, die nehmen das Handy und sagen, Alexa, sag mir das und das. Mhm. Also das hat sich schon stark verändert. Ja. Was sich meiner Meinung nach weniger verändert hat oder so gut wie gar nicht verändert hat, ist unser Schulsystem.
1: Mhm. Das heißt, das eigentlich sollte das auch mitgehen mit den Veränderungen unserer Gesellschaft, oder?
0: Ich finde, die sollten die Vorreiter sein der Veränderungen. Ja. Das bemerke ich leider gar nicht.
1: Das heißt, wieder immer dieselben Themen, oder? Dass man auch nicht ausweicht von diesen 50 Minuten, Stunden mit den Pausen und wenig Spielraum eigentlich hat.
0: Ja, also das ist einmal da die Rahmenbedingungen, wie du angesprochen hast. Man weiß heute, dass ein sechsjähriges Kind 15 Minuten Aufmerksamkeitsspanne hat. Trotzdem gibt es 50 Minuten Stunden. Mhm. Ja. Das sind eben so die Rahmenbedingungen, die sich nicht geändert haben, aber auch vom Lehrplan, vom Schulstoff. Also es wird in der Volksschule so gut wie gar nicht auf digitale Medien eingegangen. Mhm. Und die Kinder haben aber meistens ein Handy schon mit 6 oder 7 Jahren. Das ist, finde ich, eigentlich ein großes Problem.
1: Vielleicht, weil es ja auch in den Leitlinien steht, dass es nicht so sein sollte, aber natürlich ist es einfach nicht realitätsnah.
0: Genau. Ich glaube, dass wie immer, oder ich bin mir ziemlich sicher, eines der größten Probleme sind einfach die Ressourcen. Also ich denke, die engagierten Lehrerinnen und Lehrer, die würden gerne mit den Kindern auch digitale Medien in den Unterricht integrieren oder, wenn sie es eh schon tun, mehr integrieren. Mhm. Aber es fehlt an Ressourcen, es fehlt an Mitarbeitern, es fehlt an allem, an Geld.
1: Wobei ich jetzt gehört habe, ab nächstem Jahr, glaube ich, startet so ein neues Fach mit digitaler Grundbildung.
0: Ja, also die digitale Grundbildung gibt es ja im Tertiärbereich. Also das ist ab 10 bis 14 gibt es ja schon länger. Mhm. Dazu muss ich aber sagen, meine Erfahrung ist, dass sie dort meistens dann halt lernen, wie Word und Excel funktioniert.
1: Also Oldschool-Sachen.
0: Ja, also der Lehrplan ist Oldschool. Ja, sie kommen zu mir und sagen, Elisabeth, kannst du mir mit der Präsentation helfen? Kannst du mir mit dem Excel-Sheet helfen? Und ich denke mir immer, ihr solltet eigentlich ganz andere Dinge schon lernen. Ja, das sollte Selbstverständlichkeit sein. Ja.
1: Und weil es so wichtig ist, haben wir das auch immer wieder, werden wir das in der Folge heute einbauen, die künstliche Intelligenz und die sozialen Medien. Danke auf jeden Fall für den kurzen Einblick in deine Arbeit. Jetzt machen wir uns gemeinsam auf eine Reise durchs ganze Leben, immer mit dem Fokus Lernen. Starten wir mal in der frühen Kindheit. Stellen Sie sich mal ein 2-jähriges Kind vor. Es entdeckt gerade einen Kochlöffel. Für uns Erwachsene ist das jetzt nichts weiter als vielleicht ein Kochutensil. Aber für ein Kind ist es vielleicht ein Musikinstrument, ein Schwert, eine Angel oder vielleicht ein Mikrofon. Kinder betrachten die Welt mit einer unglaublichen Offenheit und Kreativität. Sie greifen, sie beobachten, sie probieren aus, sie scheitern, aber versuchen es dann noch einmal. Und damit einhergehend sind sie wahnsinnig neugierig. Und Neugierde ist der natürliche Motor des Lernens. Gerade das sieht man vor allem bei den kleinen Kindern gut, finde ich. Kannst du uns vielleicht ein bisschen mehr erzählen über das Thema Neugierde und Spiel beim Lernen, vor allem jetzt bezogen auf das Kleinkindalter?
0: Sehr gerne.

0: Ja, du hast es schon gesagt, die Neugierde ist der Motor des Lernens und ich glaube, das Spiel. Und ich versuche so weit wie möglich auch schon mit Kleinkindern, aber bis zur Matura mit den Kindern spielerisch zu lernen. Weil nur dann, wenn es Spaß macht, lernen sie auch wirklich gut. Und meine Erfahrung ist, Kinder lernen durch Neugierde und durch die Bewegung. Also praktisch, wie du gesagt hast, das kleine Kind oder das Baby sieht einen Kochlöffel, es nimmt ihn in die Hand, es nimmt ihn in den Mund. Das Gehirn wird dadurch aktiviert und lernt, aha, das ist das Holz, das ist hart, was könnte das sein? Und das zieht sich eigentlich, was heißt eigentlich, aber das zieht sich, glaube ich, bis zum Lebensende, dass wir einfach neugierig sein sollten oder neugierig bleiben und nach wie vor durch Bewegung Neues erlernen. Das ist, glaube ich, das Wichtigste.
1: Und kann man Neugierde fördern oder ist die angeboren?
0: Das Schöne ist, also bei den kleineren Kindern, so würde ich sagen bis zur Pubertät, muss man, oder habe ich den Eindruck, wir müssen sie gar nicht fördern, die ist da. Was ich nur bemerke ist, dass die Neugierde, sobald die Kinder in die Schule kommen, ein bisschen so unterdrückt wird. Die Kinder sind neugierig und fragen, aber in Wirklichkeit müssen sie immer nur den Schulstoff lernen. Und wenn sie dann in der Schule fragen, ja, aber Frau Lehrerin, das und das, hören sie dann meistens, jetzt nicht, wir müssen jetzt das lernen. Mhm. Also mein Eindruck ist, wir müssen den Kindern die Neugierde nicht lernen oder erhalten, sondern wir sollten darauf achten, dass wir sie ihnen nicht abgewöhnen.
1: Mhm. Also mehr Raum schaffen eigentlich,
0: ja,
1: für Fragen,
0: genau,
1: und auch für vielleicht nicht so konventionelle,
0: genau,
1: Ideen oder Umsetzungsweisen. Genau. Es gibt ja ganz viele Möglichkeiten, ein Problem zu lösen.
0: Absolut.
1: Und gerade unser Gehirn, da würde ich gerne einen psychologischen Input einbringen, nämlich zur Neuroplastizität. Also unser Gehirn verändert sich ja durch Erfahrungen. Und immer dann, wenn Kinder etwas Neues entdecken, dann entstehen neue Verbindungen zwischen den einzelnen Nervenzellen. Und gerade wenn man sehr klein ist, kann man ja noch nicht Bücher lesen oder sowas in der Art. Und dann muss man die Welt begreifen, wortwörtlich, dann muss man sie greifen, man muss beobachten, man versucht Dinge in Zusammenhang zu bringen, vielleicht dann wieder widerlegen, aber dann wieder was Neues für sich entdecken. Und genau diese Erfahrungen, die formen unser Gehirn und die formen diese Netzwerke. Und das kann man sich vorstellen wie so ein Trampelpfad, das habe ich im Studium gelernt. Und je häufiger so ein Trampelpfad, so ein neuronales Netzwerk betreten wird, desto stabiler wird es und desto eher kann man dann diese Fähigkeiten und desto mehr ist auch ein Kleinkind vielleicht überzeugt von irgendeiner Sache, die dann groß und ganzen wahr ist. Also zum Beispiel, dass die Herdplatte dann heiß ist. Ja, das wird vielleicht nur einmal, dieser Trampelpfad wird nur einmal begangen, aber der ist dann auf jeden Fall fix. Okay, und was können wir Erwachsenen jetzt übers Lernen von den Kindern lernen?
0: Ja, also wir können ganz, ganz viel von den Kindern lernen und ich sage immer, das ist einer der schönsten Dinge an meiner Arbeit mit den Kindern, dass ich täglich von ihnen lerne. Zu einem, was wir schon besprochen haben, die Neugierde der Kinder, das Entdecken, die Freude am Lernen, die Freude am Spiel, dieses Interesse an diesen vielen Dingen. Es ist faszinierend, wenn ein Kind etwas wissen möchte, wie lange und beharrlich es eigentlich fragt, bis es alles genau weiß. Und oder unsere Arbeit ist halt, dem Kind jetzt nicht zu sagen, komm, wir hören jetzt auf, wir machen jetzt weiter mit dem Stoff, sondern den Kindern dann wirklich so lang Antworten zu geben und ihnen dann eben auch durch Anschauungsmaterial oder was auch, oder auch durch Videos oder eben, wenn wir von KI immer sprechen, durch die neuen Medien ihnen zeigen, worum es geht. Und ich glaube, das ist so etwas, wo wir einfach immer an den Kindern lernen können. Ja, also an dieser Neugierde, an dieser Freude, an dieser Motivation. Und ich sage, das Schönste an meiner Arbeit ist immer auch, wenn unsere Stunde dann vorbei ist und die Kinder sagen dann zu mir, aber Elisabeth, heute haben wir nur gespielt, das dürfen wir nicht meinen Eltern sagen. Und dann denke ich mir immer, ja, so ist es. Wir Erwachsenen sollten das Lernen und die Arbeit auch mehr als Spiel sehen. Und ja, das ist, glaube ich, das Schönste, was wir von den Kindern lernen können.
1: Und das stelle ich mir aber manchmal noch ziemlich herausfordernd für die Eltern vor, wenn dann tausende Fragen kommen und vielleicht man selbst im Alltag viel zu tun hat. Was ist so ein Rat oder was sagst du dann den Eltern?
0: Ja, das kann ich auch als Mama selber bestätigen. Da gibt es eine Phase, die ist wirklich anstrengend. Da geht es die ganze Zeit, du Mama, du Mama. Ich empfehle meinen Eltern immer, so geduldig und so ruhig wie möglich die Kinder zu begleiten. Und ich glaube, das, wo mich die Eltern dann immer so anschauen, sage ich immer, schaut, drauf, dass es euch gut geht. Weil wenn ihr Pausen macht, wenn es euch gut geht, dann habt ihr auch wieder die Kraft, mit den Kindern diese Dinge durchzugehen, mit ihnen zu lernen, ihnen das zu beantworten. Ich glaube, das Wichtigste ist, den Eltern muss es gut gehen, dann geht es auch den Kindern gut. Und dann haben die Eltern auch die Zeit und die Kraft, ihnen die Fragen zu beantworten.
1: Und vielleicht jetzt nicht nur für über das Wissen lernen, sondern vielleicht lernen Kinder dann auch, dass es okay ist, sich Auszeiten zu nehmen und sich zurückzunehmen und Kraft zu tanken. Also auch ein wertvoller Input für die Kinder.
0: Und ich glaube, wir dürfen auch nicht vergessen, dass ja das Lernen am Modell ja ganz, ganz wichtig ist. Und wenn eben die Kinder sehen, oh, Mama nimmt sich eine Auszeit, dafür ist sie nachher wieder für mich da, wird das Kind das später auch mal so machen. Und ich glaube, das ist auch ein wichtiger Aspekt.
1: Und wenn wir jetzt schon über Auszeit reden, ich glaube, es wäre mal Zeit kurz für eine kleine musikalische Pause. Viel Spaß wünsche ich Ihnen jetzt mit einem meiner aktuellen Lieblingsliedern, I Knew It, I Knew You von Taylor Swift. Bis gleich.

0: Willkommen zurück zu Psychologie hinter dem Mikro mit Caroline. Stellen Sie sich jetzt nochmal das Kind aus dem vorherigen Teil vor. Es wächst, es gedeiht. Gestern hat es vielleicht noch stundenlang mit Bausteinen gespielt, Fragen gestellt und Dinge ausprobiert und plötzlich beginnt die Schule. Oder manchmal beginnt es sogar schon in der Vorschule. Es gibt einen Stundenplan, Hausübungen, Lernzielkontrollen, Ansagen und irgendwann dann auch so eine komische Zahl oder einen Buchstaben, der scheinbar sagt, wie gut man gelernt hat oder wie gut man das kann. Und gemeinsam mit meinem heutigen Gast und Lerncoaching Elisabeth Hammerer nehme ich jetzt die Schulzeit genauer unter die Lupe. Denn Lernen ist nämlich nicht nur Wissen und Gedächtnis, sondern auch ganz viel Emotionen. Und die mit Schuleintritt plötzlich ganz laut werden und auch bleiben können. Liebe Elisabeth, was beobachtest du denn bei Kindern und Jugendlichen, wenn aus spielerischem Lernen plötzlich schulisches Lernen wird?
1: Ja, also leider beobachte ich, oder vielleicht weil ich eben diesen Beruf ausübe, bekomme ich viele dieser Kinder, leider beobachte ich, dass die Kinder sich zum ersten Mal wahnsinnig auf die Schule freuen. Und wenn sie dann aber sehen, wie so ein Schultag abläuft, die Freude leider ganz stark verlieren. Meiner Meinung nach ist das Schulsystem ist so aufgebaut, dass wenn ein Kind keine besonderen Lernschwierigkeiten hat, keine besonderen Schwierigkeiten mit der Wahrnehmung, mit der Kommunikation, relativ gut mitkommt. Das ist dann schon anstrengend, aber im Großen und Ganzen wird es dann auch gelobt von der Lehrerin und alles läuft gut. Sobald ein Kind aber mit der Kommunikation Probleme hat, die Wahrnehmung anders abläuft, das Lernen mühsam ist, beginnt schon im ersten halben Jahr in der ersten Klasse das die erste Katastrophe. Ja? Die Kinder werden von anderen Kindern ausgelacht. Oft sind die Lehrerinnen oder die Lehrer dann überfordert, können das Ganze nicht stoppen. Es kommt noch dazu, dass sie dann vor der ganzen Klasse sagen, jetzt hast du das schon wieder falsch gemacht, jetzt hast du die Hausübung nicht gebracht. Eigentlich passiert es schon im ersten halben Jahr, dass die Kinder, die Schwierigkeiten haben, im Großen und Ganzen ausgegrenzt werden. Und dann beginnt die Abwärtsspirale und dann geht es so los, dass die Kinder dann wirklich in vielen Bereichen psychisch gar nicht mehr die Voraussetzung haben, mit Freude oder mit Neugier zu lernen.
0: Das beginnt ja auch schon manchmal im Kindergarten oder in der Vorschule, dass man dann schon mit so einem Stempel in die Schule kommt.
1: Ja, genau. Es beginnt wirklich im Kindergarten, wenn die Kindergärtnerin oder die Pädagogin im Kindergarten meint, ja, mit dem Kind, das stimmt was nicht und es zeichnet sich schön und hält den Stift nicht gut. Es wird meistens vor den Kindern besprochen, die Kinder kriegen genau mit, was abläuft und bekommen dann auch schon Angst vom Schuleintritt. Und mit Angst ist es dann natürlich vorbei. Also dann ist die Freude vorbei, die Neugierde, sie haben dann Angst vor Versagen und dann beginnt, wie gesagt, diese Abwärtsspirale.
0: Und dann verlieren sie auch die Freude am Lernen und dann meistens geht dann wirklich gar nichts rein, oder?
1: Genau, also es folgt eben, dass die Freude verloren geht. Es kommt ganz oft auch Angst dazu und natürlich Kinder, das Wichtigste für Kinder ist, dass sie die Bestätigung ihrer Eltern bekommen. Kinder wollen immer geliebt werden von ihren Eltern, sie wollen bestätigt werden. Und in dem Moment, wo es in der Schule nicht mehr gut läuft, fühlen sie sich schlecht. Sie bekommen dann eben auch nicht diese Bestätigung und das nimmt ihnen dann die letzte Freude.
0: Da passt gut die Selbstbestimmungstheorie dazu, nämlich dass Kinder, aber auch Erwachsene drei Grundbedürfnisse haben beim Lernen, nämlich erstens Autonomie, also Kinder möchten selbst entdecken und ausprobieren. Das ist in der Schule jetzt nicht immer gegeben, weil ganz viele Lehrerinnen oder der Lehrer vorgibt. Und Kompetenz wollen sie erfahren, das heißt, sie wollen erfahren, ich kann das. Und natürlich gibt es da viele Wege und oftmals redet da eine böse Stimme im Kopf, du kannst das eh nicht oder was wird die Mama sagen, wenn ich das nicht kann. Also die Angst ist dann lauter als eigentlich die Realität und natürlich die soziale Eingebundenheit. Das passt gut zu dem, was du vorher gesagt hast. Kinder lernen einfach besser, wenn sie sich sicher fühlen, wenn sie ermutigt werden und wenn sie Vertrauen erleben. Und das kann durch Lehrkörper passieren, durch Schulklassenkolleginnen oder auch durch die Eltern, vor allem eigentlich durch die Eltern.
1: Genau. Aber auch, ich finde, ganz wichtig ist auch, eine vertraute Person in der Schule zu haben. Es muss jetzt nicht unbedingt die Klassenlehrerin sein, wäre natürlich gut. Aber wenn sowas gar nicht vorhanden ist, dann ist es natürlich ganz schlecht.
0: Kinder verbringen ja vielleicht nicht am Anfang, aber es gibt ja auch schon Ganztagsschulen, die mit der ersten Klasse beginnen, verbringen wirklich viel Zeit ihres Tages in der Schule. Also fast so viel wie wir dann in unserer Arbeit.
1: Genau.
0: Und das wird dann eigentlich zum Lebensmittelpunkt. Und wenn man sich dort nicht sicher fühlt, nicht gut aufgehoben und vielleicht abgestempelt, stelle ich mir wirklich schwierig vor.
1: Genau so passiert es dann auch, ja. Und wenn dann noch zu Hause der Hintergrund oder die Sicherheit und die Bezugsperson sich nicht so verhält, wie das Kind das braucht, dann wissen wir eh schon, wie schlimm es dem oder wie schlecht es dem Kind geht.
0: Und ist es grundsätzlich, wenn diese drei Grundbedürfnisse jetzt grob gedeckt sind, wenn alles vorhanden ist, dürften Kinder das aber gut schaffen, oder? Den Schulstoff, der jetzt vorgegeben wird in der ersten Klasse, zu meistern?
1: Ja, aber, ist große Aber, nur dann, wenn eben diese Grundbedürfnisse gesichert sind und wenn die Kinder nicht neurodivergent sind. Das heißt, wenn sie nicht anders wahrnehmen, nicht anders kommunizieren, dann ja, aber viele, viele Kinder nehmen anders wahr. Mhm. Viele Kinder haben Probleme mit der Aufmerksamkeit, wo wir bei dem Thema ADS oder ADHS sind. Kinder, die sich nicht gut konzentrieren können und 25 andere Kinder da sind, die alle hübsche bunte Stifte haben oder etwas flüstern, für die ist es fast unmöglich, dem Unterricht zu folgen. Ja. Oder Kinder mit Legasthenie, die üben, üben, üben und trotzdem die Buchstaben vertauschen oder das Wort nicht richtig schreiben. Für die wird es dann schwierig und die schaffen das Schuljahr nicht.
0: Das heißt, die erleben dann eigentlich immer wieder negative Rückmeldungen. Genau. Du schaffst das nicht, warum schaffst du das nicht?
1: Genau.
0: Und es fehlt so ein bisschen das Erklärungsmodell, bevor man vielleicht eine Diagnose hat.
1: Genau, absolut. Also das fehlt wirklich und es gibt viele engagierte Lehrerinnen und Lehrer, die wirklich die Eltern rasch darauf ansprechen, aber viele halt auch nicht. Also es ist nach wie vor so, dass es noch nicht in der Lehrerausbildung, ich glaube, es wird jetzt immer mehr und mehr adaptiert, aber es ist immer noch so, dass das Thema Legasthenie, Dyskalkulie ein Randthema ist. Und wenn man engagiert ist, kann man sich da einlesen, aber im Großen und Ganzen ist es nicht so, dass die Lehrer oder die Lehrerinnen da gut ausgebildet sind.
0: Mhm. Es gibt ja zum Glück, also ich spreche jetzt vom Burgenland, zu Schulassistenten.
1: Ja.
0: Das heißt, wenn diese Diagnosen erfüllt sind und die auch von einer klinischen Psychologin oder vom Psychologen bestätigt worden sind mittels Befund, kann man anfragen eine Schulassistenz. Das heißt, das ist eine Person, die eine gewisse Stundenanzahl dem Kind zur Seite gestellt wird, aber nicht, dass es Nachhilfe gibt oder dass es die Schulübungen erledigt, sondern eben, dass es den Schulalltag bewältigen kann. Dass es nicht für sich selber eine Gefahr darstellt, für andere eine Gefahr darstellt und dass es natürlich im Sinne von Chancengleichheit gleich mitlernen kann und gleich auf sein kann mit den anderen Kindern. Gibt es sowas jetzt in Niederösterreich auch?
1: Ja, gibt es. Ist auch eine ganz großartige Sache. Aber meine Erfahrung ist, ich hatte jetzt vor ein, zwei Jahren einen Fall. Da hatte ich ein Kind im Autismus-Spektrum und der Junge hat in der dritten am Ende der Klasse diese Schulassistenz bekommen und in der ersten Klasse beantragt. Und das ist halt immer noch das große Problem. Es ist eine großartige Sache, aber ich glaube, dass die Ressourcen einfach immer noch nicht vorhanden sind, das wirklich flächendeckend einzusetzen und nämlich schnell, weil wir können uns vorstellen, wie es dem Jungen in der dritten dann schon gegangen ist, nicht? Hätte er diese Schulassistenz in der ersten bekommen, wäre seine Schullaufbahn ganz anders verlaufen.
0: Und wenn die dann immer Rückschläge erleben oder sich gar nicht wohlfühlen, ich erlebe ganz viel in meinem Arbeitsalltag, die Schulvermeidung, also dass Kinder dann wirklich nicht mehr in die Schule gehen, den Eltern ist kein Grund bekannt, also es liegt nicht an der Leistung, das ist ganz oft Thema, sondern es ist einfach, dass sie nicht mitkommen, irgendein Faktor in der Schule ist und sie grundsätzlich durch die Klasse durchkommen würden, aber sie einfach dann nicht mehr in die Schule gehen, weil Schulangst immer größeres Thema wird und das kann dann so weit gehen, dass sie wirklich Klassen verlieren und nachholen müssen.
1: Ja, habe ich einige Schüler und Schülerinnen bei mir. Und ich glaube, Schulangst ist auch eines der schlimmsten Sachen, die ein junger Mensch erleben muss.
0: Das glaube ich auch. Generell gerade Emotionen im Leistungssetting, die sind ja auch gut beforscht in der Psychologie. Und da gibt es runtergebrochen so zwei wichtige Fragen, die man sich stellen kann. Traue ich mir zu, diese Aufgabe zu bewältigen und ist mir das Ergebnis wichtig? Wenn beides gegeben ist, also wenn ich das Gefühl habe, ich kann das bewältigen, ich schaffe das, ich bekomme Zuspruch von außen und mir ist das Ergebnis auch wichtig, dann arbeite ich mit Freude, Interesse und habe auch Motivation am Lernen und dann gelingt es auch besser. Wenn ich zum Beispiel, wenn ich mir das zutraue, dass ich die Aufgabe schaffe, aber das Ergebnis mir überhaupt nicht wichtig ist, dann entsteht Langeweile. Und Langeweile ist ja eine eher negativ wahrgenommene Emotion. Das mögen Kinder gar nicht. und sie hören dann zum Beispiel auch ganz oft auf mit den Dingen oder machen dann gar nicht erstmal mit, weil es ihnen langweilig ist. Und wenn sie das Ergebnis als sehr, sehr wichtig befinden, aber sich das überhaupt nicht zutrauen, dann entsteht Prüfungsangst. Und wenn man das jetzt auslegt auf die Schule, wenn man sich nicht einmal zutraut, in die Schule zu gehen, die Pausen vielleicht zu bewältigen, weil ich niemanden habe, der mit mir vielleicht tratscht oder Essen holt oder ich vielleicht sogar gemobbt werde, dann weitet sich das aus und ich schaffe es nicht einmal täglich in die Schule zu gehen. Und das finde ich auch ein sehr weit verbreitetes Problem und eine Herausforderung für Schüler, für Lehrer, aber auch für Fachpersonen wie uns, die da mit den Kindern arbeiten. Und man muss auch immer sagen, dass es ja nicht immer die Realität ist, sondern sie würden diese Aufgabe ja vielleicht schaffen, aber sie bekommen einfach von außen immer wieder negative Rückmeldungen, die dann für sie so wahr werden, dass sie es auch wirklich glauben und ihr Selbstvertrauen dann immer weiter runter in den Keller rutscht. Was ist denn so deine Erfahrung mit dem Thema Selbstvertrauen und Lernen?
1: Das ist ein sehr, sehr großes Thema. Die Kinder, die zu mir kommen, haben sehr, sehr wenig Selbstvertrauen in Bezug auf das Lernen. Und ich in der Exploration mit den Eltern frage ich die Eltern dann immer, ja, was kann denn ihr Kind gut außer der Schule? Also ich versuche die Eltern dann wirklich dorthin zu lenken, dass wenn Kinder gut Fußball spielen können, wenn sie gut turnen können, dass sie sie da auch wirklich fördern und dass sie das tun können. Weil ganz ehrlich, ohne Selbstvertrauen klappt es auch in der Schule nicht, ja. Und die Aufgabe der Lerntherapeutinnen ist es, den Kindern Selbstvertrauen zu vermitteln, mit ihnen zu arbeiten, dass sie Selbstvertrauen aufbauen, dass sie Selbstwirksamkeit erleben. Das ist ein fast genauso wichtiger Teil der Arbeit als das Lernen mit den Kindern. Und eigentlich auch das ist die Arbeit, bevor ich mit den Kindern lerne. Ja? Also ich schaue mir mal an, was für psychische Voraussetzungen hat das Kind zum Lernen eben, was hat es für Selbstvertrauen, was hat es schon für Erfolge erlebt. Und ja, also das ist wirklich ein Riesenthema. Und man muss auch dazu sagen, dass ich versuche, das ganze Umfeld des Kindes da ins Boot zu holen, eben die Eltern mit außerschulischen Aktivitäten oder auch mit den Lehrerinnen spreche. Na, was könnten sie denn loben im Schulalltag? Es kann ja nicht alles schlecht sein. Mhm. Also das sind alles Dinge, wo ich wirklich für die Kinder kämpfe, um die kleinsten Erfolge zu erleben.
0: Das ist sehr wichtig, weil ich glaube, den Fokus, man findet immer was Positives.
1: Genau.
0: Also egal, wie schlecht man jetzt in der Schule ist, es gibt immer was man gut kann. Man muss es nur finden oder das Kind es selbst entdecken lassen und dann auch zeigen können. Und das ist sicher eine wichtige Botschaft, die wir den Eltern, die jetzt heute zuhören, mitgeben können. Und jetzt habe ich vorher schon kurz Prüfungsangst angesprochen. Bekommst du denn viele Anfragen zum Thema Prüfungsangst bei Kindern?
1: Ja, bekomme ich. Viele Eltern kontaktieren mich, vor allem, also mein Kind hat so Prüfungsangst und weiß nicht, wie man lernt. Und ja, das ist meistens dann auch, wenn ich mich so näher mit den Eltern oder mit den Kindern beschäftige, kommt, also ich habe wenig Kinder, die sagen, ich schreibe jetzt einen Test, meinen ersten Test in meinem Leben und ich habe jetzt riesige Angst. Da kommen wirklich zuerst ganz viele negative Kommentare, negatives Feedback, schlechte Noten und dann kommt es zu dieser Prüfungsangst. Mhm. Oder manchmal ist es auch so, dass Kinder sehr ehrgeizig sind und sehr, wie soll ich sagen, um die Anerkennung der Eltern auch kämpfen und dann auch die Angst entwickeln, dass sie sagen, wenn ich jetzt eine schlechte Note habe, dann bin ich nicht so toll für meine Eltern oder nicht so das gute Kind. Also das sind viele Faktoren, die, aber wie gesagt, vom ersten Test, vor der ersten Lernzielkontrolle habe ich es noch selten erlebt. Also es ist wirklich etwas, was sich manifestiert über die Jahre.
0: Und das ist wahrscheinlich jetzt nichts, was so ganz offensichtlich von den Eltern ausgesprochen wird, aber es werden wahrscheinlich dann ganz viele positive Noten sehr stark gelobt. Vielleicht bekommt man Tadel für nicht gute Noten oder muss sogar das Handy oder was anderes Wichtiges abgeben. Es ist dann sowas, wo sich die Kinder einbringen, ich darf nicht was Schlechteres haben, vielleicht als ein Zweier. Also ich erlebe das auch ganz oft im Berufskontext, dass ich mit Kindern da sitze und sie sagen, ich habe eine schlechte Note geschrieben und dann im Gespräch kommt raus, es war eine Zwei. Also das ist, es ist wirklich besorgniserregend.
1: Da fragt man sich, wo kommt das her? Nicht?
0: Genau.
1: Also Wer gibt den Kindern diesen Wert mit?
0: Nicht? Ja. Mhm. Und Eltern im Gespräch sind dann eh meistens einsichtig, dass sie sagen, ihnen selbst wurde auch in der Kindheit vermittelt, dass es sehr wichtig ist, gute Noten zu schreiben. Und nur so schafft man es im Leben. Und da schwingen ganz viele Sorgen auf Elternebene mit. Ich möchte, dass aus meinem Kind was wird. Ich möchte, dass es ihm gut geht, dass es finanziell sicher ist, dass es einen Job findet. Aber man muss ja einfach ehrlich sagen, das kann man jetzt nicht an einer Note bemessen in der ersten, zweiten, dritten Klasse Volksschule.
1: Gar nicht.
0: Also das ist, glaube ich, eine eher unrealistische Angst, die aber doch halt da ist. Und zum Thema Prüfungsangst kann man sich das vielleicht so gut vorstellen, dass wenn man eine gewisse Anspannung vor Prüfungssituationen verspürt, ist das ja nicht schlecht. Dadurch sind wir aufmerksamer, konzentrieren uns besser und schaffen dadurch auch vielleicht gute Leistungen. Aber wenn diese Sorgen, diese Angst, die du vorher angesprochen hast, so groß wird, dann verbraucht die einfach in unserem Gehirn so viel Platz, also wie ein Glas Wasser, und das Glas Wasser ist dann voll. Das heißt, da ist kein Platz mehr, um auf Dinge zuzugreifen, die man den Tag vorher gelernt hat. Und dann entstehen vielleicht sogar solche Blackouts. Und dann kann man wirklich von Prüfungsangst sprechen, die die Leistung jetzt nicht positiv beeinflusst, sondern deutlich negativ beeinflusst. Und dann bekommen sie wieder negative Rückmeldungen und dann ist diese Spirale immer weiter unten. Und hast du vielleicht so 2, 3 Tipps, die du den Kindern mitgibst, wenn sie Prüfungsangst haben?
1: Ja, also das Erste, was ich mit den Kindern einmal mache, ist, vor allem wenn es noch jüngere Kinder sind, ich erkläre ihnen einmal, wofür Angst denn überhaupt gut ist. Also ich erkläre ihnen, hätten wir keine Angst, würden wir über rote Ampeln gehen, würden wir irgendwo von einem Turm springen. Also ich erkläre ihnen, dass Angst eigentlich etwas Gutes ist. Und erkläre ihnen anhand eines Buches, was Angst mit dem Körper macht. Also wirklich so, wie die Hormone ausgeschüttet werden und, und. Das heißt, diese Psychoedukation ist schon mal der erste Schritt, wo ich eine wahnsinnige Erleichterung merke. So auf die Art, mit mir ist nichts falsch, meine Angst ist eigentlich gut und ich brauche jetzt nicht so viel Angst vor der Note haben, ich werde deshalb nicht sterben. Das ist schon mal so mein erster Tipp. Und dann, was ich mit den Kindern ganz viel mache, ich mache Entspannungstraining mit den Kindern, Atemübungen. Ich erarbeite mit ihnen ein sogenanntes Maskottchen, ein Kräftetier. Sie zeichnen sich eine Mischung aus einem Löwen und wir schneiden das dann aus und das geben wir ins Federpenal. Das heißt, so mit ein bisschen Aberglaube, ein bisschen mit Tieren, die Kinder beschützen, oder sie bekommen dann immer einen Glitzerstein von mir für jede Schularbeit. Damit kann man ihnen einfach wahnsinnig helfen, ja.
0: Also wieder Thema Selbstvertrauen ansetzen, genau. Oder stärken.
1: Stärken, genau, ja.
0: Auch ganz wichtig. Und kurz jetzt noch zum Thema KI und soziale Medien oder generell digitale Kompetenzen. Das kann man ja auch nicht mehr wegdenken aus der Schule. Es ist wichtig, das aufzugreifen. Wir haben es schon ganz am Anfang darüber gesprochen, dass eigentlich das Schulsystem dem hinterherhinkt. Und natürlich kann man die KI jetzt in dem Fall besonders nutzen, um seine eigenen Schwächen auszugleichen. Vielleicht, wenn man einen Text nicht gut versteht und wenn jetzt kein Elternteil da ist, weil das vielleicht selbst beschäftigt ist, kann man den Text einspielen und dann gezielt Fragen stellen. Natürlich soll es nicht das Denken ersetzen, das ist ganz wichtig. Also die Kinder sollen trotzdem lernen, selbstständig zu denken und auch Probleme zu lösen, was leider immer weniger wird, dass sie das selbstständig machen. Und die KI soll als positive Ergänzung gesehen werden im Sinne von Erklärung schwieriger Inhalte, Feedback bekommen, zum Beispiel wenn ich einen Text selber schreibe und den dann einspiele und dann kriege ich vielleicht Grammatik-Feedback. Dann als Lernpartner könnte man gemeinsam mit der KI Lernkarteikarten erstellen oder eben, wenn ich was ganz interessant finde, dann einfach mit der KI im Austausch ein Portfolio erstellen, aber nicht der KI alles abzugeben, weil wenn ich so fertige Lösungen übernehme, dann habe ich überhaupt keine Erfahrung und keine Verarbeitung im Gehirn. Und unser Schulsystem baut ja darauf auf, dass wir immer mehr lernen. Und das Ziel ist ja dann mal im ersten Sinn die Matura bei manchen. Und wenn wir schon anfangen, Dinge auszulassen, dann schaffen wir es vielleicht am Schluss gar nicht mehr dort mitzukommen, weil bei der Matura, zumindest Stand jetzt, darf man noch nicht die KI verwenden. Zumindest nicht beim schriftlichen Teil. Und wenn man dann aber nicht diesen ganzen Weg mitgeht, dann ist es einfach logisch, dass man dann sich am Schluss schwerer tut. Und auch bei der Uni ist das so, dass wenn man beginnt, in den ersten Seminararbeiten mit der KI zu erstellen, dass man bei der Diplomarbeit sehr arg ins Struggeln kommt.
1: Ganz genau.
0: Und ich glaube, das ist auch eine der großen Herausforderungen des Lernens in unserer Zeit. Wir haben mehr Zugang zu Antworten als jemals zuvor, aber die Fähigkeit, selbst gute Fragen zu stellen, kritisch zu denken und Antworten zu überprüfen, wird dadurch auch immer wichtiger, aber gerät immer weiter in den Hintergrund leider. Und bevor wir jetzt die Pubertät erfolgreich überstanden haben und uns anschauen, wie Lernen im Erwachsenenalter funktioniert, gönnen wir uns eine kleine musikalische Entwicklungspause. Viel Spaß mit einem sehr rührenden Klassiker passend zum Thema, nämlich mit Zeugnistag von Reinhard May. Viel Spaß!

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1: Willkommen zurück zu Psychologie hinter dem Mikro. Heute Thema lebenslanges Lernen. Und gemeinsam mit meinem Gast Elisabeth Hammerer habe ich gerade darüber gesprochen, was passiert, wenn Lernen bewertet wird. Und auch darüber, wie wichtig es ist, Wissen nicht nur aufzunehmen, sondern es auch aktiv zu verstehen und zu behalten, also wirklich zu lernen. Und ja, irgendwann verlassen wir die Schule, wir bekommen keinen fixen, vorgefertigten Stundenplan mehr und trotzdem müssen, sollten wir weiter lernen. Vielleicht eine neue Software lernen, neue Aufgaben, neue berufliche Anforderungen, neue Technologien oder einfach ein Studium. Und das ist dann das Erwachsenenalter. Liebe Elisabeth, aktuell arbeitest du ja vermehrt mit Kindern und Jugendlichen und Eltern, aber du warst auch schon im Bereich der Erwachsenenbildung tätig. Kannst du das kurz einmal näher beleuchten?
2: Sehr gerne. Ich war, bevor ich Lerntherapeutin für Kinder und Jugendliche wurde, viel im Erwachsenenbereich tätig. Also ich habe die Ausbildung zur Trainerin im Erwachsenenbereich gemacht und habe für Firmen gearbeitet, die ihre Mitarbeiter ausgebildet haben. Habe auch aber auf der anderen Seite Verkaufsseminare geleitet, Kommunikationsseminare. Also ich war eigentlich sehr breit aufgestellt.
1: Und ist es dann quasi zum Verständnis wie eine Lehrperson nur für Erwachsene?
2: Ja, könnte man sagen.
1: Mhm. Aber wahrscheinlich schaut das Lernen im Erwachsenenalter anders aus, oder?
2: Absolut. Also erstens einmal sind die Erwachsenen sehr kritisch. Ja? Also wenn da jetzt jemand vorne steht und die Person womöglich ist schon länger her, noch jünger ist und weiblich und will mir jetzt etwas erzählen, das ist so eine Herausforderung, was man bei den Kindern nicht hat. Nicht? Die Kinder nehmen einen an und das passt. Also im Erwachsenenalter ist es so, dass Erwachsene natürlich sehr kritisch sind und dass die Methoden schon auch andere sein müssen wie bei Kindern, muss man schon dazu sagen.
1: Und fällt Lernen im Erwachsenenalter schwerer als im Kindesalter?
2: Nein, also es ist so, dass im Kindesalter, was du ja auch vorher angesprochen hast, dass das Gehirn im Kindesalter darauf ausgerichtet ist, Lernen, Neugier, Entdecken, Entwickeln. Das heißt, es gibt auch sehr viele sensitive Phasen, wo die Kinder sehr gut lernen. Aber man hat herausgefunden, dass das Gehirn eben plastisch ist, was du auch vorher angesprochen hast mit der Neuroplastizität. Das heißt, in jedem Alter kann das Gehirn lernen, kann der Mensch lernen. Das Gehirn verändert sich sogar im Hippocampus. Das heißt, wir haben wunderbare Voraussetzungen zu lernen. Nur ist es im Erwachsenenalter, muss man schon dazu sagen, auch nicht mehr ganz so leicht.
1: Ja, weil wahrscheinlich die Zeit auch weniger wird, die Motivation wird weniger, weil wenn man schon einen fixen Beruf hat, dann ist es einfach bei dem zu bleiben, als sich jetzt was Neues anzulernen. Gibt es da irgendwelche Tipps für Erwachsene, wenn du sagst, die fangen jetzt wieder mit einem Studium an oder lernen was anderes?
2: Ja, also ich finde, das Wichtigste ist einmal ein gutes Zeitmanagement. Gerade wenn man eben sagt, man ist im Beruf und fängt ein Studium an. Zeitmanagement, so beginnt einmal alles. Also man muss sich wirklich fixe Lerntermine im Kalender eintragen. Man muss schauen, dass man, wenn man auch Familie hat, dass die Familie nicht zu kurz kommt. Also Zeitmanagement ist ein riesiges Thema. Dann muss man auch dazu sagen, ich empfehle immer ein Lerntagebuch zu führen. Das heißt, was möchte ich heute lernen, was habe ich geschafft, gehört auch zum Lernmanagement dazu. Was natürlich auch wichtig ist, wenn man wenig Zeit hat, ist, dass man die optimale Lerntechnik für sich findet. Es gibt nicht die eine Lerntechnik, wo jeder Erwachsene binnen 3 Minuten alles lernt, aber es gibt sehr viele tolle Methoden. Das muss dann auch wirklich jeder für sich herausfinden. Ich kann nur exemplarisch sagen, ich selber lerne sehr gerne mit Mindmaps. Das sind diese Bilder, die gehirngerecht angeordnet werden. Da kann man zu den einzelnen Themen immer kleine Zeichnungen machen, wodurch dann auch mehrere Sinne eben angeregt werden. Ich lerne auch gerne mit Karteikarten. Das empfehle ich sowohl den Kindern als auch den Erwachsenen, weil es einfach dieses Automatisieren besser funktioniert. Man hat auf der Karte stehen, was man lernen will. Man vergisst es nicht, man nimmt sie so lang zur Hand, bis es wirklich im Langzeitgedächtnis ist. Was immer gut hilft oder was ich jedem rate, ist kleine Lernportionen, weil unser Gehirn einfach beschränkt ist. Die Kapazität ist beschränkt, wir können nicht unendlich viel Wissen aufnehmen. Das heißt, kleine Etappen, kleine Tagesziele. Und was immer gut ist auch, das sage ich auch oft den Kindern, aber den Erwachsenen, stellt euch vor, ihr selber seid die Lehrer oder die Lehrerinnen und ihr schreibt jetzt Prüfungsfragen. In dem Moment, wo ich mir überlege, was könnte ich fragen, lerne ich den Stoff schon. Mhm. Oder sich den Stoff laut vorsagen oder auf ein Tonband sprechen oder aufs Handy sprechen und dann nochmal abhören. Oder so am Rande, wenn man ein Skript bearbeitet, am Rande Notizen machen. Das sind immer ganz tolle Zeitersparnis oder Zeithelfer.
1: Mhm. Was hältst du von dieser Oldschool-Variante der Zusammenfassung schreiben?
2: Ja, das ist immer ein bisschen schwierig. Also was ist denn jetzt wichtig, nicht? Und was kann ich zusammenfassen? Ja, also das ist schwierig. Ich selber habe im Studium sehr viel Zusammenfassungen geschrieben, habe dann aber durchaus Dinge weggelassen, die wichtig gewesen wären. Wichtiger fände ich es zusammenfassen, ist den Stoff wirklich so zu bündeln, dass ich ihn in kleine Etappen mache, nicht viel weglasse, aber schon die Hauptbotschaft aus den einzelnen Texten herausnehme. Also Vorsicht bei Zusammenfassungen. Man kann leicht das weglassen, was eigentlich wichtig ist.
1: Und die KI kann ja, was wir schon vorgesprochen haben, auch ganz gut und ganz schnell und effizient Zusammenfassungen schreiben.
2: Da bin ich noch vorsichtiger.
1: Vielleicht kann man ja dann aus den Zusammenfassungen, die man vielleicht selber geschrieben hat oder von jemand anderem hernimmt, das dann irgendwie grafisch darstellen. Weil es gibt ja auch ganz viele Typen von Lernen. Da gibt es ja die visuellen, die auditiven, die vielleicht was in der Hand brauchen. Ist das eigentlich jetzt ein Mythos, diese Lerntypen, oder sind die noch immer state of the art?
2: Also ich habe in der Erwachsenenbildung es sogar noch unterrichtet, aber es gibt jetzt sehr, sehr viele Studien, dass es ein Mythos ist. Ich glaube, man ist sich in der Wissenschaft noch immer nicht ganz einig. Meine Erfahrung ist schon, dass ich zum Beispiel, ich bin eher ein visueller Typ, also ich glaube, so dieses Grundgerüst stimmt schon, aber dass man dann wirklich konkret sagt, dieser eine Typ ist nur visuell und der darf nur das Gelernte sehen und nicht angreifen, das ist, glaube ich, ein Mythos. Aber wie gesagt, ich habe viele Studien gelesen, die es widerlegen, aber ich glaube, der Grund, dass man sich für sich selber sagt, okay, ich glaube, ich muss jetzt mein Gelerntes sehen, unterstreichen, mir ein Bild malen, das ist meiner Erfahrung nach schon vorhanden. Mhm. Das soll wirklich jeder ganz persönlich für sich herausfinden.
1: Und da wären wir schon wieder bei so einem psychologischen Input, nämlich der Metakognition. Das heißt, wenn man selbst über das Lernen nachdenkt, wenn man darüber nachdenkt, also wie lerne ich am effektivsten, was hat vielleicht in früheren Phasen gut funktioniert, was hat eher weniger gut funktioniert, wie habe ich mich verbessert und was geht gar nicht, wo mache ich immer wieder dieselben Fehler. Und dazu braucht man natürlich eine kognitive Reife, also das könnte ich jetzt, glaube ich, nicht bei den Vorschülern und Schülern, das funktioniert nicht, aber im Erwachsenenalter durchaus, dass man sich mal hinsetzt und einfach das Lernen lernt und perfektioniert. Und ich habe das im Studium auch selbst wieder erlebt, dass ich ganz verschiedene Methoden probiert habe und auch zu dem Schluss gekommen bin, dass es mir leicht fällt, wenn ich den Stoff einfach für mich optisch darstelle, auch für andere immer nacherzählen kann. Also Lerngruppen zum Beispiel, Lernteams, das habe ich auch schon gehört, dass das gut funktioniert, wenn man sich Inhalte aufteilt, gegenseitig aufbereitet und auch erklärt und die Lehrperson spielt, also wie du das auch gesagt hast. Und ja, es ist ganz individuell und auch nicht jeder gleich und wir sind nicht alle neurotypisch. Also da gibt es ja auch wieder Unterschiede. Das ist ja nicht nur im Kindheit so, das wächst sich ja nicht aus. Die Neurodiversität bleibt auch im Alter, was aber auch was ganz Besonderes ist und Positives sein kann. Und ja, da muss man wahrscheinlich einfach seinen Weg finden und sich, wenn man das Gefühl hat, man braucht Unterstützung, dann Unterstützung holt von einem Lerncoach oder einer Lerncoachin, oder?
2: Ganz genau.
1: Das kann man ja auch im Erwachsenenalter machen.
2: Absolut. Also ich finde, es ist sehr wertvoll, wenn man mal an der Hand genommen wird, mal alle Lernmethoden vorgestellt bekommt, ausprobiert und dann sich das behält oder das aus diesem Koffer, in diesem Bauchladen, das rausnimmt, was man gut brauchen kann.
1: Und ja, eben nur weil man erwachsen ist, heißt ja nicht, dass man nie wieder lernen muss und dass wir ausgelernt haben. Und dieser Satz, was Hänschen nicht lernt, lernt Hans nicht mehr, das können wir ja sagen, das stimmt einfach nicht, oder?
2: Ja, das stimmt gar nicht. Ich bin genau mit diesem Satz, den habe ich mir auch notiert, mit dem bin ich aufgewachsen. Und ich finde, das ist auch, erstens einmal stimmt es nicht mehr. Wir haben ja jetzt, wir wissen, das Gehirn verändert sich, das lernt, das Synapsen werden gebildet. Und ich finde auch, dass dieser Satz mir damals, also das hat man mir ständig gesagt, mir als Kind oder Jugendlicher oder Student, irrsinnigen Druck gemacht hat, nicht? Also so auf die Art, na, wenn ich jetzt nicht viel lerne, dann bleibe ich dumm. Mhm. Und Gott sei Dank ist das widerlegt.
1: Und ich sehe das tatsächlich auch in meiner eigenen Familie. Mein Vater ist jetzt über 50 und hat wirklich ein neues Musikinstrument erlernt. Er ist natürlich wahrscheinlich musikalisch veranlagter als ich jetzt zum Beispiel. Aber ich habe gesehen, dass es egal ist, welches Alter man hat. Lernen ist anstrengend, ist vielleicht nicht immer angenehm, aber wenn man dann die ersten positiven Erfahrungen macht und das Gefühl hat, man kann das, dann läuft's und dann kann man durchaus auch im höheren Alter oder jetzt im mittleren Alter auch neue Dinge lernen und sich nicht davor fürchten, weil es gibt ja diese Glaubenssätze, glaube ich, die uns eigentlich auch mehr hemmen als jetzt Wissen.
2: Absolut. Also es sind die Glaubenssätze, die wir ja von unseren Eltern oder unserem Umfeld übernehmen. Und man darf auch nicht vergessen, über das haben wir noch gar nicht gesprochen, wie wunderbar das ist, wie wunderbar es ist, wenn man etwas gelernt hat, nicht? Dann wir kommen ja zu unserem Belohnungszentrum, nicht? Wir schütten da unser Dopamin aus und sind glücklich und ich glaube, allein das ist es wert, etwas Neues zu lernen.
1: Und kann man dann sagen, dass es irgendwann aber doch zu spät ist zum Lernen oder reden wir da jetzt wirklich von bis zum Lebensende, dass das möglich ist?
2: Ich habe die Erfahrung nicht gemacht, dass es zu spät ist und ich kann es mir auch gar nicht vorstellen und ich hatte damals in der Erwachsenenbildung durchaus auch ältere Menschen bei mir, die wollten, die haben das aufgesaugt, die wollten das lernen, die wollten sich weiterentwickeln. Im Gegenteil, ich glaube eher, wenn wir auch über das lebenslange Lernen reden, wenn wir sagen, okay, wir werden Gott sei Dank immer älter, wir werden gesünder älter. Ich glaube, ganz wichtig ist, wenn man dann wirklich aufhört mit dem Beruf, dass man dann weiterlernt. Also ich glaube, wir gehen ja die Lebensspanne durch. Ich glaube, es ist ganz wichtig, so wie du gesagt hast, dass ich dann auch mit 70 mal ein neues Instrument lerne, weil wenn ich keinem Beruf mehr nachgehe, dann wird's für die Gesundheit nicht gut, nicht? Und dann sollte man so Sachen wie Instrumente lernen oder einen anderen Führerschein noch machen oder eine Sprache lernen. Ich glaube, das ist ganz wichtig.
1: Und vor allem, glaube ich, wenn wir jetzt schon im höheren Alter sind, bei den älteren Menschen, da ist es ja, viele sagen, ich mache eh Sudoku oder Kreuzworträtsel. Mhm. Aber ich glaube, damit ist es nicht getan, weil wir reden in dieser Lebensspanne schon über viel mehr, nämlich vor allem auch soziale Kontakte, Bewegung, kleine geistige Herausforderungen und da hilft es vielleicht auch einfach, das Handy zu verstehen, mitzukommen, Apps verstehen und anwenden zu können, was im Fernseher ist, nachvollziehen zu können. Also da geht es um so viel mehr, als vielleicht ein Sudoku-Spiel zu lösen, oder?
2: Unbedingt. Also ich sage, wenn man Sudoku liebt, auch gut, aber sicher nicht nur. Ja? Also ich glaube auch eben das Interesse, oder jetzt sind wir wieder bei der Neugier, wo wir gesagt haben, was können wir von den Kindern lernen, dass wir sagen, im hohen Alter sich für einen Computer zu interessieren, über das Handy, sich Gedanken zu machen, das ist doch etwas Wunderbares. Also ich sage, das gehört gefördert und ja, ich kann nur jeden raten, solange es einem gut geht, dass er da wirklich dahinter ist. Ja.
1: Und vielleicht ist das ja auch die Brücke zu den Generationen, weil die älteren Herrschaften unter uns, die wissen vielleicht viel mehr als die Jugend, weil sie einfach viel mehr Erfahrung mit sich bringen, viel mehr Vorwissen und viel Weisheit. Also man darf das Thema der Weisheit, das haben wir im Studium auch immer wieder gelernt, dass das wirklich ist, was die ältere Generation den Jungen voraus hat. Und am besten wäre so ein Zwischen, also eine Brücke schlagen. So die Jungen lernen von den Alten und die Alten lernen vielleicht neue Skills über die Jungen. Und dass die Zusammenarbeit da so wichtig ist. Weil genau. Da können wirklich beide Teile davon profitieren.
2: Ganz genau. Also drum, ich habe es eh schon mal angesprochen, so wie die Jugend von heute, diese Digital Natives, mit dem Handy umgehen, da staune ich immer nur. Ja? Und da sage ich auch den Kindern immer, zeigst du mir mal, wie das geht? Und dafür erkläre ich dir dann jetzt diese mathematische Gleichung oder was auch immer. Ja, ich glaube, das ist ganz wichtig.
1: Das ist dann so eine Win-Win-Situation. Genau. Und man darf sich, glaube ich, nicht komplett verstecken und sagen, dafür bin ich ja schon zu alt.
2: Das weil stimmt ja auch nicht, wie genau, wir wissen.
1: Genau, das ist dann genau, nur eine Ausrede. Genau. Ja, ich glaube, wir sind auch schon am Ende unserer Sendung angelangt. Und vielleicht konnten Sie, liebe Zuhörerinnen und Zuhörer, dabei ja das ein oder andere mitnehmen übers Lernen. Und merken Sie sich, Lernen ist keine Phase unseres Lebens, Lernen ist unser Leben. Und wenn Neugierde zur Leistung wird und dann zu bewussten Entscheidungen und über Veränderungen im Leben, dann verändert sich auch unser Gehirn, unsere Wahrnehmung und unsere Umwelt und meistens auch zum Positiven. Vielen Dank, Elisabeth, für das nette Gespräch. Ich könnte dir wirklich stundenlang zuhören und für die vielen spannenden Erkenntnisse, die du mit uns geteilt hast.
2: Dankeschön. Es hat mir sehr viel Freude bereitet.
1: Und Ihnen, liebe Zuhörerinnen und Zuhörer, vielen Dank wieder fürs Zuhören und bis bald im Oktober, wenn wir den Tag der psychischen Gesundheit und auch die Wechselwirkung zwischen Körper und Psyche näher beleuchten. Es wird spannend. Bis bald und bleibt bleiben Sie bitte neugierig. Als Ausklang hören wir jetzt Nie mehr Schule von Falco. Bis bald!

Hallo, Tiere. Schon lange nicht mehr gesehen. Du, ich mit deiner Tochter, das ist schon ewig her. Also, sie war sicher schon 16.

Willkommen zur Sendung Blues Time. Wurzeln, Kern, Substanz und Zukunft zeitgenössischer populärer Musik. Mein Name ist Norbert Egger und ich freue mich, dass ihr dabei seid. Ihr hört ein Blues Time Special mit der Vorstellung eines Albums und der Geschichte der Künstlerin.

Willkommen zu Bluestime 111. Mit diesem und den nächsten Bluestime Specials geht die Vorstellung von Bands, welche es 2021 in die Top 10 schafften, weiter. Heute stelle ich anhand der beiden 2021er Alben Natural Blues vor. Hören wir gleich zu Beginn die Natural Blues Version von Leave You in the Morning.

Wir hörten Leave You in the Morning vom Album Elementary Power von Natural Blues. Natural Blues war ja bis zum Sommer mit Mr. President auch schon jeden Monat in den Top 5 der Blues Time Charts. Aber mit der Veröffentlichung des zweiten 2021er Albums I Am Not Don Quixote machte Natural Blues einen Riesensprung nach vorne. Mit dem Sweet Goddess Blues kam die Band um 3 Plätze nach vorn und ist in der aktuellen Wertung auf Rang 2. Hier ist der Doppeltitel vom Album, der Sweet und Rocking Goddess Blues.

Das waren der Sweet und Rocking Goddess Blues vom Natural Blues Album I'm Not Don Quixote. Natural Blues wurde ja vom Blues-Hauptspieler Heiko Pettke und mir 1982 als Sideprojekt neben City Blues Connection gegründet. Wir nutzten schon damals die Möglichkeit im Duo, als kleine Streetband und akustisch aufzutreten. Insofern stehen die nächsten beiden Songs vom Album in dieser Tradition und sind gleichzeitig eine Reminiszenz an Muddy Waters. Hier sind I Hear My Phone Ringing und Muddy Waters.

Vi hørte den af Hear My Phone Ringing on Muddy Waters fra Natural Blues album I'm Not Don Quixote. Und das Blues Power, auch in einer minimalen Besetzung, egal ob akustisch oder elektrisch möglich ist, wollten wir mit den nächsten beiden Songs zeigen. Der erste Song, 3 o'clock in the Morning, ist rein akustisch und Mr. President dann in der elektrischen Chicago Blues Tradition.

Så svarer han 3 o'clock in the morning on Mr. President. Am Bass war Alex Mike zu hören und bei 3 o'clock in the morning zusätzlich Michael Alf am Klavier. Noch etwas zur Geschichte von Natural Blues. Leider verstarb Heiko Pettke 2017. Daher musste ich Natural Blues 2018 neu formieren. Und da City Blues Connection ja inzwischen die Rhythm and Blues Big Band ist, erweiterte ich die Bandbreite von Natural Blues vom Duo bis zur vollen elektrischen Blues Band. Die beiden nächsten Titel sind noch einmal vom Album I'm Not Don Quixote und mit minimalen Besetzungen aufgenommen. Hier sind das sphärische Sliding to Call for Action und We'll Handle That in Pickin' Style.

Wir hörten Slide into Call for Action und We'll Handle That. In der Dekade nach dem Millennium lebte ich in der Schweiz und trat mit den dortigen Musikerinnen auf. Der Pianist Andy Winkler, mit dem ich bereits damals zusammenarbeitete, ist bei der nächsten wilden Juke Joint Nummer als Gast dabei. She's Great vom Album I'm Not Don Quixote.

Das waren She's Great und What My Boss Wants von Natural Blues. Die nächsten beiden Songs repräsentieren noch einmal die Bandbreite der beiden 2021er Alben. Vom akustischen Blues wie Nana vom Album I'm Not Don Quixote bis zum elektrischen Bluesrock bei Weepin' and Moanin' vom Album Elementary Power.

Wir hörten Natural Blues mit Nana und Weepin' and Moanin'. Die Sendezeit ist schon fast wieder vorbei. Zum Abschluss spiele ich euch dann noch etwas von den beiden Natural Blues Alben. Aber vorher verabschiede ich mich von euch. Vielen Dank fürs Einschalten von Blues Time und hoffentlich bis zur nächsten Sendung. Und nicht vergessen, es gibt Blues Time jede Woche. Jeweils einmal im Monat das Feature und die Charts und in den Wochen dazwischen die Specials. Wer die Sendungen nachhören möchte, findet diese auf der Seite bluestime.eu/mediathek. Eine gute Zeit wünscht euch, euer Norbert Egger. Hier sind zum Abschluss von Natural Blues I Can't Breathe und Good Riddance.

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1: Hallo und herzlich willkommen bei Radio Mora, Ihrem mehrsprachigen Sender aus Oberwart. Heute ist Mittwoch, mein Name ist Susanne Horvath und ich freue mich, Sie begrüßen zu dürfen. Schön, dass Sie eingeschaltet haben und wieder bei unserer Romaniora dabei sind. 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

0: Das Volksgruppenhaus in Oberwart war Treffpunkt für einen politischen Besuch. Abgeordnete der Grünen im burgenländischen Landtag informierten sich vor Ort über die Arbeit der Volksgruppen und aktuelle Herausforderungen. Im Mittelpunkt standen dabei Austausch, Kultur und die Bedeutung des mehrsprachigen Burgenlandes. 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
1: Der Landtagsclub der burgenländischen Grünen, allen voran Landeshauptmann, Stellvertreterin Anja Haider-Wallner, verschaffte sich vor Ort einen persönlichen Eindruck vom Volksgruppenhaus in Oberwart. Neben einer internen Führung durch das sanierte Gebäude und einem Austausch mit Volksgruppenvertreterinnen stand auch ein Besuch im neuen Studio von Radio Mora auf dem Programm. Anja Haider-Wallner zeigte sich sichtlich angetan von den neu gestalteten Räumlichkeiten im Volksgruppenhaus.
2: Also ich finde es ganz großartig, welche Räumlichkeiten da geschaffen worden sind. Die Atmosphäre, es ist viel Holz, es ist sehr hell. Und was ich großartig finde, ist, dass die Volksgruppen jetzt näher zusammenwachsen, weil sie am selben Ort sind. Und ich glaube, das dient dem Anliegen, weil gemeinsam ist man stärker.
1: Statt neu zu bauen, hat man hier kernsaniert, man hat das alte Internat renoviert. Wie wichtig ist dieses Projekt jetzt aus Sicht der Grünen, eben auch als Vorbild für klugen Bodenschutz?
2: Genau, also es ist ja ein großes Anliegen, dass man in den Ortskernen das, was da ist, saniert, nicht alles abreißt oder am Ortsrand neu baut, um einfach den gesunden Boden dort auch zu erhalten für unsere Nahrungsmittelproduktion, für die Natur, für die Naherholung. Und da ist das auf

0: zu sichern, vor allem auch unsere kulturelle Identität, müssen wir es schaffen, dass diese Sprachen auch weiterhin im Alltag gesprochen werden. Das heißt nicht, dass sie jetzt als ein abstraktes, historisches Etwas gesehen werden, sondern dass es uns im Alltag, im Straßenleben, in den Geschäften, sogar in den kirchlichen Institutionen, dass uns das einfach begegnet, dass wir mit dem ständig in Kontakt sind und wir sind in der Landesregierung sehr darauf erpicht, dass ja hier die Volksgruppen die Unterstützung bekommen, die sie benötigen, und ich sehe uns da im Burgenland auf einem sehr, sehr guten Weg.
1: Neben den inhaltlichen Schwerpunkten spielte beim Umbau auch die ökologische Gestaltung eine Rolle. Landtagsabgeordnete Margit Paul-Kinzel hob hervor, wie essentiell die Begrünung des Volksgruppenhauses gerade in Zeiten von Hitzewellen und Klimawandel ist.
2: Ja, wenn man etwas Grünes sieht, Baumstrauch, man geht sofort dorthin, Schatten spenden, das ist kühlend, man fühlt sich einfach wohler. Also für die gesamte Aufenthaltsqualität ist es einfach besser. Und natürlich auch fürs Auge, man freut sich einfach auch, wenn man was Grünes sieht und meistens auch noch Blüten dabei hat. Es ist einfach, es hebt auch die Stimmung.
1: Ein Besuch, der deutlich machte, das neu gestaltete Volksgruppenhaus in Oberwart ist nicht nur ein moderner Ort der Begegnung und Medienarbeit, sondern setzt auch grüne Akzente für die Zukunft. Musik.

Mit besseren und individuell abgestimmten Angeboten soll künftig auch das Verkehrsaufkommen rund um die Schulen reduziert werden. Das Land Burgenland will die Ergebnisse der Befragung jetzt genauer auswerten. Ziel ist es, das Mobilitätsangebot für Schülerinnen und Schüler weiter zu verbessern. So sollen künftig noch mehr Jugendliche dazu bewegt werden, auf öffentliche Verkehrsmittel umzusteigen. 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

ein ganzes Semester im Ausland, das ist für viele Studierende an der Hochschule Burgenland ganz schwer möglich. Denn rund 2/3 studieren berufsbegleitend und stehen gleichzeitig mitten im Berufsleben. Ein längerer Auslandsaufenthalt lässt sich da oft nur schwer mit dem Job vereinbaren. Die Hochschule Burgenland baut deshalb ihr Angebot für kürzere Auslandsaufenthalte weiter aus. Mit sogenannten Kurzmobilitäten können Studierende im Rahmen von Erasmus Plus für einige Tage oder Wochen an eine Partnerhochschule ins Ausland gehen. Die Aufenthalte finden in Gruppen von mindestens 10 Personen statt. Damit soll auch jenen Studierenden ein internationales Studienerlebnis ermöglicht werden, für die ein ganzes Auslandssemester bisher kaum machbar war.

0: Jetzt hören Sie gleich im Anschluss die Volksgruppennachrichten mit aktuellen Informationen aus den Volksgruppen und natürlich in Deutsch und Romani. 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
3: Stimme für Roma-Politik auf europäischer Ebene. Martin Demirovski zählt seit mehr als zwei Jahrzehnten zu den profilierten Stimmen der europäischen Roma-Politik. Der in Kumanovo, Mazedonien, geborene Politikstratege und EU-Experte engagiert sich für politische Teilhabe, Gleichstellung und wirksame Advocacy-Strategien für Roma in Europa. Nach seinem Studium der Europastudien an der KU Leuven war er auf dem Westbalkan und europaweit in Politik und Zivilgesellschaft tätig. Er gründete mit Anglunipe die erste Roma-Jugendorganisation in Mazedonien und setzte als Vorstandsmitglied der Jugendsektion des Roma National Congress Impulse für die Selbstorganisation junger Roma. Seine Laufbahn führte ihn unter anderem zum European Roma Rights Center, ins Europäische Parlament, zur OSZE, zum Open Society European Policy Institute, zum Europäischen Netzwerk gegen Rassismus sowie in die strategische Beratung. Im Mittelpunkt stehen politische Analysen, institutionelle Beratung und Advocacy zur Verbesserung der Lage von Roma in Europa. 2006 wurde Demirovski im Europäischen Parlament selbst mit einem rassistischen Vorfall konfrontiert. Eine Erfahrung, die ihn darin bestärkte, antiziganistische Diskriminierung auch auf höchster politischer Ebene sichtbar zu machen. Heute gestaltet er Roma-Politik auf EU-Ebene mit und baut Brücken zwischen Institutionen, Zivilgesellschaft und politischen Entscheidungsträgern.

Wussten Sie, dass der 3. September ganz im Zeichen der Erbsensuppe steht? Dieser kuriose Feiertag ist tatsächlich eine, gibt es immer wieder.

Ich wünsche Ihnen noch einen wunderschönen Tag und verabschiede mich nun an dieser Stelle aus dem Radio Mora Studio in Oberbad. Ich hoffe, unsere Stunde hat Ihnen gefallen und Sie konnten die Sendung genießen. Für die bevorstehende Mittagspause wünsche ich Ihnen eine angenehme Zeit und natürlich Mahlzeit. Vielen Dank fürs Zuhören und bis zum nächsten Mal. 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